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Bereits Johann Sebastian von Kneipp schwört auf diese Form der Ernährungspyramide. Entsprechend der Nordhalbkugel, auf der du dich befindest, gilt es, die Zahnbürste in die jeweils angebrachte Richtung zu kreisen. So, das ist wieder eine Frage der Oberfläche, oder eine Frage der Zeit.

nicht. 5 am Tag. 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Einfach mit Samstag TikTok-Packung auf Verdacht verlösen. Ja.

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1: Hä?
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0: Da verklingen sie, die letzten Klänge der Nachtmusik. Und wie ihr auch gerade gehört habt, das waren die letzten Töne aus der Sonic Radio Show, die hörmediale Erweiterung der Kulturerscheinung Sonic. Wir haben es genau 7 Uhr. Ich begrüße euch ganz herzlich zum Morgenmagazin.
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0: 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Guten Morgen allerseits. Am Mikrofon begrüßt euch Katha. Bevor wir gleich einen Blick auf das Programm in der ersten Stunde werfen, hier zuerst ein ruhiges Stück zum Wachwerden, vielleicht auch für mich noch. Ich fühle mich heute noch nicht so super wach. Aber damit wir gemeinsam ganz gemütlich in den Tag starten können, ein Stück von Linda Ronstadt. Wir hören Long, Long Time.

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1: 6:05 haben wir es, beziehungsweise 6:06 jetzt. Linda Ronstadt haben wir dort gerade gehört mit dem Stück Long, Long Time aus dem Jahre 1970, ist also schon relativ alt. Ich bin aufmerksam geworden auf diesen Song, weil der Teil des Soundtracks von der Serie The Last of Us ist und ich würde die Serie empfehlen. Es geht um Zombies und um so Pilze, also also es ist kein Zombie-Virus, sondern es ist eigentlich eher ein Pilz. Und was ich ganz gut fand an der Serie, ist, dass dort gibt es so viele queere Liebesgeschichten, also ungefähr so viele wie auch so heteronormative. Und das fand ich ganz spannend. Genau. Und auch einen starken Flinter-Hauptcharakter. Die Serie basiert auf dem Videospiel The Last of Us. Das kennen vielleicht einige von euch. Und genau, läuft jetzt als Serie auf HBO. Kann man sich auf jeden Fall angucken. Mindestens die erste Staffel. Ich hing gerade in der zweiten fest. Aber die erste ist auf jeden Fall sehr, sehr zu empfehlen. Von dort kenne ich das Stück Long, Long Time von Linda Ronstadt. Ich begrüße euch nochmal ganz herzlich zum Morgenmagazin und gemeinsam wollen wir einmal schauen, was uns heute in der ersten gemeinsamen Stunde des MoMAs erwartet. An dieser Stelle gibt's gleich die Nachrichten und das Wetter. Anschließend wollen wir einen Blick nach Wettin-Lübbejün werfen. Bedeutend für Wettin-Lübbejün ist die Musikschule Fröhlich und Gunnar aus der tagesaktuellen Redaktion, der hat sich anlässlich des Jahres des Akkordeon, aber auch zur Einstimmung auf unsere Sendung Ende der Woche aus Wettin-Lübbejün im Rahmen unserer Sendereihe Platz der Republik mit Annette Schmidt von der Musikschule Fröhlich unterhalten. Und wir wollen nach Lübeck blicken und uns beschäftigen mit dem umstrittenen Künstler Thomas Malzkat, welcher zu seinen Lebzeiten zahlreiche Kunstwerke erstaunlich gut gefälscht hat. Und wir kommen zum Ende unserer ersten gemeinsamen Stunde auch noch ins Gespräch. Ich habe mich gestern mit Dirk Ehlert von der Senatsverwaltung für Mobilität, Verkehr, Klimaschutz und Umwelt in Berlin unterhalten über den Eichenprozessionsspinner. Soweit also zu unserem Programm in der ersten Stunde. Wie gesagt, an dieser Stelle gleich einmal die Nachrichten und das Wetter. Vorab jedoch noch ein weiteres ganz ruhiges Stück, damit wir dann auch final alle wach sind. Vielleicht habt ihr jetzt auch schon den ersten Kaffee in der Hand oder ein großes Glas Wasser getrunken. Wir hören Animal Tracks von Mountain Man.

Animal Tracks haben wir dort gehört von Mountain Man. Wir haben es 7:10. Ihr hört das Morgenmagazin heute am Dienstag, dem 23. Juni 2026. Und wir wollen einen Blick werfen auf die Nachrichten. Aber ich habe den Nachrichtenjingle noch gar nicht draußen. Moment, wo ist er denn? Opener Nachrichten.

Die Bundesregierung will weitere diplomatische Vertreter des international nicht anerkannten Taliban-Regierung Afghanistans nach Deutschland einreisen lassen. Dies berichtet der Deutschlandfunk heute Morgen. Dabei handelt es sich um bis zu 4 Konsularmitarbeiter, sagte ein Sprecher des Auswärtigen Amtes in Berlin. Die personelle Verstärkung sei notwendig, um mehr afghanische Straftäter in ihre Heimat abschieben zu können. Benötigt werde das zusätzliche Personal etwa für das Ausstellen von Pässen und die Überprüfung von Identitäten. Zuvor hat das Bundesinnenministerium angekündigt, die Abschiebung nach Afghanistan auszuweiten. Künftig seien weitere Flüge per Charter oder Linie möglich. Dies sei das Ergebnis von Verhandlungen auf technischer Ebene. Deutschland erkennt die Taliban-Regierung in Kabul nicht an, unterhält aber Kontakte mit deren Vertretern. Wo ist denn jetzt mein Trainer? Entschuldigung, ich bin noch nicht ganz wach heute früh. Der UN-Sicherheitsrat warnt vor neuen Gräueltaten im Sudan. Dies berichtet die Deutsche Welle. Anlass ist eine drohende Offensive der RSF-Miliz auf die Großstadt Al-Obeid. Die UN fordern einen sofortigen Stopp des Angriffs, um ein Massaker wie im vergangenen Jahr in Darfur mit 1000 Toten zu verhindern. Der Bürgerkrieg im Sudan tobt seit über 3 Jahren. Laut den Vereinten Nationen hat er die aktuell größte humanitäre Katastrophe weltweit ausgelöst. Mehr als 11 Millionen Menschen sind auf der Flucht. Die Hälfte der Bevölkerung droht der Hungertod. UN-Generalsekretär Guterres hat angesichts finanzieller Kürzungen vor Rückschritten bei der AIDS- und HIV-Prävention gewarnt. Dies berichtet der Bayerische Rundfunk. Auf der Plattform X schreibt Guterres, die Zahl der AIDS-bedingten Todesfälle sei seit ihrem Höchststand im Jahr 2004 um 70% zurückgegangen. Dieser Fortschritt sei angesichts drastischer Mittelkürzungen jedoch bedroht. OECD-Zahlen zufolge haben die Entwicklungsgelder im vergangenen Jahr um 23% abgenommen. HIV-Programme in Ländern mit hoher Krankheitslast und niedrigem Einkommen seien davon besonders stark getroffen worden. Streik gegen Gebühren aus. Journalisten in Tschechien bangen um die Unabhängigkeit der Medien. Auch dies berichtet die Deutsche Welle. In Tschechien protestierten gestern tausende Beschäftigte der öffentlich-rechtlichen Medien mit einem eintägigen Warnstreik gegen die Pläne der Regierung. Im Fernsehen begannen die Nachrichten gestern demonstrativ mit einer Minute Verspätung. ModeratorInnen trugen schwarz und die Online-Angebote wurden drastisch heruntergefahren. Hintergrund ist ein Beschluss des rechten Kabinetts unter Ministerpräsident Babis. Die Rundfunkgebühren sollen komplett abgeschafft und die Sender künftig direkt aus dem Staatshaushalt finanziert werden. Zudem drohen massive Budgetkürzungen. Während Kulturminister Klimpi den Streikenden reine Geldgier vorwirft, warnen KritikerInnen sowie Staatspräsident Pavel vor einem direkten Angriff auf die Medienfreiheit. Bereits am Wochenende hatten in Prag tausende Menschen für den Erhalt freier Medien demonstriert. Betreiber stellt Antrag. Gorleben soll weitere 20 Jahre als Zwischenlager für hochradioaktiven Atommüll dienen. Dies berichtet der Deutschlandfunk. Die 113 Castor-Behälter mit hochradioaktivem Atommüll könnten länger als gedacht im oberirdischen Zwischenlager Gorleben verbleiben. Die Gesellschaft für Zwischenlagerung kündigte an, Ende des Monats einen Antrag auf Verlängerung, um weitere 20 Jahre beim Bundesamt für die Sicherheit der nuklearen Entsorgung zu stellen. Die aktuelle Genehmigung für den Standort im Wendland war auf 40 Jahre befristet und endet 2034. Ein Standort für ein Endlager dürfte aber erst Mitte dieses Jahrhunderts feststehen. Die Bürgerinitiative Umweltschutz Lüchow-Dannenberg sieht in dem Genehmigungsantrag für Gorleben eine Blaupause für alle weiteren Atommülllager. Sie kündigte für heute in Berlin Proteste an. Dort findet heute eine Statuskonferenz Zwischenlagerung des Bundesamts für die Sicherheit der nuklearen Entsorgung statt. Soweit zu den Nachrichten heute am 23. Juni 2026.

Und wir wollen auch noch einen Blick auf das Wetter werfen. Schauen wir mal zuerst nach Halle. Dort beginnt der Tag bewölkt, aber trotzdem sehr warm. Wir starten mit 18 bis 26 Grad in den Tag, beziehungsweise 18 Grad heute Nacht und dann jetzt am Vormittag bis zu 26 Grad. Am Mittag lockert es sich ein bisschen auf und die Temperaturen steigen auf bis zu 29 Grad. Abends kühlt es sich dann ganz bisschen ab auf 28 bis 24 Grad. Wir haben immer noch ein paar Wolken am Himmel, die bleiben auch über Nacht und dort sinken dann die Temperaturen auf immer noch sehr warme 17 Grad. Schauen wir auch einmal nach Berlin. Dort ist es ganz ähnlich, 17 Grad in der letzten Nacht, am Vormittag dann bis zu 23 Grad. Hier scheint ein bisschen mehr die Sonne. Mittags dann bis zu 27 Grad. Abends ist es dann ganz klar. Wir haben 27 bis 22 Grad und nachts kühlt es sich in Anführungsstrichen dann auch wieder ab auf 17 Grad und wir haben wolkenlosen Himmel. Und dann Dresden. In Dresden ist es tatsächlich ein bisschen kühler, zumindest am Ende des Tages hin, aber beginnen wir mal mit dem Anfang des Tages auch hier. 17 Grad in der Nacht, 26 Grad am Morgen, mittags bis zu 28 Grad, mehr Sonne als Wolken. Und der Abend ist dann auch überwiegend sonnig bei 27 bis später 22 Grad und die Nacht ist dann klar. 15 Grad können wir dann dort erwarten. Soweit zu den Nachrichten und dem Wetter heute am Dienstag, dem 23.06. Und wir wollen an dieser Stelle gleich einen Blick nach Wettin-Lübbe-Jün werfen. Dort hat sich Gunnar von der tagesaktuellen Redaktion mit Annette Schmidt von der Musikschule Fröhlich unterhalten. Die Musikschule Fröhlich, die kennt man auf jeden Fall auch, wenn man nicht aus Wettin-Lübbe-Jün kommt. Umso neugieriger bin ich, worin es in dem Gespräch gleich gehen wird. Wir haben es 17 Minuten nach 7 und wir hören noch ein bisschen Musik. Wir hören ein Stück von The Cars. Wir hören Shake It Up.

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1: The Cars verklingen dort noch im Hintergrund. Shake It Up haben wir dort gehört aus dem Jahre 1981. Wir haben es 20 Minuten nach 7. Guten Morgen nochmal im Morgenmagazin. Was bewegt Sachsen-Anhalt? Unter welchen Bedingungen passiert hier Leben, Freizeit, Arbeit und Aktivismus? Mit diesen Fragen ist Radio Korax in diesem Sommer in Sachsen-Anhalt unterwegs im Rahmen der Sendereihe Ein Platz der Republik. Ende dieser Woche ist Korax in der Stadt Wettin-Lübbe-Jün unterwegs im Saalekreis bei Halle. Und sehr prägend ist dort auch die Musikschule Fröhlich. Seit mehr als 30 Jahren bietet die Musikschule Fröhlich in Wettin-Lübbe-Jün Kindern und Jugendlichen die Möglichkeit, Musikinstrumente zu lernen, zum Beispiel das Akkordeon. Gegründet wurde sie von Gisela und Heinz-Jürgen Schmidt. Im vergangenen Sommer verstarb Heinz-Jürgen Schmidt, aber seine Tochter Annette ist mittlerweile in seine Fußstapfen getreten. Wobei das nicht so ganz stimmt, denn sie hat schon länger selbst in der Musikschule ihrer Eltern unterrichtet. Einer ihrer Schüler vor mittlerweile fast 30 Jahren war auch Gunnar aus der tagesaktuellen Redaktion hier bei Radio Korax. Er sprach mit ihr unter anderem über die Bedeutung der Musikschule Fröhlich für Wettin-Lübbe-Jün und das Jahr des Akkordeons.

0: Ein wenig zur Geschichte der Musikschule Fröhlich in Wettin-le-Bühne. Vielleicht nochmal in Ihren Worten. Ihre Eltern haben Sie vor über 30 Jahren, kurz nach der Wende, ja in Le-Bühne gegründet. Wie haben Sie die Zeit damals erlebt? Haben Sie an diese Zeit noch so Erinnerungen?
1: Gründung war im Oktober 1992 und da war ich noch in der Ausbildung. Also ich habe studiert und war immer dabei. Also ich war immer mittendrin und habe auch alles mitgemacht und habe dadurch natürlich auch Erfahrung gesammelt, auch weil ich ja in diese Richtung gegangen bin, was Lehramt und so weiter betrifft. Und habe ja auch mein Studium abgeschlossen und habe dann gesagt, also entweder ich gehe jetzt in die öffentliche Schule oder ich beginne bei meinen Eltern in der Musikschule. Und da habe ich mich halt entschieden, dass ich nicht zweigleisig fahre, sondern tatsächlich hauptberuflich in der Musikschule mitarbeite.
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0: Als ich Kind war, erinnere ich mich noch an den Melodika- und Akkordeonunterricht und Musikschullager im Sommer und großen Auftritt.
1: Genau.
0: Im damaligen war es ja
1: genau.
0: Noch das Kongress.
1: Ja, wir machen jedes Jahr ein Trainingslager für alle Kinder, hauptsächlich für den Nachwuchs und fahren alle 2 Jahre mit dem Orchester, unternehmen eine Orchesterreise. Das geht immer woanders hin und wir sind ja auch viel unterwegs gewesen über die Jahre in und Ausland. Um einige Länder zu nennen, Italien, wir waren in Breiten, in England, wir waren in Schweden, Tschechien, wir waren in Polen, Masuren, das sind jetzt nur einige, also wir waren schon Griechenland, also schon Kroatien und so weiter, waren wir schon unterwegs.
0: Und ich erinnere mich auch noch damals daran, dass es sehr häufig im Frühjahr hieß das ja nur K&K, mittlerweile ist das ja irgendwie das Dormero Kongress und Kulturzentrum, da gab es, ich glaube, einmal im Jahr.
1: Ja, genau. Einmal im Jahr haben wir ein Jahreskonzert. Also wir waren immer im Steintor-Varieté, vorher waren wir im K&K, richtig. Aber wir waren bis letztes Jahr im Steintor-Varieté-Halle und wir wechseln aber jetzt in den Bachsaal nach Köthen. Das wird jetzt unsere neue Spielstätte.

0: Und was hat die Musikschule aktuell so alles im Programm? Also was gibt's da für verschiedene? Es gab ja die, ich weiß gar nicht mehr, wie das hieß, Melodika.
1: Wir beginnen eigentlich ab Vorschulerziehung, also im Kindergarten, mit dem Unterricht. Das ist das Glockenspiel vorrangig. Und da haben wir ein schönes Programm, wo die Kinder tatsächlich schon die Töne lernen und wissen, wo die Töne sitzen im Notenliniensystem. Und wir singen viel, wir legen also sehr viel Wert auf Sprachentwicklung. Das kommt ja automatisch mit der Musik dann, dass die Kinder Sprache lernen sollen, auch schon im Vorschulbereich. Es ist ganz wichtig für die Schule dann, für den Schuleingangsphase und so weiter, wenn die Kinder bestimmte Voraussetzungen haben. Und das ist natürlich dann eine gute Förderung. Gerade musikalische Vorschulerziehung ist sehr, sehr, sehr gut für Kinder. Dann gibt es den Melodika-Kurs ab der ersten Klasse. Da lernen die Kinder dann eben mit der rechten Hand das Melodiespiel auf dem Tasteninstrument. Das ist ja Vorkurs für alle Tasteninstrumente. Und dann kommen wir zum Akkordeon. Das ist dann ab der ersten Klasse Gruppenunterricht. Und es bleibt auch Gruppenunterricht, weil wir ja dann die Leute oder beziehungsweise die Schüler, die Mitglieder für unser Orchester ausbilden wollen.
0: Ich musste jetzt in diesem Jahr schon mehrfach an die Musikschule wieder zurückdenken, weil mein Onkel Horst verstorben ist und der hat in unserer Familie quasi die Tradition des Akkordeonspielens noch aufrechterhalten und wirklich bei jeder Familienfeier, bei der dabei war, dann Spaß in die Runde gebracht, weil er immer wieder Akkordeon gespielt hat. Das war wirklich so eine Konstante bei mir. Und ich bin kürzlich darüber mit meinem Bruder so im Gespräch gewesen auch. Und wir sind eigentlich darauf gekommen, wie schade es auch ist, dass das Akkordeon so als Instrument zumindest vom Gefühl her, jetzt von unserem Gefühl in der populären Musik, eher unterrepräsentiert zu sein scheint.
1: Das geht jetzt in die andere Richtung. Akkordeon ist ja das Instrument des Jahres 2026. Und wer das Akkordeon kennt, der weiß, dass das Akkordeon sehr vielseitig ist. Und dass man mit dem Akkordeon spezielle Musik spielen kann und eben auch ein sehr gutes Orchesterinstrument ist. Und auch solistisch. Das ist unheimlich vielseitig, das Instrument. Und insofern ist das Akkordeon eigentlich tolles Instrument, auch für Lehrer und so weiter, die halt Musik unterrichten, weil man eben sehr unabhängig ist mit dem Instrument. Man hängt es um und spielt.
0: Ja, und für mich steckt tatsächlich im Akkordeonklang auch so die Erinnerung einerseits an meinen Onkel, aber natürlich auch an die eigene persönliche Zeit in Wettin-le-Beuyen drin. Ja. Was für eine Magie ist für Sie denn noch drin? Sie haben gesagt, es ist vielseitig als Instrument, aber was bedeutet dieser Klang des Instruments für Sie?
1: Ich sage Ihnen, die Magie ist, ein gutes Orchester heißt, besteht ja aus gutem Rhythmus. Also das heißt, wir haben ja ein Schlagzeug und Bass und gibt auch diverse Instrumente, wo wir das Ganze auch sehr aufhübschen können, wie zum Beispiel ich spiele auch Saxophon. Aber die Magie ist, dass man halt mehrstimmig spielt und es eben toll ist, wenn ein Stück entsteht, das vierstimmig ist. Und wenn das gut arrangiert ist, dann macht das richtig Spaß. Also das fängt da wirklich an, wenn man das kann, richtig Spaß zu machen. Wir haben hier Leute, die kommen fast jeden Tag zu uns, also ich sage fast jeden Tag, aber jeden zweiten Tag, die wollen halt sehr oft spielen, ja, weil es Spaß macht. Und das wollen wir erreichen. Wir wollen ja, dass die Musik Spaß macht.

0: Ich habe ja schon gesagt, für mich war ja die Zeit bei der Musikschule Fröhlich insofern auch prägend, weil ich Wettin Le Bihun immer noch sehr mit nicht nur dem Akkordeon, sondern auch der Musikschule natürlich selbst verbinde. Wie sehen Sie Ihre Rolle als Musikschule in Wettin Le Bihun, für Wettin Le Bihun auch?
1: Sehr wichtig, weil wir sehr viel gestalten. Also wir spielen hier zu Heimatfesten, wir gestalten Weihnachtsfeste, wir gestalten Kirchenkonzerte, Sommerfeste, auch im Umkreis hier, nicht nur in der Verwaltungsgemeinschaft. Wir gestalten Schulfeste, Einschulungsfeiern. Ich kann jetzt ganz viel aufzählen. Ja, wir machen Musical-Aufführungen mit Grundschulen, also in Zusammenarbeit. Also ganz viel, was kulturelle Arbeit betrifft.
0: Das Verbindende ist, ich fand es auch gerade spannend, weil ich gerade zum SV Glück auf Plötz jetzt nochmal geschaut habe und gesehen habe, damals zur Eröffnung der Turnhalle.
1: Das ist schon eine Weile her, ja.
0: Genau, da habe ich mal nachgesehen und da gab es damals einen Zeitungsartikel bei der MZ und da stand auch Musikschule Fröhlich war zur Eröffnung, hat gespielt. Da dachte ich, okay, das kommt alles wieder zusammen, so dieses Verbindende für mich.
1: Ja.
0: Vielleicht abschließend, was bedeutet für Sie Wettin Le Bihun selbst, beziehungsweise was verbinden Sie mit Wettin Le Bihun?
1: Meine Heimat. Wettin Le Bihun ist meine Heimat, also speziell Le Bihun. Weil ich bin ja schon immer in Le Bihun und arbeite, lebe hier. Ich sage einfach nur, man ist hier zu Hause. Und ich freue mich, dass ich dann auch hier mitgestalten kann.
2: Ein Gespräch von Gunnar aus der tagesaktuellen Redaktion von Radio Korax mit Annette Schmidt von der Musikschule Fröhlich in Le Bihun. Entstanden ist das Gespräch im Rahmen der Sendereihe Ein Platz der Republik von Radio Korax. Ende dieser Woche ist Korax in der Stadt Wettin Le Bihun im Saalekreis bei Halle unterwegs. 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Ich war damals auch in der Musikschule Fröhlich und manchmal ist das so ein cooler Side-Fact, wenn man dann sagt, dass man in der Theorie Akkordeon spielen kann. Ich habe schon lange nicht mehr gespielt, aber ich glaube, es käme schnell wieder, wenn ich denn ein Akkordeon hätte. Und es bleibt künstlerisch hier im Morgenmagazin. Nachdem es gerade um Musik in der Musikschule Fröhlich ging, wollen wir uns im kommenden Beitrag der Malerei widmen und uns mit der Frage beschäftigen, was darf Kunst? Sind Kunstfälschungen auch noch Kunst oder reines Handwerk? Wir wollen uns mit dem Künstler und aber auch Kunstfälscher Thomas Malzkat auseinandersetzen. Dazu hören wir gleich mehr, nach jedoch noch ein bisschen mehr Akkordeonmusik. Wir hören eine Akkordeonversion des Klassikers Bella Ciao.

0: Eine Akkordeonversion des Stücks Bella Ciao haben wir dort gehört. Heute um 7.32 Uhr im Morgenmagazin.
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0: Ein unscheinbares Gemälde mit dem Titel Boot im Hafen im Wohnzimmer eines Vaters in Husum. Es wird zum Ausgangspunkt für eine Recherche. Dabei rückt der Künstler Lothar Malzkat in den Fokus. Ein Name, der mit Restaurierung, aber auch mit einem der bekanntesten Kunstskandale in Deutschland verbunden ist. Die Spur führt nach Lübeck und zu den umstrittenen Arbeiten in der Marienkirche.
2: Und hier ist Boot im Hafen, das steht hinten auf der Rückseite. Sonst steht auf dem Papier nichts mehr drauf.
3: Zu Besuch bei meinem Vater in Husum. Ein Bild, das mir nie zuvor richtig aufgefallen ist, hat uns in den Bann gezogen. Darauf zu sehen ist ein Boot im Hafen, ein blauer Himmel und viele Konturen.
2: Hier sieht es allerdings wie ein Haus aus. Da, dieses,
4: ja, ne? Das würde ich auch sagen. Und das hier auch schon auch ein bisschen wie, ja, so ein Turm.
2: Ja, aber da ist wieder ein Wimpel.
4: Das heißt,
2: also das wäre dann auch ein Schiff da. Mhm. Hier. Und hier wieder, da könnte das Haus sein. Ich wundere mich sowieso, dass es so schwarz ist. Nicht?
3: Ja. Wir merken, mit bloßem Auge ist es gar nicht so einfach, die Umrisse zu deuten. Und der Titel gibt einem jetzt auch nicht so viel Kontext. Bleibt nur noch die Geschichte um den Künstler selbst, um dem Bild vielleicht etwas mehr auf die Schliche zu kommen. Und auf den stieß mein Vater so.
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0: Eigentlich bin ich immer irgendwann mit Lothar Malzgard unterwegs gewesen. Also man geht in die Marienkirche und neben einem steht ein älterer Herr und erzählt seinen Freunden die ganze Geschichte der Fälschung. Das gehört eigentlich so zu dem gewussten Wissen dessen, worüber ein ja an der Stadt Lübeck interessierter Mensch also verfügt.
1: Eine Urban Legend war dieser Malzgard also. Und die Marienkirche hat damit zu tun. Aber dazu später mehr. Vielleicht lohnt sich erstmal ein Blick auf sein Leben, um zu verstehen, wie bei dem Künstler oder Fälscher alles begann. Geboren wurde Lothar Malzgard 1913 in Königsberg, dem heutigen Kaliningrad. Als Kind war er angeblich schon ein Kunsttalent und kopierte als Elfjähriger die italienischen Klassiker in dem Antiquitätenladen seines Vaters. Nach einem sehr erfolgreichen Kunststudium führte es den jungen Malzgard nach Berlin. Als Künstler landete er aber keinen direkten Hit. Ohne Geld oder Anerkennung war Malzgard dringend auf einen Job angewiesen. Ein Zufall brachte ihn zum Restaurator Felix Fey, für den er seinen ersten Malerauftrag annahm. Den Gartenzaun.
2: Ja, also von nah dran, irgendwie von weiter weg ergibt das irgendwie mehr
0: Ja, ich werde es mal aufs Sofa
2: mehr
0: stellen,
2: Sinn,
0: dann kann man es
2: aber
0: mal von weiter weg sehen.
2: ich finde auch die Farben sehr spannend, dass er das Blau auch gar nicht abgemischt hat oder so.
0: Es ist praktisch, ja, es sind vier Farben. Es ist ein Grau, ein Grau, ein Weiß und Schwarz und Blau, ne?
1: So richtig kam Lothars Karriere damals also nicht in Gang. Den entscheidenden Anstoß gab der Sohn des Restaurators. Der gewiefte Dietrich hatte eine Idee, wie man das Kopiertalent von Malzgard zu Geld machen könnte. Mensch, sie malen, ich verkaufe, war das Motto, und so brachte Fey neben den normalen Restaurationsjobs die Fälschung Malzgards von Barlach, Liebermann, Kokoschka, Rousseau und Chagall an den Mann. Entartete Kunst war damals schließlich selten, da die Nazis sie verfolgt oder verbrannt hatten. Doch was hatte das Ganze jetzt mit der Marienkirche zu tun? Wir springen zurück zum 28. März 1942. In dieser angeblich sternklaren Nacht fliegen die Briten einen Luftangriff gegen Lübeck. 25.000 Brandbomben gehen auf die Stadt nieder. Der Lübecker Dom und die Marienkirche brennen lichterloh und schließlich fallen die schweren, kupfernen Glocken den Turm der Marienkirche herab. Die Königin der Hanse liegt in Trümmern. Durch das Feuer ist aber noch etwas anderes passiert, weiß mein Vater.
0: Da waren in einer Kirche, die so völlig zerstört war, wie durch ein Wunder, durch das Abglühen und Abplatzen der kalküberstünchten Farbe, war auf einmal eine ornamentale Struktur auf den Säulen, auf den Wänden deutlich geworden, dass also die Kirchen früher nicht eben so protestantisch nüchtern waren, sondern eben voller Leben und Lebensbejahung waren. Also ein Wunder irgendwie, ein Bildwunder waren für die gläubigen Menschen des Mittelalters.
1: Phönixgleich wurden also durch das Feuer 700 Jahre alte Wandmalereien freigelegt. Schnell war klar, dass diese wiederhergestellt werden sollten. Niemand Geringeres als Dietrich Fey und sein Malergeselle Malzgard wurden mit diesem Auftrag bedacht. Die Spur führt mich nach Lübeck, an den Ort des Geschehens. Vor einer schweren, großen Holztür treffe ich Robert Pfeiffer, den Pastor der Marienkirche. Er kennt die Geschichte über den Restaurator Malzgard ganz genau. In einem Rundgang begutachten wir die Restaurationsarbeiten, die Malzgard damals mit seinen Kollegen in schwindelerregender Höhe durchgeführt hat. Ob noch viele Motive von ihm zu sehen sind?
3: Also, die Frage, ob es doch irgendwas von Malzgard gibt. Also, erstmal muss ich Ihnen natürlich sagen, wenn wir jetzt da hochschauen, in das höchste Gewölbe der Welt, aus Backstein gemauert, das so wunderbar ausgemalt ist. Alles, was Sie da oben sehen, ist eine reine Zeitschrift Lothar Malzgard und seiner Kollegen.
2: Das, die ganzen Motive.
3: Ja, da ist nichts Historisches mehr. Das haben die alles, wussten Sie gar nicht?
2: Ich wusste, dass es so, also ich habe gelesen, dass es ein paar Motive gibt, ja. Aber dass es quasi die ganze Decke betrifft.
3: Alles. Und das kann ich Ihnen aber gleich noch ein bisschen ausführlicher erzählen.
1: Unser Blick führt nach oben. Über den Säulen an der fast 40 Meter hohen Decke ranken sich Blätter in Rot und Grün. Nahezu jeder Quadratmeter ist bemalt. Neben uns stehen Touristen mit Kameras, die die kunstvollen Malereien fotografieren. Was soll man sagen? Ein irrer Anblick. Einen Haken hat das Ganze allerdings. Die alten Fresken, die Lothar Malzgard mit seinen Kollegen wiederherstellen sollte, waren in einem schlechten Zustand. So schlecht, dass sie die Farbe

0: abgewaschen haben und sich die neuen Motive einfach selbst ausdachten. Ein riesiger Kunstskandal.
1: Dass er hat ja auch, er und seine Kollegen, die waren ja auch durchaus humorvoll und haben sich immer mal so selbst verewigt mit so kleinen Monogrammen oder Zeichnungen oder sowas. Und da oben können Sie sehen, wenn Sie hier auf diesen Pfeiler gucken, da oben auf der Empore, der weiße dicke Pfeiler, ganz oben in der Spitze, da ist so eine schwarze Figur. Das ist so ein Motiv aus dem Totentanz. Und da hat Miles Cut selber so ein Vers aus dem Totentanz genommen und sich da verewigt und drunter geschrieben, Fick it Miles Cut. Also hat alles Miles Cut gemacht. Ne?
2: Also wenn man ein bisschen aufmerksam gewesen wäre und Latein gekonnt hätte, hätte man das schon
1: rausfinden
2: können.
1: Also spätestens da.
0: Der Schwindel fiel aber zunächst nicht auf. Pünktlich zur 700-Jahr-Feier der Marienkirche waren die Freskenmalereien fertig. Zur Eröffnung kam sogar Bundeskanzler Konrad Adenauer und hielt eine feierliche Eröffnungsrede. Die grandiose Auferstehung der Marienkirche wurde von der ganzen Republik bejubelt. Vor allem galt das Lob dem Restauratorchef Dietrich Fey, Weißpastor Robert Pfeiffer.
1: Genau, so habe ich es auch verstanden, dass er selber ganz schlecht damit umgehen konnte, dass der Herr Fey als Auftragnehmer, als Chefrestaurator geehrt wurde, auch von Adenauer persönlich, als der in der Stadt war. Da durfte er, der Fey durfte mit Adenauer am Tisch sitzen und er hat von ihm eine Ehrenmedaille bekommen. Und Fey hat aber dann Miles Cut und seine Mitarbeiter einfach nur mit ein paar Biermarken abgestempelt oder weggeschickt und gesagt, macht euch einen schönen Abend in der Kneipe. Und da waren natürlich die eigentlichen Urheber dieser Malereien getroffen, weil sie sich nicht gewürdigt gefühlt haben.
0: Miles Cut ist anscheinend von der Aktion so gekränkt, dass er sich kurzerhand selbst anzeigt. Erst dann fliegt auf, dass sämtliche heiligen Figuren von ihm gemalt wurden. Der Fall Miles Cut landet vor Gericht und die sogenannten Scheinheiligen ließ die Kirche schleunigst wieder abwaschen. Ob Pastor Pfeiffer die Reaktion der Kirche heute nachvollziehen kann?
1: Das war kurz nach dem Krieg. Die Stadt war noch in Trümmern. Die hatten eigentlich andere Aufgaben. Ne? Die mussten die Zivilbevölkerung versorgen. Die mussten die Infrastruktur wieder aufbauen dieser Stadt. Und dann kommt so ein Kunstskandal noch in die Quere, der viel Aufmerksamkeit bindet der Öffentlichkeit. Die waren, glaube ich, echt heilfroh, dass die jetzt abschließen konnten mit so einer Handlung wie dem Abwaschen von bestimmten Bildern in der Kirche. Heute.
2: Reinwaschen.
1: Ja, reinwaschen. Das ist dieses alte, biblisch gesprochen, dieses alte Sünden. Motiv aus dem Alten Testament. Das taucht in der Bibel schon auf, wenn im Alten Testament eine Gemeinschaft von Menschen Stress miteinander hatten, in der Wüste gelebt haben, als Nomaden oder wie auch immer, dann haben die Schuld dieser Gemeinschaft auf einen Sündenbock übertragen und haben den dann symbolisch in die Wüste getrieben und da wurde er gefressen von wilden Tieren. Damit war die Schuld getilgt.
0: Die 13 heiligen Figuren sind nun weg. Miles Cut und Fey werden zu Gefängnisstrafen verurteilt, hauptsächlich wegen der vorherigen Bildfälschung der berühmten Maler, aber auch wegen den Fälschungen in der Kirche. Dass der Großteil der anderen Motive an der Decke ebenfalls gefälscht waren, verschweigt die Kirche über Jahrzehnte. Jahrelang werden die Fresken als authentisch gotisch bewundert. Eine Frage drängt sich mir deswegen auf. Kann man Kunst und Fälschung so einfach auseinanderhalten? Pastor Robert Pfeiffer sieht das so.
1: Also, das ist eben genau diese Frage, wie ich das bewerte, ist es Kunst oder ist es Fälschung, dass ich diese beiden Begriffe vielleicht mal lerne auseinanderzuhalten und zu sagen, auf einer bestimmten Ebene ist es auf jeden Fall, finde ich, unbestritten Kunst, weil er sehr viel Begabung hatte, künstlerisch zu arbeiten und weil er auch vor allen Dingen diese Art von Kunst verstanden hat. Wie funktioniert Gotik, die Malerei damals und so weiter. Also der war da sehr sachverständlich, was diese Sache angeht. Und wenn man über Fälschung redet, dann finde ich, muss man diese Seite der Absicht mit berücksichtigen. Wenn er die Absicht hatte, diese Malereien anzufertigen, unter der Überschrift, es ist Gotik, es ist wirklich original, historisch, dann ist es natürlich eine Fälschung. Aber das sind zwei verschiedene Seiten, die man jeweils für sich beurteilen muss. Ne? Und heute, finde ich, kann man den Miles Cut und seine Kollegen nicht hoch genug bewerten, weil die uns das geschenkt haben, was wir hier in der Kirche haben.
0: Unbestritten sind die Malereien in der Kirche auch noch über 70 Jahre später äußerst beeindruckend. Auch die Motive und Farben erinnern tatsächlich an die gotische Zeit. Fest steht aber, dass die Werke mit Absicht auf alt gemacht wurden. Teilweise sieht man sogar noch die Bürstenspuren, mit denen die Farbe in der Manier Shabby Look abgeschrappt wurde. Doch welche Rolle spielt es heutzutage noch, dass die Wandmalereien fake sind? In True Crime Podcasts wird Malzgat als Meisterfälscher inszeniert. Für ihn ging das Leben nach den 2 Jahren Haft aber als mittelmäßig erfolgreicher Künstler weiter. Sein Bild Boot im Hafen gewinnt nun mal nicht automatisch an mehr Bedeutung, weil sein Urheber auch Fälscher war. Sollte man das ganze Kapitel jetzt, 38 Jahre nach seinem Tod, einfach schließen? Robert Pfeiffer sieht das anders.
1: In den Jahren, in denen ich noch hier bin, will ich gerne dieses Thema Lothar Malzgat so aufarbeiten lassen, dass man wirklich am Ende sagen kann, vielleicht in 5, 6 Jahren, jetzt wissen wir besser Bescheid über das, was damals passiert ist, und wir haben vor allen Dingen ein besseres Verständnis für die Menschen, die damals hier Verantwortung getragen haben. Dass man nicht mit der Brille eines Skandals irgendwie daran geht und sagt, oh, hier sind wir mal innovativ oder investigativ und versuchen mal nachzuweisen, wie die hier gefälscht haben, sondern zu sagen, nein, die haben unter unglaublich schwierigen Bedingungen etwas ganz, ganz Großes geleistet und haben ganz viel persönliche Verantwortung getragen und letztendlich auch die Folgen auf sich genommen.
0: Robert Pfeiffer fordert, die richtige Perspektive einzunehmen. Und genau das fordert ja auch oft die Kunst. Die Frage, ob Künstler oder Fälscher, lässt sich nicht eindeutig beantworten. Im Fall von dem Bild Boot im Hafen im Wohnzimmer von meinem Vater ist Malzgat eindeutig der Künstler. Im Falle der gefälschten Fresken vermutlich ein gekonnter Kunsthandwerker mit einem Hang zum Hochstapeln. Vielleicht lohnt es sich deswegen, eben aus einer ganz anderen Brille auf Malzgats Geschichte zu blicken. Zum Beispiel, wie schwierig damals die Bedingungen in der Kirche waren, unter denen er mit seinem Kollegen die Malereien durchgeführt hat. Und es ist eine gute Übung, etwas Ambiguität auszuhalten und das gewisse Augenzwinkern in aller Ernsthaftigkeit zuzulassen.
3: Die Geschichte um Lothar Malzgat zeigt, wie eng in seinem Fall künstlerische Leistung und Täuschung miteinander verknüpft sind. Seine Arbeiten werden bis heute unterschiedlich bewertet, als handwerkliche Leistung, aber auch als Fälschung. Klar wird, eine eindeutige Einordnung fällt schwer. Die Debatte über Kunst, Authentizität und Absicht bleibt aktuell.

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Also jetzt mal ganz spekulativ. 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
2: Danger Dan haben wir dort gehört mit Kunstfreiheit, passend zu dem Thema, über das wir gerade gesprochen haben. Wir haben uns mit dem Künstler und Kunstfälscher Lothar Malzkat auseinandergesetzt und dazu einen Beitrag gehört. Wir haben es 7.51 Uhr und wir wollen an dieser Stelle gleich über einen kleinen Falter sprechen, der mindestens mir in den vergangenen Tagen einigen Ärger bereitet hat, mit dem Eichenprozessionsspinner. Die feinen Härchen der Raupen, die können nämlich allergische Reaktionen bei Mensch und Tier auslösen. Warum wir ihn aber am Ende doch am besten in der Nachbarschaft behalten sollten, darüber habe ich mich mit Dirk Ehlert von der Senatsverwaltung für Umwelt in Berlin unterhalten. Das Gespräch hört ihr gleich nach einem Stück aus Australien. Wir hören The Chats mit Smoko.
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0: Surfpunk aus Australien. The Chats haben wir dort gehört mit ihrem Stück Smoko. Und wir wollen uns jetzt mit einem Insekt beschäftigen, das mindestens mir in den vergangenen Tagen mitunter auch schlaflose Nächte bereitet hat. Es hat mich nämlich großflächig gejuckt. An den Beinen, den Armen, dem Hals, nach dem Radfahren. Vorbeigefahren bin ich nämlich an vielen Eichen, an denen so Warnschilder standen. Und diese Warnschilder, die haben auf den Eichenprozessionsspinner hingewiesen. Habt ihr bestimmt auch schon mal gesehen. Der Eichenprozessionsspinner ist ein Nachtfalter aus der Familie der Zahnspinner. Der Eichenprozessionsspinner, der besiedelt unter anderem Eichenbäume und ihre Raupen, die kriechen bei Ortswechseln gerne kollektiv in einer oder mehreren dicht beieinander liegenden Reihen, also ähnlich wie eben eine kirchliche Prozession von Menschen, und davon leitet sich der Artname ab. Beim Menschen können die winzigen Brennhaare der Raupen bei Hautkontakt eine allergische Raupendermatitis auslösen. Das sind dann so kleine rote Punkte, sieht aus wie ganz viele kleine Mückenstiche oder vielleicht auch so, wie wenn man sich an der Brennnessel verbrannt hat. Und diese Reaktionen, die sind tatsächlich auch bei Tieren bekannt. Also zum Beispiel, wenn Hund oder Katze die Raupen beschnüffeln. Bei Massenauftreten der Raupen des Eichenprozessionsspinners wird vor der Allergiegefahr gewarnt und es werden stellenweise eben auch Bekämpfungsmaßnahmen durchgeführt und diese Schilder aufgestellt. Warum man von der Bezeichnung als Schädling jedoch trotzdem besser absehen sollte und warum wir vielleicht auch besser versuchen sollten, in weitestgehend guter Nachbarschaft mit dem Eichenprozessionsspinner zu leben, darüber habe ich mit Dirk Ehlert von der Senatsverwaltung für Mobilität, Verkehr, Klimaschutz und Umwelt in Berlin gesprochen. Als erstes habe ich ihn gefragt, wo die Raupen des Eichenprozessionsspinners am ehesten verbreitet sind und welchen Einfluss vielleicht auch das Wetter darauf hat.
1: Naja, zunächst einmal sind diese Eichenprozessionsspinner eben an Eichen. Das ist deren Wirtsart. Also alle Eichenarten, die wir bei uns in Deutschland haben, sind auch dann Wirtspflanzen, wo die Raupen des Eichenprozessionsspinners rangehen. Und das ist auch kein neues Phänomen. Das ist eine heimische Nachtfalterart, also ein Schmetterling, der nachtaktiv ist. Und die Raupen, die fressen eben vor allem Eichen. Seit gut 100 Jahren sind die allerdings vermehrt bei uns zu beobachten, weil es eben auch immer wärmer wird. 1936 waren das erste sehr auffällige Verhalten von diesen toll aussehenden Raupen, und je wärmer und trockener bei uns die Frühjahre sind, desto häufiger werden die Tiere auch beobachtet.
0: Woran erkennt man die Raupen denn?
1: Man erkennt die Eichenprozessionsspinnerraupen vor allem daran, dass sie eben an Eichen sind. Nachts sind sie aktiv in den Baumkronen, fressen da sehr viel Laub und am frühen Morgen klettern sie prozessionsartig hintereinander von der Baumkrone den Hauptstamm runter und je nach Temperatur entsprechend tief. Je wärmer der Tag wird, desto tiefer krauchen sie, bilden da große Nester und sie haben lange, dünne Haare ab dem dritten Larvenstadium und das macht sie so markant.
0: Ja, jetzt haben Sie schon ein gutes Stichwort genannt, nämlich das dritte Larvenstadium. Ab dem werden die Raupen des Eichenprozessionsspinners dann ja überhaupt erst gefährlich für den Menschen. Woran liegt das und was genau ist so gefährlich? Was löst die allergischen Reaktionen zum Beispiel aus?
1: Naja, der macht das ja nicht, um uns zu ärgern. Das ist eine Überlebensstrategie dieser Raupenart, damit sie eben nicht gefressen wird. Diese kleinen Brennhaare können sich eben in Tiere oder in Menschen einbinden und dementsprechend zu Reaktionen führen, zu allergischen Reaktionen. Wir nehmen das immer häufiger zur Kenntnis. Zum einen, weil es mehr von diesen Raupen gibt und zum anderen werden wir auch immer empfindlicher. Die Raupe selber will uns nicht ärgern, die will nur geschützt werden und hat in der Evolution in den tausenden von Jahren, solange es diese Raupen gibt, eben diese Überlebensstrategie für sich dann entsprechend konzentrieren können.
0: Ja, im Sinne des Eichenprozessionsspinners vielleicht auch. Also ich muss fairerweise sagen, ich bin am vergangenen Wochenende Fahrrad gefahren und habe jetzt schon einen starken Ausschlag und war dann aber auch überrascht, dass ich dann im Netz eher Beiträge fand, die dem Eichenprozessionsspinner eher zugetan waren, beziehungsweise auch nochmal darauf hingewiesen haben, dass das Problem ja eigentlich eher ein menschengemachtes ist, denn der Mensch ist schuld am Klimawandel und daran, dass es immer wärmer wird. Wie geht es denn nach diesem Stadium, nach diesem dritten Stadium weiter mit dem Eichenprozessionsspinner? Vielleicht um darauf nochmal zurückzukommen.
1: Ja, nach dem dritten kommt das vierte und fünfte Stadium, dann kommt die Verpuppungsphase und Anfang Juli, das ist also bald der Fall, fliegen dann diese nachtaktiven Falter los, verpaaren sich und legen kleine winzige Eier auf den Stämmen, Ästen und Zweigen der Eichen. Und da verweilen die erstmal monatelang, bleiben den Winter über dran und erst im nächsten Jahr, 2027, März, April, werden dann aus diesen Eiern kleine Larven sich entwickeln, beziehungsweise Raupen, und dann beginnt der Prozess von neuem.
0: Allgemeinhin gilt der Eichenprozessionsspinner ja aber als Schädling. Würden Sie das auch so unterschreiben? Beziehungsweise welchen Einfluss hat denn der Eichenprozessionsspinner auf unsere Umwelt?
1: Also zunächst einmal ein klares Widersprechen zum Schädling, denn er ist kein Schädling. Also er ist ein Teil der Natur, wie wir Menschen übrigens auch. Und die einzig Geschädigten sind ja zunächst einmal die Bäume, denn die werden kahl gefressen. Und wir haben zumindest in Berlin bisher keinen Nachweis dafür, dass durch den Eichenprozessionsspinner die Bäume anfangen zu sterben. Übrigens ein Prozess, den es seit Jahrmillionen gibt. Die Bäume haben darauf eine Antwort, die kriegen wir just in den nächsten Tagen. Die heißt nämlich Johannistrieb. Die geht seit gestern beziehungsweise seit dem 21. Juni los. Ein zweiter Trieb soll nämlich verhindern, dass dieser Raupenfraß weitergeht. Die Raupen verpuppen sich und dann beginnt der Baum mit einem neuen Austrieb. Also eine Reaktion, die es seit Jahrmillionen gibt.
0: Und welche Bedeutung hat der Eichenprozessionsspinner dann vielleicht für unser Ökosystem? Beziehungsweise gibt es vielleicht auch Akteure, die von ihm auch profitieren?
1: Es ist ja naturinteressant, dass wenn sowas etabliert ist, wie der Eichenprozessionsspinner bei uns lebt, dann hat er auch natürlich eine Funktion. Er hat eine wichtige Funktion, er ist nämlich zunächst einmal Grundnahrungsmittel für viele, viele Vogelarten. Der Kuckuck beispielsweise, ein wirklich toller Vogel, der ernährt sich zu 80% von Raupen. Das ist natürlich für jemanden, der geplagt ist und allergische Reaktionen trägt, natürlich keine besonders weitschöpfende Erklärung und Transparenz dafür, dass nun der Kuckuck was an Futter bekommt, man selber aber leidet. Viele andere Vogelarten nutzen das auch und es gibt alleine an der Eiche 130 Insektenarten, die von der Eiche und dem Prozessionsspinner leben. Es gibt viele Insekten, die in diese Larve jeweils ihre eigenen Eier reinpacken. Also unzählige von Nützlingen, die es gibt. Das Wort Schädling mag ich auch deswegen nicht, weil tatsächlich es nur da ist, weil es auch Sinn macht. Die wären nicht da, wenn es keinen Sinn gäbe und die nutzen natürlich die Chance der trockenen und warmen Frühjahre, die zunehmen werden.
0: Falls es notwendig sein sollte, welche umweltfreundlichen Maßnahmen zur Eindämmung könnten denn potenziell ergriffen werden oder machen Sinn? Oder anders auch, von welchen Eingriffen zur Beseitigung halten Sie denn weniger?
1: Grundsätzlich in Berlin konzentrieren wir uns auf das Absaugen und Abkleben. Das sind die Dinge, die man eben jetzt machen kann, wo man versuchen kann, tatsächlich den Bestand nicht weiter ausarten zu lassen. Aber es ist natürlich zu spät. Jetzt sind die Raupen überall da. In Teilen sind sie auch schon verpuppt. Die Haare sind noch irgendwo und überall zu sehen. Die Regenfälle werden es so nach und nach dann wegbringen. Aber im nächsten Jahr, 2027, werden sie wiederkommen. Natürliche Gegenspieler, also die biologische Vielfalt schlechthin, die Insekten, die zum größten Teil leider durch die intensive Landwirtschaft verschwunden sind, die sind wichtig, weil sie denen quasi da auch Grenzen aufsetzen können. Und eben auch zum Beispiel Nematoden, also Fadenwürmer, die man auch aufspritzen kann als Alternative, sind durchaus auch in Berlin angesagt, zumindest in einigen Stellen. Aber das kann nicht jetzt erfolgen, sondern ganz spät im Winter zu einer Zeit, wenn die Larven gerade aus den Eiern springen und dann sich bewegen.
0: Wie können wir es denn schaffen, in freundlicher Nachbarschaft mit dem Eichenprozessionsspinner zu leben? Wie können wir uns selbst schützen, beziehungsweise wie sollte man sich verhalten, wenn man in die Nähe oder vielleicht sogar in Kontakt mit den Raupen gekommen ist?
1: Im Grundsatz kann man auch in Berlin sagen, dass die meisten damit in irgendeiner Weise leben und zurechtkommen. Es sind ja vor allem die Betroffenen und vor allem die, die auch eine allergische Reaktion haben, die natürlich dann damit hadern und nachvollziehbarerweise eine Änderung herbeiführen wollen. Andererseits muss man sehen, dass man da, wo es unbedingt notwendig ist, zum Beispiel an Kitas, an Schulen tätig wird und die Tiere tatsächlich versucht zu reduzieren, auch nachhaltig rauszunehmen. Ich glaube, wir müssen aber ehrlich mit uns selber sein und klarstellen, dass wir die Eichenprozessionsspinner überall haben, in verschiedenen Bereichen und wir sie an bestimmten Stellen tatsächlich auch akzeptieren müssen. Eine Strategie, sie in der Stadt rauszubekommen, gänzlich sehe ich nicht. Der Aufwand wäre auch zu groß und letztlich sind sie an fast allen Stellen schon der Stadt anzutreffen.
0: Also würden Sie einfach raten, grundsätzlich Abstand halten, vielleicht lange Kleidung tragen und generell vorsichtig sein?
1: Das Wichtige ist, Abstand zu halten, nicht zu nah ranzukommen, zu bestimmten Zeiten vielleicht mal 2-3 Wochen bestimmte Gebiete meiden, lange Kleidung tragen und es ist ja nicht jeder betroffen, sodass also auch nicht jeder die entsprechenden Vorkehrungen kennen muss. Da, wo es nötig ist, müsste aber auch weiterhin abgesaugt oder verklebt werden.
0: Und was meinen Sie, wie lange haben wir noch Freude am jetzigen dritten Stadium in der Entwicklung des Eichenprozessionsspinners? Wie ist der Ausblick?
1: Na, das Wort Freude ist natürlich ein Schmäh für die, die betroffen sind und nicht rausgehen. Wir haben jetzt schon das dritte Stadion fast abgeschlossen. Inzwischen kommt das vierte und fünfte. In wenigen Tagen, Ende Juni, Anfang Juli, erwarten wir denn tatsächlich das letzte Stadion, nämlich dass die entsprechenden Insekten auch aktiv sind. Wir in Berlin können schon beobachten, dass etliche nachtaktive Falter schon der Prozessionsspinner unterwegs sind. Dann kehrt Ruhe ein. Es bleiben aber in den nächsten Wochen noch Brennhaare übrig, die dann nach und nach erst durch den Regen abgespült werden.
0: Das sagt Dirk Ehlert von der Senatsverwaltung für Mobilität, Verkehr, Klimaschutz und Umwelt in Berlin. Auch einen interessanten Beitrag zum Eichenprozessionsspinner könnt ihr beispielsweise bei Robin König oder auch Robinger Schnögelrögel genannt im Netz sehen. Einfach den Namen und Eichenprozessionsspinner in die Suchmaschine eures Vertrauens eingeben, dann findet ihr den Beitrag. Ich fand diese Infos tatsächlich zum Eichenprozessionsspinner am Ende dann doch auch noch mal ganz hilfreich, um dann auch besser mit dem Ärger meiner allergischen Reaktion umzugehen. Also es war wirklich nervig, also es juckt auch immer noch. Aber mit Tabletten und Cremen aus der Apotheke war es dann am Ende auch nicht ganz so schlimm. Wir haben es 8:05. Die zweite Stunde des Morgenmagazins ist schon angebrochen. Wir hören ein Stück von den Skeks, bevor wir schauen, wie es jetzt in der kommenden Stunde hier weitergeht im Morgenmagazin. Wir hören Down to Ride.

Gags haben wir dort gehört mit ihrem Stück Down to Ride. Kenne ich aus der Serie Upright. Das ist so eine australische Road-Movie-Serie oder Roadtrip-Serie. Da geht es um einen Künstler, der aber gerade durch so eine Lebenskrise geht und der kollidiert auf der Straße mit dem Auto einer sehr jungen Frau. Und notgedrungenerweise schließen die beiden sich dann zusammen, weil er muss ein Klavier transportieren, aber sein Auto fährt nicht mehr und sie ist noch sehr, sehr jung und darf eigentlich gar kein Auto fahren. Und dann tun sich die beiden zusammen und es entsteht so eine sehr, niedliche Symbiose der beiden. Also am Anfang kommen sie überhaupt nicht miteinander klar und am Ende geht natürlich alles gut. Upright kann man auf Arte schauen und hat auch insgesamt einen ganz guten Soundtrack mit viel australischer Musik, würde ich auf jeden Fall empfehlen. Wir haben es gleich 7:50 und deshalb an dieser Stelle einmal einen Blick auf die kommende gemeinsame Stunde hier im Morgenmagazin. Ihr hört hier gleich noch einmal die Nachrichten für heute, den 23. Juni. Außerdem haben wir ein paar Veranstaltungstipps für euch, unter anderem in Halle, Leipzig und Halberstadt. Und das wird sportlich, und zwar in Plötz. Im Rahmen der Sendereihe Ein Platz der Republik von Radio Korax war Gunnar aus der tagesaktuellen Redaktion von Korax in der vergangenen Woche in Plötz und hat sich dort mit Sandra Eisenwinder und Vicky Finze vom Sportverein Glück auf Plötz unterhalten. Und da wir gerade eben schon so viel australische Musik gehört haben, noch ein weiteres Stück aus Australien hören: High Time mit The Next Move.

Musik aus Adelaide, also Südaustralien. Hightime haben wir dort gehört mit The Next Move. Falls euch die Musik interessiert, es gibt auch eine Doku über Hightime. Hightime, A Decade of Thriving aus dem Jahre 2020 und beschäftigt sich mit über einem Jahrzehnt Bandgeschichte und begleitet die Entwicklung der Band. Wir haben es 13 Minuten nach 8, heute am 23. Juni 2026. Wir werfen noch einmal einen Blick auf die Nachrichten.

Die Bundesregierung will weitere diplomatische Vertreter der international nicht anerkannten Taliban-Regierung Afghanistans nach Deutschland einreisen lassen. Dies berichtet der Deutschlandfunk heute Morgen. Dabei handelt es sich um bis zu 4 Konsularmitarbeiter, sagte ein Sprecher des Auswärtigen Amtes in Berlin. Die personelle Verstärkung sei notwendig, um mehr afghanische Straftäter in ihre Heimat abschieben zu können. Benötigt werde das zusätzliche Personal etwa für das Ausstellen von Pässen und die Überprüfung von Identitäten. Zuvor hatte das Bundesinnenministerium angekündigt, die Abschiebung nach Afghanistan auszuweiten. Künftig seien weitere Flüge per Charter oder Linie möglich. Dies sei das Ergebnis von Verhandlungen auf technischer Ebene. Deutschland erkennt die Taliban-Regierung in Kabul nicht an, unterhält aber Kontakte mit deren Vertretern. Der UN-Sicherheitsrat warnt vor neuen Gräueltaten im Sudan. Dies berichtet die Deutsche Welle. Anlass ist eine drohende Offensive der RSF-Miliz auf die Großstadt Al-Obeid. Die UN fordern einen sofortigen Stopp des Angriffs, um ein Massaker wie im vergangenen Jahr in Darfur mit tausenden Toten zu verhindern. Der Bürgerkrieg im Sudan tobt seit über 3 Jahren. Laut den Vereinten Nationen hat er die aktuell größte humanitäre Katastrophe weltweit ausgelöst. Mehr als 11 Millionen Menschen sind auf der Flucht. Der Hälfte der Bevölkerung droht der Hungertod. UN-Generalsekretär Guterres hat angesichts finanzieller Kürzungen vor Rückschritten bei der AIDS- und HIV-Prävention gewarnt. Dies berichtet der Bayerische Rundfunk. Auf der Plattform X schreibt Guterres, die Zahl der AIDS-bedingten Todesfälle sei seit ihrem Höchststand im Jahr 2004 um 70% zurückgegangen. Dieser Fortschritt sei angesichts drastischer Mittelkürzungen jedoch bedroht. OECD-Zahlen zufolge haben die Entwicklungsgelder im vergangenen Jahr um 23% abgenommen. HIV-Programme in Ländern mit hoher Krankheitslast und niedrigem Einkommen seien davon besonders stark getroffen worden. Streik gegen Gebühren aus. Journalisten in Tschechien bangen um Unabhängigkeit der Medien. Auch dies berichtet die Deutsche Welle. In Tschechien protestierten gestern tausende Beschäftigte der öffentlich-rechtlichen Medien mit einem eintägigen Warnstreik gegen die Pläne der Regierung. Im Fernsehen begannen die Nachrichten gestern demonstrativ mit einer Minute Verspätung. ModeratorInnen trugen schwarz und die Online-Angebote wurden drastisch heruntergefahren. Hintergrund ist ein Beschluss des rechten Kabinetts unter Ministerpräsident Babis, die Rundfunkgebühren sollen komplett abgeschafft und die Sender künftig direkt aus dem Staatshaushalt finanziert werden. Zudem drohen massive Budgetkürzungen. Während Kulturminister Klempier den Streikenden reine Geldgier vorwirft, waren KritikerInnen sowie Staatspräsident Pavel vor einem direkten Angriff auf die Medienfreiheit. Bereits am Wochenende hatten in Prag tausende Menschen für den Erhalt freier Medien demonstriert. Betreiber stellt Antrag. Gorleben soll weitere 20 Jahre als Zwischenlager für hochradioaktiven Atommüll dienen. Dies berichtet der Deutschlandfunk. Die 113 Castor-Behälter mit hochradioaktivem Atommüll könnten länger als gedacht im oberirdischen Zwischenlager Gorleben verbleiben. Die Gesellschaft für Zwischenlagerung kündigte an, Ende des Monats einen Antrag auf Verlängerung, um weitere 20 Jahre beim Bundesamt für die Sicherheit der nuklearen Entsorgung zu stellen. Die aktuelle Genehmigung für den Standort im Wendland war auf 40 Jahre befristet und endet 2034. Ein Standort für ein Endlager dürfte aber erst Mitte dieses Jahrhunderts feststehen. Die Bürgerinitiative Umweltschutz Lüchow-Dannenberg sieht in dem Genehmigungsantrag für Gorleben eine Blaupause für alle weiteren Atommülllager. Sie kündigte für heute in Berlin Proteste an. Dort findet heute eine Statuskonferenz Zwischenlagerung des Bundesamts für die Sicherheit der nuklearen Entsorgung statt. Soweit zu den Nachrichten heute am 23. Juni.

Ihr hört das Morgenmagazin. Wir haben es 18 Minuten nach 8 und an dieser Stelle gibt es gleich Veranstaltungen und Termine für euch zusammengestellt aus der tagesaktuellen Redaktion. Vorab jedoch hören wir ein Stück von der Band Dover. Wir hören Astroman.

Rock oder Punkrock aus Spanien. Dover haben wir dort gehört mit ihrem Stück Astroman. Wir haben es 21 Minuten nach 8 und wir haben an dieser Stelle einige Veranstaltungstipps und Termine für euch. Jetzt zuerst aus Halle und Leipzig und Halberstadt. Wir beginnen mit einem Termin für Halle heute. Heute Abend in Halle gibt es einen Filmquiz im Lila Drachen. Also für alle, die sich vielleicht noch nicht vollends den YouTube-Shorts hingegeben haben oder es zumindest versuchen. Ihr könnt euer Filmwissen auf den Prüfstand stellen und dort vorbeikommen auf Popcorn, Spaßgetränk und Film-Nerd-Wissen. Das Ganze beginnt 20 Uhr im Lila Drachen in der Rudolf-Breitscheid-Straße 4. In Leipzig, da gibt es heute und morgen jeweils 20 Uhr, gibt es dort noch eine Tanz- und Körpercollage zu bestaunen und die läuft unter dem Titel Unaged von Linien und Falten. Die PerformerInnen, die stellen sich die Frage, inwiefern ein Altern jenseits von Verlustnarrativen, männlicher Bewertung und dem Schönheitsversprechen von Kosmetika möglich ist. Heute und morgen jeweils 20 Uhr. Die letzten Veranstaltungen im Loft-Theater auf dem Gelände der Spinnerei in Leipzig. Und falls ihr auch aufgeregt seid auf den 4. Juli in Erfurt, dann ist ein Aktionstraining vielleicht eine ganz gute Idee oder es ist immer eine gute Idee eigentlich, ob es jetzt die erste oder die 10. Aktion ist für euch. Deshalb finden heute Abend Aktionstrainings für ein sicheres und starkes Widersetzen statt. Termine sind für Flinters in Halle im ESG um 17 Uhr oder in Leipzig 19 Uhr in der Heiligkreuzkirche. Außerdem in Leipzig heute Abend von 19 bis 21 Uhr im Interim. Dort gibt es einen Vortrag und eine Diskussion zu rechten Strukturen in und um Leipzig. Thema werden also unter anderem sein Parteien, Protestgeschehen, aber auch so sportliche Subkultur wie Kampfsport und Fußball, aber auch Rechtsterrorismus. Heute Abend im Interim in der Demmeringstraße 32 in Leipzig von 19 bis 21 Uhr. Nachschauen könnt ihr den Termin aber auch nochmal unter planlos-leipzig.org. Und in Halberstadt, dort gibt es morgen Abend eine Buchvorstellung und eine Diskussion zu dem Buch Tanz auf dem Vulkan, widerständige Punkfrauen in der DDR. Also es wird geben einen Mix aus Erzählungen, Lesungen, Bildspots, Tondokumenten, Stasi-Akten von unterrepräsentierten Frauen aus der DDR-Punk-Szene. Morgen Abend 19 bis 21 Uhr im soziokulturellen Zentrum Zora e.V. Wir hören ein Stück von Slomosa, There is nothing new under the sun.

0: Mir bleibt jedes Mal fast das Herz stehen bei diesem Song, weil es gibt diese Pause in der Mitte und ich weiß eigentlich, dass es dann weitergeht, aber diese Pause ist halt so ein Stück zu lang, also das glaube ich, alle denken, der Song ist vorbei, aber dann ist er halt nicht vorbei, was eigentlich gut ist, weil dann wäre er viel zu kurz. Aber wenn man dann hier im Studio sitzt und sich so denkt, ah, der Song ist vorbei und ich bin noch nicht ready, um wieder zu sprechen, dann erschreckt man sich schon doch kurz. Lomosa haben wir dort gehört mit ihrem Stück There is Nothing New Under the Sun. Spielen jetzt übrigens auch am kommenden Wochenende auf der Fusion.
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0: Bei uns soll es an dieser Stelle gleich um Sport gehen, beziehungsweise um einen Sportverein. Im Rahmen der Sendereihe Ein Platz der Republik von Radio Korax war Gunnar aus der tagesaktuellen Redaktion von Radio Korax in der vergangenen Woche in Plötz und hat sich dort mit Sandra Eisenwinder und Vicky Finze vom Sportverein Glück auf Plötz unterhalten. Das Gespräch hören wir gleich. Passend dazu vielleicht ein Stück, das sowohl ein bisschen sportlich ist, sich aber auch sehr gut in die sommerlichen Temperaturen oder in dieses sommerliche Gefühl einfügt. Wir hören Dota mit ihrem Stück Rennrad.

0: Dota haben wir dort gehört mit ihrem Stück Rennrad. Wetter ist, wenn auch viel zu warm eigentlich, gerade aktuell schon perfekt zum Rennradfahren. Also heute ist auf jeden Fall so gut wie gar kein Wind. Also falls ihr noch unsicher wart, ob ihr eine Runde drehen sollt, windtechnisch sind die Voraussetzungen auf jeden Fall perfekt. Ihr hört das Morgenmagazin und ja, bei dem Wetter ist Sport wahrscheinlich das Letzte, woran einige von euch denken. Kommt immer ein bisschen drauf an, wie doll man dann leiden möchte. Ganz anders ist es auf jeden Fall beim Sportverein Glück auf in Plötz. Dort geht es nämlich um nichts anderes als Sport. Plötz, das ist eine kleine Ortschaft mit etwa 800 Einwohnern in Wettin-Lübbehün im Saalekreis bei Halle. Im Rahmen der Sendereihe Ein Platz der Republik von Radio Korax war Gunnar aus der tagesaktuellen Redaktion von Radio Korax in der vergangenen Woche in Plötz. Hier ist ein Eindruck vom traditionsreichen Plötzer Sportverein.
1: Ein milder, windiger, fast frischer Montagabend hier, der 15. Juni. Es ist sonnig und ich stehe hier in Plötz, genauer gesagt in Oberplötz, fast am Ende der langen Kreisstraße, die durch Ober- und Unterplötz verläuft in Richtung Ortsteil Kösseln. Und ich stehe hier am Zaun meines alten Kindergartens, der Kindertagesstätte Buratino, den es hier heute immer noch gibt, mit den Nadelbäumen, die am Rand stehen und die mittlerweile deutlich höher gewachsen sind als damals noch. Ja, und der Ort erzählt aber nicht nur persönliche Geschichten, sondern noch weit mehr. Die Geschichte von Plötz ist nämlich auch eng mit dem Bergbau verbunden. Über ein Jahrhundert bis ins Jahr 1967 wurde

0: 25 Jahren wurde sie hier fertiggestellt. Und noch vor der feierlichen Eröffnung der Sporthalle im August 2001 gründete sich wenige Monate zuvor der Sportverein Glück auf Plötz, der als Logo passenderweise auch das Bild einer Lore aus dem Bergbau mit Hammer und Meißel hat. Und hier trifft die Geschichte des Ortes wieder auf meine persönliche Geschichte. Als Jugendlicher konnte ich selbst noch die neue Sporthalle nutzen und mit Freunden dort zum Beispiel Volleyball spielen. Die Turnhalle, in deren Nähe ich jetzt hier aber stehe, ist aber wieder eine andere. Denn Ende 2007 brannte die Turnhalle leider aufgrund von Brandstiftung bis auf die Grundmauer nieder. Doch seit Sommer 2009 steht sie nach einer längeren Bauphase endlich wieder hier. Jetzt, mehr als 20 Jahre später, nach meiner Zeit beim SV Glück auf Plötz, treffe ich mich hier gleich in der Sporthalle mit Sandra Eisenwinder, Vorsitzende des SV Glück auf Plötz, und Vicky Finze, Jugendwartin des SV Glück auf Plötz. Ich will heute schauen, was sich hier verändert hat und was und wie dort heute trainiert wird. Und ich bewege mich mal zu in Richtung Sporthalle hier, lasse noch das Auto vorbei passieren. Ja, und so schräg gegenüber von der Sporthalle sieht man auch das, was den Namen gegeben hat. Hier ist nämlich der ehemalige Eingang zur damaligen Grube Karl Moritz und davor steht eben auch die Glückauf-Lore, auf der Glück aufsteht, mit etwas Schiefergestein, was oben drin liegt, und etwas Pflanzenbewuchs, der aus dem Schiefer noch herauswächst, und darunter eben auch Hammer und Meißel als weißes Logo. Genau das Bild eben, was als Logo des SV Glück auf Plötz dient. Und wenn ich weitergehe, diesen Steinweg hier entlang, dann stehe ich gleich hier direkt vor der Turnhalle, die der SV Glück auf Plötz mitbetreibt. Und die Sporthalle heißt natürlich Sporthalle Glück auf. Und man hört schon Kindergekreisch. Es ist ein Kinder-Maxi-Kids-Kurs, findet gerade statt. Es ist ein großes Gebäude mit einer hellen Fassade und einem kleinen Vorbau, in dem die Umkleidekabinen zumindest früher waren. Und die Turnhalle selbst steht passenderweise an der Karl-Moritz-Straße, benannt nach der früheren Grube Karl-Moritz. Und ich stehe jetzt hier direkt vorm Eingang der Turnhalle selbst und ich schaue mal herein. Wir schauen mal in die Turnhalle rein und hier spielen gerade die Kinder. Oh, jetzt habe ich meine Straßenschuhe an. Das sollte ich vielleicht ändern, das ist nicht so gut. Und mir wurden jetzt gerade noch Schuhe übergestülpt, damit ich jetzt hier mit den Straßenschuhen nichts dreckig mache. Und man hört es sehr laut, die Kinder spielen hier. Und es ist ein blauer Boden hier an der Turnhalle, eine große, hohe Decke mit Holzvertafelung oben. Eigentlich so, wie ich sie auch noch früher in Erinnerung hatte, tatsächlich irgendwie ein Stück weit. Ich bin mir nicht mehr ganz sicher, weil es schon so lange her ist. Und oben hängt auch ein grüner Banner, SV Glück auf Plötz. Es gibt eine Punkteanzeigetafel. Ich glaube, das gab es damals noch nicht. Also durchaus schon moderner, glaube ich, als früher. Genau, also wirklich eine schöne große Turnhalle. Und hier werden gerade Ballsportarten gemacht. Wir gehen mal wieder raus, dass wir die Kinder nicht zu sehr stören. Dann tatsächlich ist in diesem Vorbau, so wie ich es von früher noch in Erinnerung habe, da befinden sich auch immer noch nach wie vor die Umkleidekabinen. Das heißt, es wurde hier nach dem Brand scheinbar auch wirklich größtenteils wieder so aufgebaut, wie es vorher auch war von der Anlage her. Ein bisschen moderner vielleicht. Jetzt gibt es hier eine Verabschiedung in der Turnhalle vom Kinderkurs. Da gibt es noch einen Schlachtruf, wurde mir gesagt, den wollen wir natürlich hören. Hände werden aufeinander gelegt. Wie lange bist du hier schon tätig als Trainer auch oder in deinem Verein?
1: Seit 2018 bin ich hier als Yoga-Lehrer tätig beim SV Plötz.
0: Und jetzt geht gleich der Kurs los.
1: Genau. Also in 5 Minuten starten wir. Im Schnitt sind 20, 30 Frauen dabei und jetzt auch teilweise schon Männer. Und wird sehr gut angenommen und freue mich auch immer über die Resonanz.
0: So, dann würde ich nicht weiter aufhalten, muss ich ja noch hart vorbereiten.
1: Nicht wirklich.
0: Ich habe mich nochmal kurz vor die Turnhalle gestellt und hier ist ordentlich was los. Also richtig viele Kinder waren da und jetzt kommen ganz viele Erwachsene noch dazu, die jetzt hier gleich wahrscheinlich zum Yoga-Kurs wollen. Also wirklich ein sozialer Treffpunkt, kann man auch sagen, hier die Sporthalle. Und vor der Turnhalle gibt es auch einen kleinen Unterstand, ein kleines Wartehäuschen hier aus Holz, rustikal mit Überdach und ein kleiner Pflanzblumentopf, in dem, ich glaube, es sind Veilchen violett, aber auch noch ein paar andere farbige Blümchen drin sind, dass man gemütlich hier davor sitzen kann, auch nochmal gemeinsam zusammenkommen kann. Und ein Holzherz, nein, zwei Holzherzen sind auf der gegenüberliegenden Seite jeweils angebracht. Also auch hier kann man nochmal verweilen. Vielleicht, wenn man eine anstrengende Yoga

0: Stunde zum Beispiel hinter sich hatte, nochmal zur Ruhe kommen. Könnt ihr euch beide nochmal für unsere Zuhörerinnen vorstellen? Also du bist Sandra Eisenwinder?
1: Genau, ich bin Sandra Eisenwinder und bin die Vorstandsvorsitzende des Vereins seit Januar 2023.
2: Genau, ich bin die Jugendwartin Vicky Finze und bin hier im Verein seit 2010. Meine Kinder haben damals hier angefangen und ich bin einfach dazu gestoßen, weil jemand gesucht wurde und seitdem trainiere ich hier Kinder.
0: Gerade findet ja hier Yoga statt in der Turnhalle, aber das ist ja nur ein kleiner Teil des Programms, der hier in der Sporthalle beim SV Glück auf Plötz stattfindet. Frau Finze, Sie selbst haben ja gerade den Kurs Maxi Kids Jugendsport angeleitet. Was gibt es hier denn noch alles für Sport- und Freizeitangebote in der Halle?
2: Oh, da gibt's viel. Wir haben die Zumba Kids, die Montag stattfinden, was unsere Sandra macht. Dann die Mini-Kids, davon haben wir sogar zwei Kurse. Den Kindersport.
1: Wir bieten Tabata Bauchbeine-Po an, Line-Dance, Zumba-Kurse von Zumba-Step über Zumba-Gold, über Zumba-Sentau, Badminton, Tischtennis, Hula-Hoop, freies Kraft- und Intervalltraining, Frauengymnastik. Und dazu zählen halt auch noch unsere 10-Wochen-Kurse, Präventionskurse.
2: Ja, die Mini-Olympiade, die machen wir jährlich für unsere Kids. Da sind dann nicht nur unsere Kids da, da sind im Umkreis, dürfen alle Kinder kommen, es bekommt auch jedes Kind eine Urkunde und eine Medaille und das ist immer hier mit das Highlight. Und dieses Jahr war ja sowieso unser Highlight. Da hatten wir ein Jubiläum.
1: Unser 25-jähriges Vereinsjubiläum und das haben wir jetzt im Mai gebührend gefeiert.
0: Wie feiert man das? Also wie haben Sie das gefeiert?
1: Wir hatten diverse Sachen für die Kinder da, Hüpfburgen, Riesenseifenblasen, Fußballbillard hatten wir und natürlich Speis und Trank für alle. Wir haben uns als Verein vorgestellt, unsere Sektionen, die Zumba Kids haben zum Beispiel getanzt und da haben wir uns präsentiert, um den umliegenden Leuten und Dörfern hier zu zeigen, was wir hier machen.
0: Welche Rolle spielt jetzt die Sporthalle für Plötz selbst, aber auch vielleicht für die Ortschaften darüber hinaus, also auch für Wettin-le-Beuyen?
1: Wir haben in unserem Verein fast knapp 400 Mitglieder. Das ist eine sehr große Bedeutung für die Stadt Wettin-le-Beuyen und darüber hinaus. Also rund die Hälfte der Mitglieder wohnt innerhalb der Stadt Wettin-le-Beuyen und die andere Hälfte kommt teils aus Ortschaften weit über die Stadtgrenze hinaus. Zum Beispiel haben wir zahlreiche Mitglieder aus dem Petersberg und dem südlichen Anhalt. Auch Mitglieder aus Zörbig, Landsberg, Köthen, Körnern und Halle. Also es reicht schon sehr weit.
0: Jetzt habe ich gelesen online, Sie verzichten auf Leistungsdruck, auf Punktbewertungen. Das ist ja schon ein recht moderner Ansatz beim Verein, wie ich finde. Warum ist Ihnen das als Verein wichtig? Ich frage mal Frau Finze.
2: Wir sind ein Breitensportverein. Bei uns ist es nicht auf Leistung getrimmt, weil die Leute hier Spaß haben sollen am Bewegen. Damit fangen wir ja bei den Kindern schon an. Die Kinder sollen Spaß haben am Bewegen, sollen gerne herkommen und sollen sich nicht unter Druck fühlen. Wir sind ein familienfreundlicher Verein, dafür haben wir sogar Siegel erhalten. Und von daher abschalten und den Alltag hier ausklingen lassen mit ein bisschen Sport und Bewegung, das ist unser Ziel.
0: Die Sporthalle, vor der wir hier sitzen, ist ja nicht mehr die Sporthalle, die sie mal war. Im November 2007 brannte die Sporthalle hier komplett ab im Plötz. Es hat fast 2 Jahre gedauert, sie wieder neu aufzubauen. Wie haben Sie im Verein die Zeit damals erlebt? Wie war das damals für Sie, Frau Finze?
2: Am Anfang war es natürlich ein ganz schöner Schock. Es musste erstmal umgedacht werden. Was machen wir jetzt? Aber da sind wir ja Gott sei Dank auf unsere Mitglieder, haben wir uns da verlassen können. Es sind viele Mitglieder geblieben, sind uns treu geblieben. Natürlich sind auch welche gegangen, was ja verständlich ist. Aber die Ortschaften drumherum konnten das auch mit auffangen. Wir hatten das Glück, dass Sportarten, die ohne Bälle stattfinden, hier im ortsansässigen Kulturraum sein durften. Beispiele wie zum Beispiel Volleyball. Da hatten wir das Glück, dass Brachwitz mit eingesprungen ist. Und auch hier die umliegenden Sportvereine, die uns das gegönnt haben, dass da weiter trainiert werden darf.
0: Und jetzt arbeiten Sie aktuell daran, das Angebot sogar zu erweitern, haben Sie mir gesagt. Auf der Rückseite der Turnhalle oder hier in der Nähe der Turnhalle soll dann noch ein weiterer Sportplatz im Freien entstehen. Was genau ist denn da geplant und wie läuft die Finanzierung da ab? Was gibt's da für Pläne, für Ideen? Ich frage mal Frau Eisenwinder.
1: Steht ja schon fast zur Hälfte unserer Außensportanlage hinter der Sporthalle und finanziert wurde das von unseren Vereinsgeldern und auch vielen Spenden. Leider ist das Wetter jetzt sehr ungünstig gewesen, um diese fertigzustellen. Wir wollten eigentlich schon längst fertig sein und genau da wollen wir einfach dann unser Angebot erweitern und Sport im Freien ist ja super. Also
0: ab wann könnte die Außensportanlage fertig sein oder wollen Sie sich da noch nicht festlegen? Dann sind wir natürlich ein bisschen schwierig.
1: Es sollte eigentlich schon im Mai, sollte sie stehen. Dadurch, dass es halt so viel geregnet hat, war es nicht möglich und der nächstmögliche Zeitpunkt. Also im Juli wäre es schon schön, ja, schön wenn sie dann steht. Genau, es ist wirklich nur noch ein bisschen
0: Wir sind jetzt auf der Rückseite der Turnhalle und es sieht aus wie ein Kiesbett, ein großes, breites Kiesbett, momentan noch so grauer Kies in einem Rechteck, meine Schulbildung lässt grüßen, ein Rechteck aus einer Steinabgrenzung. Hier wird sich amüsiert. Was genau soll hier später mal entstehen, Frau Eisenbinder? Sie lächeln schon.
1: Das habe ich jetzt ziemlich vergessen, wie das heißt. Moment.
3: Ja,
1: wie heißt das? Wie heißt denn das? Poly...
3: Was?
0: Porphyr. Ist kein Porphyr, ich weiß, es sieht anders aus.
1: Ja, das ist ein EPDM-Belag, genau, der natürlich wetterfest ist und wortfest, so wenig Verletzungen wie möglich verursachen soll, wenn man dann stürzen sollte.
0: Und wie muss ich mir das vorstellen? Soll es wie ein Volleyball oder einfach nur ein reines Feld, wo man dann tun kann, was man möchte? Kann man das beliebig dann umbauen?
1: Wir wollten gerne noch Fußballtore anbringen, aber es hängt halt immer auch an den Finanzen. Die wären vielleicht noch drin, aber dann muss man schauen. Man kann es jederzeit erweitern und das hängt aber dann alles von unseren finanziellen Mitteln ab oder Spenden.
0: Wie kann man ihn eigentlich spenden?
1: Wir haben unsere Kontonummer im Netz und da könnten Sie spenden. Unsere Außensportanlage hat man auch eigentlich so den Spendern versprochen, dass die hier so eine Tafel bekommen, wo die namentlich erwähnt werden und die dann hier zu sehen sind. Und da bedanken wir uns schon mal recht, recht herzlich, denn wir sind ja ganz nah dran.
0: Jetzt sind wir bei Korax ja gerade dabei, einen größeren Blick auf Wettin-le-Bihune selbst zu werfen, auf die Stadt, die Ortschaften. Die Zusammenlegung als Gemeinde bzw. Stadt, die ist ja jetzt mehr als 15 Jahre her. Es war im Januar 2011. Das würde mich interessieren, so Ihr Selbstverständnis. Sehen Sie sich in erster Linie als Verein für Plötz oder als Verein für Wettin-le-Bihune? Wie ist da so Ihr Selbstverständnis? Frau Finze?
2: Natürlich ist es ja nicht nur für Blöds. Die Stadt Wettin-le-Bihune spielt hier schon eine sehr große Rolle mit und auch darüber hinaus. Unser Sportverein bietet einen unheimlichen Mehrwert für alle Ortschaften hier drumherum. Gerade aufgrund der kurzen Wege, die hier sind. Manche kommen über die Fuhne, über die Brücke drüber. Viele kommen mit dem Fahrrad, vom Fahrradweg von Le Bihune. Und auch hier, also ringsrum, ob das Petersberg ist, es gibt immer überall kurze Wege, wo die Sportfreunde herkommen. Und das macht schon viel aus, ringsrum.
0: Mich würde nochmal interessieren, für Sie persönlich, was bedeutet Plötz für Sie bzw. Wettin-le Bihune?
1: Also Plötz bedeutet für mich, da ich ja auch Übungsleiterin bin, Gemeinschaft, Aktivität, Freunde, Spaß an Bewegung. Einfach wie eine große Familie. Das bedeutet für mich von ganzem Herzen.
2: Und so sind wir auch hier, also wie eine große Familie. Wenn Vereinsfeste sind, dann stehen zwar meistens wie überall immer die gleichen hier, aber wir haben auch Leute, die wir mittlerweile schon aktivieren konnten, die wirklich gerne mit dabei sind, die mit unterstützen hier im Verein und sogar welche, die nicht im Verein sind, die kommen und unterstützen. Und das macht viel aus und das macht die Gemeinschaft aus.
0: Es gibt ja verschiedenste ehrenamtliche Vereine, jetzt auch in der Region Wettin-le-Bihune. Wie erleben Sie da so die Vernetzung? Haben Sie das Gefühl, dass da die Vernetzung funktioniert, dass Sie auch mit den anderen Vereinen dann auch in den Austausch treten? Ich frage mal Sie, Frau Eisenbinder.
1: Auf jeden Fall. Unsere Kassenwartin, Frau Harrand, die geht regelmäßig zu den Treffen. Und ja, die Vernetzung mit Nauendorf ist auf jeden Fall auch groß. Ja. Wir starten jetzt auch, unterstützen auch die Dörfer-Olympiade dann am 3. Oktober. Und da sind wir doch schon eng verbunden.
0: Zurück aus der Sporthalle stehe ich hier wieder gegen Ende der Kreisstraße Richtung Kösseln in Plötz an der Turnhalle. Während es drinnen jetzt gleich in Kürze weitergehen wird mit Zumba, tue ich auch was für meine Fitness und gehe langsam in Richtung Ehrenmal, nur wenige Meter entfernt, das an die sowjetischen Kriegsgefangenen erinnert, die im Bergbau hier ihr Leben verloren haben. Ja, und Plötz, das ist für mich diese Gleichzeitigkeit aus persönlicher Geschichte und Weltgeschichte, der Versuch in der Gegenwart zu bleiben, etwa hier über die Verbindung zum Sport beim SV Glück auf Plötz und gleichzeitig zu versuchen, die eigene Zukunft zu gestalten. Genau diesen Versuch, diese Gleichzeitigkeiten zu gestalten, zeigt sich eben hier auch beim SV Glück auf Plötz. Dem kann ich als ehemaliger Einwohner von Plötz nur beipflichten mit einem, in diesem Fall nicht bergmännisch, sondern sportlich gemeinten Glück auf.
3: sagt Gunnar aus der tagesaktuellen Redaktion von Radio Korax. Er sprach unter anderem mit Sandra Eisenbinder und Vicky Finze vom Sportverein Glück auf Plötz. 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
3: Wir haben es 9:10. Wir haben noch ein bisschen Zeit, um Musik zu hören. Und ich würde euch gerne Musik von Sex-Max vorstellen. Der Name klingt vielleicht erstmal ein bisschen anstößig. Die Musik ist aber sehr gut. Und zwar bin ich beim Fahrradfahren drauf gestoßen. Bin viel Fahrrad gefahren letzte Woche. Und dann höre ich nebenbei viel Musik. Und ich will noch gar nicht zu viel verraten. Wir hören jetzt einfach mal ein Stück. Die Stücke von Sex-Max sind sehr kurz. Und dann erzähle ich gleich mehr dazu. Und dann hören wir noch ein Stück. Wir hören zuerst Left Me in the Dark.

Left Me in the Dark von Sex Mex haben wir dort gehört. Und ja, wie bin ich darauf gestoßen? Wurde mir vom Algorithmus reingespült und ich dachte mir so, oh, coole Band, klingt gut, gefällt mir. Und dann wollte ich nachschauen, was es für eine Band ist, Sex Mex, und war irgendwie verwundert, weil auf dem Profil war nur so ein Typ zu sehen. Und das Bandcamp-Profil heißt, glaube ich, auch Clark Gray. Und dann habe ich nachgeschaut und tatsächlich, es ist nur ein Typ. Clark Gray ist Sex Mex und der wollte ursprünglich, also ist noch sehr jung, 2002 geboren und wollte damals Soundtechniker werden, weil er dachte, dass er da seine Leidenschaft für Musik irgendwie mit so einem sicheren Job verbinden kann. Und Corona hat das Ganze dann für ihn aber so ein bisschen auf den Kopf gestellt. Also Soundtechniker war dann kein sicherer Job mehr, weil es gab ja keine Veranstaltung. Und gleichzeitig hat er sich auch irgendwie mit seiner Highschool-Band und Freundinnen verworfen und musste dann so langweilige Ladenjobs arbeiten, also konnte dem Beruf des Soundtechnikers nicht mehr nachgehen, hat sich dann aber zu Hause mit so Loop-Pedalen und sowas hingesetzt, weil er weiterhin Musik machen wollte und ja, hat sich dann da so rein genördet und die ersten Jahre von Sex Mex, die waren dann eher sehr wechselhaft, also weil er ständig schwankte zwischen diesem Wunsch, eigentlich eine Band haben zu wollen und aber auch dem Drang, sich von heute auf morgen von allen zu trennen und die einzige Lösung für ihn bestand quasi darin, eine Band zu haben, ohne tatsächlich eine Band zu haben, wollte aber auch keine Kompromisse beim Sound machen und keine Kompromisse bei den Leuten und deshalb hat er dann quasi seine rein digitale Band gegründet, sein rein digitales Projekt Sex Mex, bestehend aus digitalen Clarks. Also er spielt das alles selber ein und auf Konzerten spielt er dann quasi Gitarre und Synthesizer und sowas spielt er dann ab, sitzt dann selber am Schlagzeug und singt. Und ich finde, wenn man das weiß, dann ist die Musik irgendwie noch viel beeindruckender. Und da ihr das jetzt auch wisst, gibt's noch ein zweites Stück von Sex Mex. Wir hören Nerds Who Play Guitar.

Nerds Who Play Guitar. Sex Max haben wir dort gehört. Texas Punk aus Austin, Texas. Und wer das vielleicht gerade nicht gehört hat, also Sex Max ist eine Person. Also eine Person, die klingt wie eine ganze Band. Der spielt das alles selber ein und sitzt dann auf den Konzerten selbst am Schlagzeug und singt dazu. Mich hat's total geflasht. Ich habe es die letzte Woche rauf und runter gehört. Und also es ist vielleicht nicht ganz überraschend. Natürlich klingen alle Songs relativ ähnlich, weil sie sind ja nur von einer Person geschrieben, aber sie klingen halt auch alle ähnlich gut. Also man kann sich die Alben von vorn bis hinten einfach reintun. Wir haben es kurz vor neun. Ihr hört das Morgenmagazin. Und deshalb an dieser Stelle eine Übersicht, was uns gleich in der letzten gemeinsamen Stunde vor zehn erwartet. Ich bekomme gleich Besuch im Studio und zwar von Max von Halle Kultur. Halle Kultur haben gestern im Rahmen des Aktionstags Kommunen am Limit eine Kundgebung in Halle auf dem Marktplatz mit organisiert, um auf finanzielle Engpässe und mögliche Einschnitte in Städten und Kommunen aufmerksam zu machen. Halle Kultur waren unter dem zusätzlichen Motto, die Kuh ist nie ganz vom Eis, am Aktionstag beteiligt. Außerdem hören wir wie immer am Dienstag einen Beitrag aus der Kinder- und Jugendredaktion, das Jugendradio Spezial. Und wir haben weitere Veranstaltungstipps für euch, nachher unter anderem für Dresden, Berlin und Potsdam. Ich muss jetzt gleich mal schauen, ob Max schon da ist. Ich höre nämlich die Klingel nicht, wenn ich hier oben im Studio sitze, deshalb gucke ich mal runter. Und an dieser Stelle noch ein Stück von einer Künstlerin, die tatsächlich ganz ähnlich Musik macht wie Sex Max, nämlich Peach Kelly Pop. Und bei der war es genauso. Da hat sich keine Band zusammengefunden und sie hat dann einfach ihr Soloprojekt gestartet, spielt alles selber ein und genau. Jetzt klingelt's, Max steht vor der Tür. Hat alles selber eingespielt, wenn sie ihre Songs aufnimmt, geht dann aber tatsächlich mit einer Band aus FreundInnen auf Tour. Eine kanadische Künstlerin und wir hören ihr Stück Dreamphone und dann gehe ich mal meinen Besuch von der Tür abholen.

Peach Kelly Pop haben wir dort gehört mit ihrem Stück Dream Phone. Ihr hört das Morgenmagazin, wir haben es 9:01 und wir wollen an dieser Stelle gleich einmal nach Halle schauen. Ich bekomme jetzt gleich Besuch im Studio und zwar von Max von Halle Kultur. Halle Kultur haben gestern im Rahmen des Aktionstags Kommunen am Limit eine Kundgebung in Halle auf dem Marktplatz mit organisiert, um auf finanzielle Engpässe und mögliche Einschnitte in Städten und Kommunen aufmerksam zu machen. Halle Kultur waren unter dem zusätzlichen Motto Die Kuh ist nie ganz vom Eis am Aktionstag beteiligt. Und weil wir gleich nach Halle blicken, hören wir jetzt auch Musik aus Halle. Wir hören ein Stück von X-White. Wir hören Hero.

0: Punk aus Halle, X-White, haben wir dort gehört mit dem Stück Hero. Ihr hört das Morgenmagazin, wir haben 9:07. Und wir wollen in der Region bleiben. Falls ihr vorhin schon eingeschaltet habt, in der Ortschaft Plötz in Wettin-Lübbejün wird noch nach Geld für Fußballtore gesucht. Die Suche nach Geld, die treibt gerade viele Kommunen und Vereine in Deutschland um. Gestern erst demonstrierten zahlreiche Beschäftigte von Kommunen beim Aktionstag Kommunen am Limit. Der Aktionstag wurde ins Leben gerufen vom Deutschen Städte- und Gemeindebund, dem Deutschen Städtetag und dem Deutschen Landkreistag. Damit wollen sie auf finanzielle Engpässe und mögliche Einschnitte in den Städten und Kommunen aufmerksam machen. Auch die Stadt Halle beteiligte sich daran gestern mit einer Kundgebung auf dem Marktplatz. Vor Ort waren MitarbeiterInnen von städtischen Betrieben, Mitglieder der Stadtverwaltung sowie Halles parteiloser Oberbürgermeister Alexander Vogt. Neben der Gewerkschaft Verdi beteiligten sich auch zahlreiche soziokulturelle Initiativen und Vereine am Aktionstag. Darunter auch die Initiative Halle Kultur, die unter dem zusätzlichen Motto "Die Kuh ist nie ganz vom Eis" die Kundgebung mitorganisiert hat. Über den Aktionstag und die Finanzsituation der Kommunen spreche ich jetzt hier live im Studio mit Max von Halle Kultur. Guten Morgen, Max, und vielen Dank auch für deine Zeit.
1: Moin, vielen Dank für die Einladung. Ich freue mich, hier zu sein.
0: Max, bevor wir uns mit dem gestrigen Aktionstag beschäftigen, was ist denn Halle Kultur eigentlich?
1: Ja, das fragen mich viele Leute. Akteuren in der Stadt, die sich da auch in verschiedene Themenbereiche einbringen. Es ist so, dass ich quasi vor einem Jahr ungefähr angesichts so verschiedener kulturpolitischer Entscheidungen im Haushalt oder auch einfach so im Stadtrat gemerkt habe, es braucht irgendwie eine Stimme von kulturpolitischer Seite, die Themen, die halt hier passieren, vor Ort nochmal ein bisschen bespricht und einordnet. Und irgendwie dadurch, dass es niemand anders gemacht hat, habe ich es dann einfach mal angefangen und habe halt einfach vor allem auf Social Media, auf verschiedenen Plattformen angefangen, einfach kulturpolitische Prozesse einfach zu erklären, runterzubrechen, und macht das aber auch mittlerweile für Leute, die kein Social Media nutzen, auf so Telegram und sowas.
0: Und Max, warum muss die Kuh vom Eis?
1: Naja, also das war ja das Motto der Demos, die es im Frühling gab, also angesichts dieser Haushaltskürzungen, die angedacht waren bei den ganzen freien Trägern und bei den Kultureinrichtungen und im Sportbereich. Und diverse andere Leute waren davon auch noch betroffen. Und eigentlich habe ich das gar nicht ins Leben gerufen, sondern tatsächlich der Stadtjugendring hat da einfach die Aktion gestartet und das Motto, die Kuh ist noch nicht vom Eis gegeben. Und dann haben wir eben wegen dieses schönen Bildes mit der Kuh, da gab es tatsächlich dann am Ende eine große ausgeschnittene Pappkuh auf dem Marktplatz, die vorm Stadthaus stand, verschiedene Demos organisiert, die dann eben immer wieder an das Thema angeknüpft haben. Und das war jetzt dann gestern quasi unsere vorerst finale Geschichte für dieses Jahr.
0: Und wo wir gerade bei der Kuh waren, für den Aktionstag, da habt ihr euren alten Slogan im wahrsten Sinne des Wortes recycelt. Bei der letzten Kundgebung in Halle im März hieß es von eurer Seite noch, die Kuh ist noch nicht vom Eis. Und gestern hieß es dann, die Kuh ist nie ganz vom Eis. Warum diese Änderung?
1: Naja, ich würde das, glaube ich, gar nicht so überbewerten. Wir brauchten einfach einen anderen Veranstaltungstitel, denn vorher gab es den offiziellen Teil der Stadt. Die haben ja diesen Aktionstag Kommunen am Limit organisiert. Und ich habe da so eine kleine Leerstelle wahrgenommen in der Art und Weise, wer da so alles auf dem Podium spricht, und habe gedacht, okay, lass uns da einfach spontan nochmal was hinten dran hängen. Und damit das irgendwie aus einem Guss ist und Bezug nimmt auf die Demos im Frühling, haben wir das einfach auch mit der Kuh wieder genommen und wollen natürlich darauf aufmerksam machen, dass es nicht nur darum geht, die dieses Jahr oder nächstes Jahr vom Eis zu holen, sondern dass sie perspektivisch irgendwie immer wieder in Frage steht und wir das einfach langfristig lösen müssen.
0: Und mit Blick zurück, bei den ersten Kundgebungen ging eure Kritik ja noch in Richtung Stadt gestern. Nun habt ihr aber zusammen mit der Stadt demonstriert. Wie kam es jetzt zu diesem Wandel, beziehungsweise wie geht das zusammen?
1: Ich habe es einfach so wahrgenommen, dass wir wirklich alle in einem Boot sitzen, und die Demos im Frühling haben sich tatsächlich einfach an den Stadtrat und an das Landesverwaltungsamt gerichtet, die die Haushaltsentscheidungen treffen konnten oder mussten. Und ich glaube, müssen ist eigentlich der richtige Begriff hier, weil am Ende sieht es ja 2027 genauso aus. Also die Mittel werden voraussichtlich nicht viel mehr werden. Irgendwer muss den ganzen Kram verwalten. Der Stadtrat macht das auch ehrenamtlich, und die sitzen halt da und hören sich jeden Monat das Geschrei von draußen an, und irgendwie ist das ja ein bisschen zu konfrontativ, fand ich jetzt. Und ehrlich gesagt finde ich den städtischen Aktionstag vom Städte- und Gemeindebund sehr sinnvoll und natürlich sinnvoll, dass die Stadt sich da einbringt. Nur haben wir hier halt gedacht, es macht Sinn, dass jetzt zusätzlich zu den Leuten, die gesprochen haben, nämlich der OB und verschiedene Leute aus den Fachbereichen Soziales, Kultur und Städtebau, glaube ich, eben einfach auch noch Stimmen zu Wort kommen, die halt tatsächlich betroffen sind. Und am Ende weiß man auch so ein bisschen, die Stadt ist jetzt nicht so, also meiner Beobachtung nach, nicht immer auf dem 100%-Level, was so Öffentlichkeitsarbeit für solche Themen angeht. Ich habe letzte Woche zum ersten Mal überhaupt von diesem Aktionstag gehört und dann bin ich von verschiedenen Seiten angesprochen worden, ob ich nochmal darauf aufmerksam machen kann. Das habe ich dann gemacht und ich habe gedacht, anstatt da jetzt einfach Parallelstrukturen aufzubauen, lasst uns doch einfach die Infrastruktur von der Stadt nutzen. Die haben da einmal ihre ganzen Autos hingestellt, die Busse, Müllautos. Es gab eine große Kulisse und die hatten ein Mikro und ein Pult und dann habe ich einfach mal bei der Stadt angerufen und gesagt, was ich mache und was ich plane und gefragt, ob die sich vorstellen können, dass das eben ergänzend läuft und nicht gegeneinander. Und da bin ich auf jeden Fall sehr auf offene Ohren gestoßen, wofür wir uns sehr bedanken. Und ich glaube, das ist einfach auch der Weg perspektivisch, weil gerade mit Blick auf die Landtagswahl, es bringt halt nichts, wenn wir uns auf diesen verschiedenen Stufen alle gegenseitig abfacken und am Ende lachen sich Merz und Co. halt ins Fäustchen und wir ändern nichts an dem Grundproblem.
0: Ja, Merz ist vielleicht ein gutes Stichwort. Schauen wir mal auf die Bundesebene. Die Zitrone ist ziemlich ausgequetscht. Das antwortete Bundeskanzler Friedrich Merz von der CDU im Februar auf die Frage nach möglichen Steuererhöhungen für Spitzenverdienende. Gleichzeitig wurden jüngst Pläne bekannt, dass die Bundesregierung Kürzungen bei der Hilfe für Menschen mit Behinderungen sowie dem Wohngeld plant. Und auch beim Bürgergeld wird weiterhin von fachfremdem Personal aus der Bundesregierung der imaginäre Rotstift angelegt. Also mein Eindruck, wenn ich das so verfolge, Menschen mit weit überdurchschnittlichem Einkommen, das sind fragile Zitronen und Menschen, die auf Unterstützung angewiesen sind, bei denen wird der Rotstift angesetzt und dort wird gekürzt. Und nun kritisiert im Aufruf die fehlende Ausfinanzierung von Kommunen durch Bund und Länder. Wie blickst du dann auf die Rolle des Bundes?
1: Also ich beobachte es eigentlich ähnlich. Genau die Frage ist eben, wer ist denn eigentlich die Zitrone, die ausgequetscht ist? Weil wenn man sich anguckt, wo denn gekürzt wurde, also du hast jetzt schon einige Sachen gesagt, das geht noch weiter, beim BAföG geht es weiter, Eingliederungshilfe, Rentenbeiträge für pflegende Angehörige. Also es sind wirklich die Leute, die am Ende eh schon am Limit sind und im Alltag total irgendwie kämpfen müssen, bei denen es auf jeden Fall möglich war zu pressen und da, wo es eben Geld da war, das sind die Steuersenkungen bis 2029, sollen 48 Milliarden Euro dadurch gesenkt werden. Davon rund 70% gehen an das oberste 1%. Also wir sehen ganz eindeutig, wer hier die Zitrone ist, die gepresst wird und wer vielleicht die Zitrone ist, die im Cocktail landet und auf der Terrasse in der Sonne sitzt und schlürft. Es geht noch weiter. Ich habe hier so ein paar Sachen noch aufgeschrieben. Ab 2030, da werden jährlich irgendwie Körperschaftssteuer weniger eingenommen, nämlich 25 Milliarden je 12,5 von Bund und Ländern und es gibt eben keine einzige wirkliche Steuerlücke, die von oben angefasst worden ist. Also ich glaube, das kann man relativ kurz so zusammenfassen. Es ist einfach katastrophal.
0: Und Frage noch an der Stelle, weil wenn ich es gerade richtig verstanden habe, meintest du, dass es jetzt erstmal für dieses Jahr eure letzte Kundgebung war?
1: Also ich kann gar nicht für alle anderen sprechen, weil wie gesagt, das ist eher immer so ein auf Zuruf. Wir sind gar nicht so, also es gibt Initiativen, die sich da besser vernetzen, glaube ich. Der Stadtsportbund war ja auch beteiligt, die Stadtjugendhilfe. Und für mich ist es eher immer so, dass ich halt irgendwie einfach erstmal aktiv werde und mir was überlege, auch in die Recherche gehe und dann anfange, so ein bisschen Leute zusammenzutrommeln. Und ich versuche es auch immer zu verschränken mit tatsächlich Leuten, die in der Stadtpolitik arbeiten. Also am Ende waren jetzt auf der Kundgebung auch verschiedene Stadträtinnen und Stadträte da, eigentlich aller demokratischen Fraktionen außer der CDU, die habe ich irgendwie nicht richtig erreichen können. Und die Fraktionen haben dann tatsächlich auch vor Ort gesprochen, außer SPD und CDU, wie gesagt, und haben eben auch gezeigt, dass sie sehr wohl verstanden haben, dass es eben kein Gegeneinander ist und dass sie eigentlich die Sache ähnlich bewerten wie eben die Beigeordneten aus der Stadt, der OB und eben auch wir als freie Trägerinnen und Träger oder ich eben als ja, Internet-Heini.
0: Nochmal zurück zum Aktionstag auch. Glaubst du denn, dass es noch weitere Kundgebungen geben wird? Oder wo könnte man sich denn darüber informieren, falls wieder einmal eine stattfindet?
1: Also ich würde sehr stark davon ausgehen, dass es welche gibt, weil wir natürlich nicht einfach zugucken können, wie weiter gekürzt wird. Und es bleibt den Kommunen im Prinzip für perspektivisch Haushalt 2027 fast nichts anderes übrig. Und wenn wir uns angucken, wie lange die dieses Jahr verhandelt haben, um den Haushalt für 2026 zustande zu bringen. Also das ging, glaube ich, letztes Jahr im September, Oktober mit den Verhandlungen los. Da würde man ja eigentlich davon ausgehen, dass die spätestens irgendwie kurz vor Weihnachten mal zu einem Entwurf kommen, den man irgendwo einreicht, damit der abgesegnet wird, um dann für das nächste Jahr gültig zu sein. Und wir haben es jetzt erlebt, dass es eigentlich jeden Monat noch verschleppt wurde und ja immer noch so ist, dass die Angestellten bei den freien Jugend, also in der Jugendhilfe teilweise Arbeitsverträge haben, die irgendwie nur 3 Monate gelten und die dann sich im September wieder überlegen können, ja, habe ich bis Ende des Jahres noch Arbeit? So geht's natürlich nicht. Deswegen, ich gehe davon aus, dass es wieder Proteste gibt. Ob ich jetzt tatsächlich so stark beteiligt bin, das weiß ich nicht genau, weil es eben auch noch viele andere Bereiche gibt, wo ich denke, da ist es dringend nötig, nochmal ein bisschen Vermittlungsarbeit zu leisten, gerade mit Blick auf die Landtagswahl. Aber danach bin ich mir ziemlich sicher, also am Ende geht das eher auch von den Trägern aus als jetzt von mir. Ich bin eher so der Typ, der dann die Öffentlichkeitsarbeit dafür macht, weil die tatsächlich ja sonst mit ihrer inhaltlichen Arbeit beschäftigt sind oder mit der Arbeit mit Jugendlichen oder alten Menschen oder Menschen mit Behinderung und nicht so sehr einen Fokus jetzt auf Social Media und Öffentlichkeitsarbeit haben.
0: Das sagt Max von Halle Kultur. Wir sprachen über den gestrigen Aktionstag Kommunen am Limit, der auf die schwierige finanzielle Situation in Kommunen aufmerksam machen will. Mehr Informationen zu Halle Kultur und möglichen weiteren Aufrufen zu Kundgebung findet ihr auf Instagram beim Account Halle Kultur. Aber Max, du meintest gerade noch, du hast auch einen Telegram-Channel, ne? Das finde ich eigentlich noch interessanter. Wie findet man den?
1: Den findet man auch einfach bei Telegram. Der Link ist ja, glaube ich, immer t.me/Halle Kultur. Ein Wort, kleingeschrieben. Und das ist eigentlich überall auch das Gleiche. Also falls ihr Instagram habt, könnt ihr einfach oben im Linktree gucken, da ist auch der Telegram-Kanal verlinkt für alle Leute. Es gibt auch einen TikTok, es gibt einen YouTube und so weiter. Ich mache das wirklich so, dass alle Leute, egal welche Plattform sie nutzen, die Möglichkeit haben, diese Inhalte zu finden und versuche so gut wie möglich zu bespielen. Instagram ist eben das, wo es am meisten Vernetzung gibt, weil einfach da die anderen AkteurInnen auch stärker vertreten sind. Aber ja, also ihr könnt es überall finden. Googelt einfach vielleicht Halle Kultur, da müsste man es auch finden.
0: Cool, vielen Dank. Dann bedanke ich mich für das schöne Gespräch und vielen Dank für deine Zeit, Max. Schön, dass du vorbeigekommen bist.
1: Danke dir und danke für die Gelegenheit.
0: Ihr hört das Morgenmagazin. Wir haben es 18 Minuten nach 9. Wir hören hier gleich das Jugendradio-Spezial. Da geht es heute ums Thema Lesen. Und als Einschwung darauf ein Stück von Crime Kills. Die haben ein Stück, das heißt Youth.

Elektropunk aus Mexiko und Kalifornien. Crimekills haben wir dort gehört mit ihrem Stück Youth. Passend auch zu dem Beitrag, den wir gleich hören wollen. Gleich hören wir hier das Jugendradio Spezial. Bei denen geht es heute ums Thema Lesen, denn bald geht ja die Urlaubssaison wieder los und für viele heißt es dann auch endlich mal wieder Zeit zu lesen. Das Jugendradio, das hat sich im Sender zum Thema Lesen umgehört. Den Beitrag dazu, den hören wir gleich. Vorab hören wir aber noch ein Stück von Rackling. Wir hören Spitter.

Garagenpunk aus Los Angeles, Reckling haben wir dort gehört mit ihrem Stück Spitter. Ich moderiere hier schon die ganze Zeit das Jugendradio Spezial an, aber unser Morgenmagazin, das ist relativ locker gestrickt, was schön ist, weil dann können wir mehr Musik hören und dann habe ich an dieser Stelle doch noch die Möglichkeit, einen weiteren Song rein zu sneaken. Und zwar, als ich Reckling vergangene Woche entdeckt habe, da dachte ich mir, die klingen so ein bisschen wie The Distillers und falls ihr auch manchmal ein bisschen Nostalgie mögt, dann passt das vielleicht jetzt ganz gut, auch noch ein Stück von den Distillers zu hören. Wir hören Drain the Blood. Haben mich auf jeden Fall, also Reckling haben mich auf jeden Fall an die Distillers erinnert.

0: Die Distillers haben wir dort gehört mit ihrem Stück Drain the Blood. Ist schon älter, ich habe jetzt vergessen, wie alt. Aber ich war auf jeden Fall auch noch sehr jung, als ich Distillers gehört habe. Schön, die jetzt im Radio spielen zu können. Ja, das Morgenmagazin, es ist kurz vor 9:30 und jetzt endlich an dieser Stelle ein Stück aus der Jugendredaktion. Und zwar hören wir das Jugendradio-Spezial heute zum Thema Lesen, passend zur Urlaubssaison.
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4: Für wie wichtig halten Sie Lesen und warum?
5: Wow. Also tatsächlich glaube ich für sehr wichtig. Also ich bin auf jeden Fall so erzogen worden. Ich habe am Anfang, als ich jung war, total wenig gelesen. Und erst als das relativ spät bei mir mit einem richtig guten Buch über Piraten Klick gemacht habe, hat das mein Interesse so geweckt, dass ich mich richtig viel mit dem Thema auseinandergesetzt habe und alles dazu gelesen habe. Ich habe eine kleine Leserechtschreibeschwäche und meine Mutter ist lange davon ausgegangen, dass das damit zusammenhängt, dass ich früher nicht gelesen habe. Also von daher, ich glaube, dass sowas unterstützt Lesen und man kommt in Übung. Ich glaube aber jetzt für Wissen, sich irgendwie Wissen anzueignen, ist es, glaube ich, nicht nur das Lesen, sondern man kann sich auch anders gut Wissen aneignen.
6: Weil man aus denen ganz viel erfahren kann. Also einerseits sind sie aus Bildungsgründen halt sehr wichtig, ne? Nicht nur das, auch zur Ablenkung, zur Entspannung, um sich in andere Welten und andere Lebenssituationen hineinzudenken. Und man braucht dafür halt gar nicht viel, ne? Man braucht ein bisschen Zeit und braucht halt das Buch. Die kann man sich ausleihen, die kann man sich kaufen. Man kann halt sehr viel daraus lernen und seinen Horizont erweitern, seine Perspektive erweitern. So, von daher halte ich Bücher für durchaus sehr wichtig.
7: Ich glaube, Lesen ist sehr wichtig, weil man damit Informationen austauschen kann untereinander. Also Menschen haben sich dadurch irgendwie ein Werkzeug geschaffen, sich miteinander auszutauschen. Und das ist wahrscheinlich ja eine der größten Errungenschaften der Menschheit, vermutlich. Aber jetzt so ganz wissenschaftlich einsteigen kann ich da jetzt leider nicht.
4: Wonach suchen die sich Bücher aus?
5: Also ich lese super gerne Bücher mit feministischen Themen. Genau, und tatsächlich leider, würde ich sagen, relativ wenig Romane, sondern mehr so Wissens- und Sachbücher. Da habe ich mittlerweile so Autorinnen, die ich verfolge und immer schaue, was da Neues herausgebracht wurde. Genau, und ansonsten auch so ein bisschen nach Läden. Also es gibt so einen Laden Drift in Leipzig, den ich sehr gerne mag, und hier das Cosi in Halle. Und da lasse ich mich auch gerne einfach mal begeistern von Büchern, die in der Auslage sind oder so.
7: Ich habe das Glück, dass ich da durch meine Partnerin immer ganz gut Input kriege. Die setzt sich nämlich wissenschaftlich sehr viel mit Büchern auseinander. Und das ist sozusagen ein Moment, der mir Entscheidungen abnimmt oder auch leichter macht. Ja, ansonsten, also manchmal, wenn ich irgendwie durch einen Buchladen streife, ist es auch so, also ich kenne mich jetzt nicht so aus mit AutorInnen oder irgendwie mit Verlagen. Und deswegen, manchmal gucke ich auch erstmal in ein Buch rein, wenn der Titel irgendwie spannend klingt oder wenn das Cover cool ist oder auch der Name des Autors, der Autorin cool klingt.
4: Ja. Lesen Sie lieber allein oder in Gruppen?
5: Ich lese total gerne alleine, weil ich mir da die Zeit besser einteilen kann. Aber tatsächlich habe ich mit zwei FreundInnen, und das war total toll, weil wir uns da nach jedem Kapitel darüber unterhalten haben, über die Inhalte und was wir so dazu denken. Das war total schön. Und mit meinem Partner, da lesen wir uns ab und zu aus einem Roman was vor. Das ist dann auch total schön.
6: Ich lese am liebsten alleine. Also ich muss sagen, ich lese auch tatsächlich ganz viel so zur Entspannung, abends zum Einschlafen oder um mich abzulenken. Ich lese aber schon auch viel, um mich zu informieren. Ich habe das manchmal gemacht, in so Lesegruppen zu lesen. Das kann total interessant sein und führt oft auch zu einer sehr intensiven Beschäftigung mit so einem Buch. Ist natürlich auch sehr zeitaufwendig, ne? Und da fehlt mir manchmal ein bisschen die Zeit. Aber die Diskussionen, die damit verbunden sind, sind schon manchmal sehr, sehr spannend. Ich mag das schon auch ganz gerne, aber leider fehlt mir dafür gerade die Zeit.
7: Mal so, mal so. Ich habe noch nie in einem Lesezirkel oder so mitgemacht, wobei ich die Idee echt sehr reizvoll finde. Ansonsten lese ich sehr gerne vor, auf jeden Fall, aber das funktioniert ja nicht mit jedem Buch. Das macht mir aber auf jeden Fall, also egal, ob das jetzt ein Kinderroman ist oder irgendwie ein anderes Kinderbuchformat ist oder auch ein dickeres, größeres Buch mit Storys, die vielleicht nicht so einfach zugänglich sind für junge Menschen, gleichermaßen sehr große Freude. Und ansonsten, ja, von mir aus, ich finde es auch immer schön, wenn man im Urlaub ist so und einfach zu zweit oder so irgendwo sich ein schönes Plätzchen sucht und dann jeder für sich ein bisschen schmökert.
4: Wie intensiv beschäftigen die sich mit einem Buch?
6: Ja, das kommt ein bisschen auf das Buch selber drauf an und warum ich das gerade lesen möchte. Also es gibt, wie gesagt, so diese Bücher, die lese ich hauptsächlich abends, um mich nochmal abzulenken, um mal meine Alltagsgedanken zu verscheuchen. Ne? Und dann ist es eher wirklich einfach so ein Wegschmökern. Und dann gibt es aber auch so Bücher, wo ich tatsächlich irgendwie was lernen möchte. Dann hatte ich das auch schon oft, dass ich nebenbei noch ganz oft auf Wikipedia recherchiert habe zu Leuten, die dort genannt wurden, zu Personen oder zu Ereignissen, die genannt wurden. Und ich wusste noch nicht so richtig viel darüber und ich hatte aber das Gefühl, das ist jetzt gerade auch ganz wichtig. Dann habe ich nebenbei immer noch ganz viel im Internet dazu recherchiert und das war auch ganz spannend. Ein Buch, mit dem ich mich gerade sehr intensiv beschäftige, streng genommen sind das zwei Bücher, das benutze ich tatsächlich gerade zum Sprache lernen. Ich lerne noch Portugiesisch und ich habe mir jetzt ein Buch gekauft, das habe ich einmal im Original auf Portugiesisch und einmal auf Deutsch und dann lese ich das jetzt quasi immer so parallel. Es ist noch zu schwierig für mich, das jetzt nur allein auf Portugiesisch zu lesen und es war mir zu anstrengend, immer alle Wörter, die ich nicht kenne, nachzuschlagen im Wörterbuch. Das macht irgendwie keinen Spaß. Also gucke ich jetzt, lese ich das quasi immer parallel, ein paar Sätze so und ein paar Sätze so und so kriegt man dann mit der Zeit auch Wörter, die ich bisher auf Portugiesisch nicht kannte, die habe ich jetzt inzwischen schon so oft gelesen, dass sie langsam in meinen Wortschatz übergehen. Also das fand ich irgendwie auch gerade, gefällt mir ganz gut so als Sprachlernmethode.
5: Ich würde sagen, mit Romanen, die lese ich einfach zum Wohlfühlen und wenn es Sachbücher sind oder Bücher, die ich tatsächlich lese, um die Inhalte mir nochmal anzueignen und dann tatsächlich mit dem Buch auch arbeite. Also ich bin eine Person, die, ich weiß, dass Bücher heilig sind auf eine Art und Weise, aber ich mache auch Nickereien oder unterstreiche mal Dinge und schreibe mir Sachen raus. Also ich würde schon sagen, ziemlich intensiv.
7: Ich merke relativ schnell, ob ich ein Buch schaffe oder nicht. Obwohl, stimmt das überhaupt? Nee. Also eigentlich hadere.

0: Tag und schwäge so ein bisschen darin. Das macht Spaß und finde ich auch intensiv auf jeden Fall. Bei Sachbüchern ist es so, wow, das ist echt, also ich weiß nicht, ob ich schon, also das ist wirklich für mich wirklich ein hartes Brot, immer irgendwie einen Sach zu lesen. Ich könnte jetzt nicht aus dem Stegreif von irgendeinem Sachbuch berichten, was ich als letztes komplett durchgelesen habe. Da breche ich immer weg vorher meistens.
1: Was für Ansprüche haben die an Bücher?
2: Also da ja mein Studium jetzt schon vorbei ist und ich tatsächlich jetzt Bücher eher zum Zeitvertreib lese, zum Vergnügen, muss mich ein Buch fesseln irgendwie. Muss irgendwie, ich weiß gar nicht so richtig, wie ich das nennen soll, aber irgendwie muss es mich zum Nachdenken anregen. Genau, es ist, und ich finde es voll gut, wenn ich da drin noch irgendwas erfahre, was ich bisher noch nicht so genau wusste. Also wenn ich das Gefühl habe, ich kann jetzt in irgendein Thema tatsächlich auch mal tiefer einsteigen. In irgendein Thema, in eine Epoche, in irgendein Ereignis oder in irgendwelche kulturellen Zusammenhänge oder sowas, ne?
1: Wow. Okay, das kommt natürlich dann auch drauf an, was das für ein Buch ist. Also bei Romanen ist es mir wichtig, dass ich an irgendeiner Stelle mal gecatcht werde. Sonst ich manchmal nicht die Motivation ist, dann weiterzulesen. Bei Sachbüchern habe ich den Anspruch, dass es schon auf verschiedenen Ebenen das Thema behandelt wird und aus verschiedenen Perspektiven das nochmal beleuchtet wird. Genau. Und ansonsten mag ich auch total gerne Gedichte, aber das lese ich so ja ab und an mal. Genau. Und da habe ich den Anspruch, dass es nicht zu komplex ist.
0: Also bei Romanen wahrscheinlich schon, dass sich ein spannender Konflikt irgendwie entspinnt, ja, und mich einfach mitreißt. Also ich hatte das auf jeden Fall schon mehrmals, dass ich wirklich gar nicht mehr aufhören konnte und irgendwie den Tag unruhig wurde und irgendwie nur darauf gewartet habe, dass ich endlich irgendwie Zeit habe, um das Buch weiterzulesen oder fertig zu lesen und dass das ein Buch schafft. Aber manchmal habe ich dann auch das Gefühl, dass eher ich einfach ein zu faules Schwein bin. Und ich vielleicht mehr Arbeit reinstecken müsste auch, ne, und nicht immer nur erwarten darf, dass die Literatur den Zündstoff mitbringt, der irgendwie in mir das Feuer entfacht.
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6: Das Jugendradio-Spezial heute zum Thema Lesen oder Lesen im Urlaub auch oder was Lesen für die Menschen in der Redaktion bedeutet. Das Jugendradio-Spezial ist ein Sendeformat der Jugendredaktion hier bei Korax. Mir fällt es ja tatsächlich jetzt, also ich bin gerade krankgeschrieben, aber mir fällt es gar nicht so leicht zu lesen, weil obwohl krankgeschrieben, Fahrradfahren kann ich und ich sitze dann tatsächlich häufiger eher auf dem Rad oder bin draußen unterwegs, als mich irgendwo mit einem Buch hinzusetzen. Aber ich wünschte, es würde mir leichter fallen. Aber so die Bettflucht, die ist auf jeden Fall immer stärker, wenn das Wetter so gut ist oder so sonnig ist. Aber vielleicht eine Buchempfehlung von mir an dieser Stelle. Mein Lieblingsbuch der letzten Jahre war tatsächlich Tage ohne Ende von Sebastian Barry. Und dort geht es um ja die USA im 19. Jahrhundert. Im Mittelpunkt der Geschichte stehen der junge Ire Thomas McNulty und sein Partner John Cole. Und die lernen sich kennen oder treffen sich, weil Thomas vor der großen Hungersnot in Irland in die USA flüchtet. Und dort dann er zufällig auf John Cole trifft und erst verdienen die ihr Geld so als Tanzmädchen in einer Tanzbar, wo sie mit so Minenarbeitern tanzen, solange sie halt noch nicht zu männlich aussehen. Also sie tragen Frauenkleider und tanzen dann dort und verdienen so ihr erstes Geld und müssen aber später, als sie dann zu jungen Männern werden, können sie diesen Job nicht weitermachen und treten dann in die US-Armee ein und werden dort auch Teil der grausamen Kolonialverbrechen an der indigenen Bevölkerung und erleben auch die Schrecken des Bürgerkriegs. Und obwohl Gewalt in diesem Buch wirklich omnipräsent ist und sehr deutlich oder klar auch beschrieben wird, blüht trotzdem, also auch trotz der eigenen Schuld, die sich diese beiden Männer aufbürden, blüht zwischen den beiden so eine ganz zarte, aber auch zutiefst berührende und bedingungslose Liebe, die sich aber eher immer so im Hintergrund durch die Geschichte zieht. Also Hauptthema des Romans ist wirklich nicht die Beziehung zwischen den beiden, sondern die wird dann immer in so einem Nebensatz mal erwähnt. Also man kommt da erst gar nicht drauf, dass die beiden verliebt ineinander sind. Das ist eher so eine Side-Story. Und später im Roman gründen sie dann eine eigene, selbstbestimmte Familie, gemeinsam auch mit einem indigenen Mädchen, das sie adoptieren. Und Sebastian Barry, dem gelingt irgendwie ganz gut, so eine Brücke zu schlagen,

beziehungsweise ja auch eben historische Traumata sensibel aufzuarbeiten, aber auch gleichzeitig so eine moderne, queere Liebesgeschichte voller, ja, also zu erzählen, voller Emotionen, aber eben und Menschlichkeit in dieser doch eher sehr grausamen und chaotischen Zeit. Tage ohne Ende von Sebastian Barry. Ja, und ich finde auch den Erzählstil ganz schön. Also es wird so alles in so einer Tonlage erzählt, egal wie schön oder wie grausam Dinge sind. Es kann alles in einem Satz passieren. Und das hat mich damals so sehr beeindruckt. Hat mir gut gefallen. Tage ohne Ende von Sebastian Barry. Ihr hört das Morgenmagazin. Wir haben es 20 Minuten vor 10. Und gerade hörten wir das Jugendradio-Spezial. Und deshalb an dieser Stelle ein Stück von Mother, Mother. Die kenne ich nämlich auch vom Jugendradio. Da kam ich mal hier bei Korax rein und da lief Musik. Ich dachte so, Mensch, das ist aber gut. Und das war die Jugendredaktion. Wir hören Polynesia.

Polynesia haben wir dort gehört von Mother Mother hier heute früh im Morgenmagazin. Und wir schließen an mit einem weiteren Stück, das vielleicht ganz gut zum sommerlichen Wetter passt, weil aus einem sehr sommerlichen Film, der nach wie vor gut ist und jetzt im Sommer auch in vielen Outdoor-Kinos läuft, wir hören The Zombies, Time of the Season aus Dirty Dancing.

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1: The Zombies haben wir dort gehört mit ihrem Stück Time of the Season. Ihr hört das Morgenmagazin, wir haben es 9.48 Uhr und an dieser Stelle haben wir noch ein paar Veranstaltungstipps und Termine für euch. Jetzt für Dresden, Potsdam und Berlin für heute und die kommenden Tage. In Dresden gibt es heute von 19 bis 21 Uhr eine Buchpräsentation und Diskussion zum Buch Freiheit für wen mit Friederik Schnatterer, dem Autor, und Paula Sabates, einer Journalistin aus Argentinien, sowie Torge Löding, Leiter der Rosa-Luxemburg-Stiftung Regionalbüros Buenos Aires. Also ich gehe jetzt mal davon aus, dass es Rosa-Luxemburg-Stiftung ist. Das weiß ich jetzt nicht genau. Und da geht es darum, um Milei's Argentinien als Versuchslabor der Ultrarechten. Doch woraus besteht sein ultraliberales Schockprogramm? Ist Argentinien ein Schaufenster für eine Politik, die künftig auch in Deutschland einen Einfluss gewinnen könnte? Und wie sieht der Widerstand in Argentinien aus, einem Land, das auf eine lange Tradition sozialer Kämpfe und gesellschaftlicher Mobilisierung zurückblickt? Den Termin, den könnt ihr auch noch mal anschauen, unter terminal.digital/events. Genau, heute von 19 bis 21 Uhr im Zentralwerk Kultur und Wohngenossenschaft in der Rieserstraße 32 in Dresden. Und die gleiche Veranstaltung, die findet morgen auch nochmal statt, am Mittwoch in Leipzig im Sinneding in der Karl-Heine-Straße 83, auch von 19 bis 21 Uhr. In Potsdam, dort könnt ihr heute ins Café Leica gehen, im Erdgeschoss von 15 bis 17.30 Uhr. Dort könnt ihr hingehen, wenn ihr zwischen 14 und 21 seid. Und in zwei Terminen könnt ihr dort eure eigenen Sticker mit lokalem Bezug und ihren persönlichen Forderungen entwickeln, gestalten und drucken lassen. Unter dem Motto, was brauchst du, was braucht dein Kiez? Auch nochmal nachzulesen unter rotes.potsdam.mn/events. Und dort findet ihr alle Veranstaltungen in Potsdam. Und heute Abend in Berlin im Beiz in der Schönhauser Allee 26a. Dort gibt es eine Infoveranstaltung zum AfD-Parteitag stoppen. Die Infoveranstaltung, die informiert über die geplanten Proteste und die Situation vor Ort. Es wird die Möglichkeit geben, Bustickets zu kaufen und die Veranstaltung wird von der Vereinigung der Verfolgten des Nazi-Regimes Bunte AntifaschistInnen Berlin durchgeführt. Den Termin könnt ihr auch nochmal nachsehen im Stressfaktor. Und am 28.06. in Berlin, dort findet eine überregionale Demo in Solidarität mit Kuba statt und dazu gibt es auch was anzuhören.
2: Stellt euch vor, ihr könnt nicht zur Arbeit, weil es keinen Treibstoff gibt. Stellt euch vor, eure lebensnotwendige Operation wird verschoben, weil es an Material dafür fehlt. Stellt euch vor, es gibt nicht jeden Tag eine warme Mahlzeit, weil Nahrung rationiert werden muss. Das ist die Realität auf Kuba. Das ist die Realität von über 60 Jahren Wirtschaftskrieg der USA gegen Kuba. Das ist Staatsterrorismus. Seit dem Jahr 1959 versucht die USA, die kubanische Revolution im Keim zu ersticken. Weil kostenlose Bildung, Gesundheit und Kultur für alle ein schlechtes Beispiel ist einer Welt, in der der Kapitalismus alternativlos scheinen soll. Kubas Revolution strahlt aus, von Amerika nach Afrika bis zu uns in die BRD. Kein verzweifelter US-Hegemon kann Kubas Licht zum Erlöschen bringen. Weil wir Gewissheit haben, dass der Kampf für die richtige Sache manchmal Rückschläge einstecken muss, aber dass er nie zu Ende ist. Kubas Kampf ist unser Kampf. Kuba muss überleben, Kuba wird überleben. Dafür müssen wir für den Frieden und das Völkerrecht streiten. Und dafür rufen wir auf, als erste große Kundgebung am 28.06. als Kubas Partei Die Linke, Hände weg von Lateinamerika, Solidarität mit Kuba. Und damit sagen wir klar, Viva Cuba Socialista! Es wird auch Transport geben, es ist auf der Homepage von Kubasi, zum Beispiel aus Leipzig, aus Dresden, aus Nürnberg, aus Frankfurt, Hamburg, Hannover, gibt es gemeinsame Anreisen, kommt bei uns, guckt da mal vorbei. Wir warten auf euch für das Völkerrecht, für den Frieden und in letzter Konsequenz für den Sozialismus.
1: Überregionale Demo in Solidarität mit Kuba am 28.06. in Berlin. Weitere Infos dazu findet ihr auch unter www.freie-radios.net. Soweit ein Ausblick auf anstehende Termine in Berlin, Potsdam und Dresden. Wir haben es 7:07. Und an dieser Stelle gibt es noch einen kleinen Programmausblick nach einem ganz, ganz kurzen Stück von Peaches. Die hat Anfang des Jahres ein neues Album rausgebracht. No Loop, So Rude. Sehr explizit die Texte, aber auch alle sehr gut. Gehen gut ab und wir hören Crip.

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1: Peaches haben wir dort gehört, bisschen abgeschnitten, mit ihrem Stück Grip vom aktuellen Album No Loop So Root. Wir sind schon am Ende des Morgenmagazins angelangt und deshalb vielleicht ein kleiner Ausblick auf die Sendung, die euch jetzt danach erwarten. Bei Radio Korax, da hört ihr jetzt gleich Zwischenfälle, eine Sendereihe über die beunruhigende Aktualität der Vergangenheit. Hier wird einer gegenläufigen Erinnerung Gehör verschafft und die Vergangenheit mit den Mitteln des Rundfunks in die Gegenwart geholt. So wird der Geschichte eine akustische Dimension verliehen. Auf Radio Blau, da könnt ihr jetzt hören Nightfall, Metal mit Kuno, Interviews, Neuvorstellungen und manchmal auch Klassiker. Bei Radio Unerhört, da läuft jetzt gleich Mrs. Pepsteins Welt, eine Frauenmusiksendung von Radio Blau. Und bei den Freien Radios Berlin-Brandenburg, dort könnt ihr jetzt einschalten gleich oder könnt ihr einfach dranbleiben und zuhören beim Ohrsichtradio. Die Ohrsichtradio-Musikfarbe ist von Rock, Pop und Weltmusik geprägt. Es gibt täglich rund um die Uhr Musikspecials, Weltnachrichten, aber auch aktuelle Magazinsendungen mit einem breiten Themenangebot von Lifestyle, Gesundheit über Technik bis hin zu Politik und Behinderten- und Sozialpolitik für Menschen mit und ohne Behinderung. Und außerdem erwähnenswert sind folgende Sendungen. Heute um 14 Uhr läuft im Korax-Programm der Ground Zero, gemacht oder produziert von der Multimedia und Autorschaft On Air, also vom Masterstudiengang Multimedia und Autorschaft. Genau, die Sendung heißt Multimedia und Autorschaft On Air vom gleichnamigen Masterstudiengang. Und in ihrer zweiteiligen Sendung bereichern sie euch mit Inhalten, die von Soundwalks über kritische Berichterstattung bis hin zu Interviews mit FreundInnen reichen. Ihr werdet durch die frei gewählten Zugänge geleitet und hört eine Vielfalt von Perspektiven, die persönliche Erfahrung ebenso wie gesellschaftliche Fragestellungen hörbar machen wollen. Die thematische Spannbreite, die reicht dabei von Kunstausstellungen, Winterparalympics, Chören in Halle, KI und Audio-Deepfakes, den Umgang mit Geld, Kunstfälschung oder das Zukunftszentrum in Halle. So, jetzt ist mein Mund aber auch fusselig. Das hat Spaß gemacht. Vielen Dank fürs Zuhören heute Morgen beim Morgenmagazin. Am Mikrofon verabschiedet sich Katha und zum Ende natürlich nochmal unser Jingle.
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1: Und ich verabschiede mich auch ganz herzlich bei allen HörerInnen in Berlin und Brandenburg, aber auch bei den HörerInnen in Leipzig, in Dresden oder anderweitig in Sachsen, bei den HörerInnen in Frankfurt oder der HörerInnen in Marburg und sowieso allen, die online zuhören, vielleicht sogar im Livestream auf radiokorax.de. Schönen Tag euch und ich verabschiede mich mit einem Stück von Terrorrhythmus. Wir hören Car Park Rave. Tschüss.

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Er ist auch etwas eng, er fällt immer runter, aber er passt ja eh nicht drauf, irgendwie, also, er fällt in jeden größeren öffentlich nutzbaren Gulli. 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

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Also.

0: Sicherheitsvorschriften Karosserie 10.1 allgemein. Die Arbeitsvorgänge sind überwiegend bildlich dargestellt. Es ist nur an den Stellen erklärender Text eingefügt, an denen es im Sinne einer speziellen fahrerkonstruktionsgerechten Instandsetzung wichtig ist. Die Bilder mit den eingeschobenen Hinweisen für den Arbeitsablauf ergeben in ihrer Reihenfolge den Ablauf der Arbeitsvorgänge. Auf sich wiederholende Standardarbeiten wie Trennarbeiten oder das Blankschleifen von Anschlussflächen wird nicht besonders hingewiesen, da diese Arbeiten in den Servicebetrieben bekannt sind. In den Bereichen, in denen sowohl das Trennen als auch die Verbindung Einfluss auf die Festigkeit und Verkehrssicherheit der Karosserie haben, sind in der Baugruppe A angegebenen Instandsetzungsmethoden einzuhalten.
1: Jenny, wie geht denn das Ding aus?
2: Und essen Äpfel mit Träumen.
0: Gut, dann mache ich mit den Vorbereitungen weiter. Also, 10.2 Instandsetzungsweise Vorbereitung.
2: Oh
0: mein Gott, was war das? Das war ein fürchterliches Rauschen.
2: Nasse Steine.

0: Okay, dann mach ich weiter. Okay, 10.2 Instandsetzungshinweise Vorbereitungen. Zur Verhütung von Brand- und Explosionsgefahren im Zusammenhang mit Bohr, Trenn- und Schleif-, Schweißarbeiten und der Verarbeitung der Materialien sind die gültigen Richtlinien und Vorschriften, speziell die Unfallverhütungsvorschriften der jeweils länderspezifischen Gesetzgebungen zu beachten. Dies gilt im Besonderen für erdgasbetriebene Fahrzeuge. Im Bereich Unterboden dürfen bei Fahrzeugen mit Erdgasantrieben keine Löcher vom Innenraum her gebohrt werden. Als Hinweis finden sich Aufkleber, das ist falsch geschrieben. Achtung, Tankanlage, Bohrschleifverbot im Fahrzeuginnenraum und an den Abdeckungen der Druckgasbehälter. Befinden sich keine Aufkleber an den entsprechenden Stellen, sind diese anzubringen. Nee, ich glaube, es ist vorbei. Jenny, ist es vorbei oder?
1: Ja, das ist vorbei.
0: Cool.

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0: Wisst ihr uns Decks und auch Gemüse, Vitamine beachten. Noch ein guter Tipp, esst nie die Verpackung, man weiß ja nie. 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
1: Dankeschön.
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1: Mahlzeit.
2: Mahlzeit.
1: Mahlzeit. Mahlzeit. Ja, was gibt's denn heute?
3: Mittagspause bei Radio Blau. Und damit herzlich willkommen zur heutigen Mittagspause, heute am Dienstag, dem 23.06. Ich bin Caro und ich bin hier heute mit
4: Noah.
3: Ja, ihr könnt euch heute musikalisch ein bisschen auf ein paar 2000er freuen. Und ja, wir starten ganz freundlich rein, würde ich sagen, mit Smile von Lily Allen.

0: Im Leipziger Stadtteil Stötteritz hat ein Unbekannter am Sonntagabend eine Bäckerei überfallen. Nach Angaben der Polizei betrat der Täter gegen 17.35 Uhr die Filiale der Bäckerei Wendel an der Schwarzackerstraße und bedrohte die Mitarbeiter mit einem waffenähnlichen Gegenstand. Der Mann forderte die Herausgabe von Bargeld. Nachdem ihm mehr als 600 Euro ausgehändigt wurden, flüchtete er unerkannt. Die Polizei beschreibt den Täter als etwa 1,80 bis 1,90 Meter groß, schlank und rund 30 Jahre alt. Er soll eine helle lange Hose sowie ein langes Oberteil mit Kapuze getragen haben. Die Kriminalpolizei hat die Ermittlungen aufgenommen und bittet Zeugen, die Hinweise zum Täter oder zur Flucht geben können, sich unter der Telefonnummer 0341 966 46666 zu melden.
1: Wegen des anhaltenden Niedrigwassers ist die Schleuse Konnewitz vorerst außer Betrieb. Nach Angaben der Stadt ist die Durchflussmenge der Pleiße derzeit zu gering, um den regulären Schleusenbetrieb aufrechtzuerhalten. Der Wassertourismus ist deshalb vorübergehend eingeschränkt. Sobald sich die Wasserlage verbessert, soll die Schleuse wieder zu den üblichen Zeiten geöffnet werden. Für die Paddler unter euch gibt es aber weiterhin eine Alternative. Das Umtragen der Boote sowie die Nutzung des Fischkanu-Passes an der Schleuse Konnewitz bleiben uneingeschränkt möglich. Über den künstlich angelegten Seitenkanal können Kanufahrer das Gefälle auch ohne Schleusung überwinden. Nicht betroffen von den Einschränkungen ist die Schleuse Kosbuden. Beide Schleusen waren erst Anfang April in die diesjährige Saison gestartet.
0: Autofahrer in Leipzig müssen sich auf Einschränkungen rund um die Hackortstraße einstellen. Die eigentlich erst für die Sommerferien geplante Vollsperrung vor dem Bundesvergewaltigungsgericht wurde bereits am Montag eingerichtet. Betroffen ist der Abschnitt zwischen Floßplatz und Innenstadtring. Grund für die vorgezogene Sperrung sind, nach Angaben der Stadt, erhöhte Sicherheitsrisiken für Radfahrer. In dem Bereich werden derzeit Wasserleitungen erneuert. Eine parallele Verkehrsführung sei während der Arbeit nicht möglich. Ab Mitte Juli soll zusätzlich die Fahrbahndecke saniert werden. Die Sperrung sorgte bereits am Montagmorgen für erhebliche Verkehrsbehinderung. Vor allem aus südlicher Richtung bildeten sich im Berufsverkehr längere Staus. Die Bauarbeiten sollen voraussichtlich bis zum 7. August andauern. Die Umleitung ist in beide Richtungen über die Karl-Tauchnitz-Straße und die Wunschstraße ausgeschildert. Im kommenden Jahr soll zudem der Radweg bis zur Wohnstraße verlängert werden. Dafür sind unter anderem Umbauten an den Ampelanlagen vorgesehen. Das waren die Nachrichten. Und jetzt geht es erstmal nochmal musikalisch weiter.
1: Genau, wir hören jetzt Chelsea Mon Amour von Felipe B.
0: Viel Spaß!

0: Genau, jetzt habt ihr Chelsea Mon Amour gehört von Philippe B. Und wir machen weiter mit unserem ersten Beitrag.
1: Ja, der ist über das Zukunftsfestival im Volkspark in Halle am 12. und 13. Juni. Und das ist ein Gespräch mit Viola Rieck. Sie arbeitet im Landkreis Mansfeld-Südharz als Trainerin für das BAMF und gibt Erstorientierungskurse und Kurse für Frauen, damit Menschen Deutsch lernen können. Und gegenüber Radio Korax berichtet sie, wie dort den MigrantInnen mit den MigrantInnen umgegangen wird und welche Konsequenzen das hat.
2: Ich bin hier im Volkspark bei diesem Zukunftsfestival Streit Zuversicht. Ich wollte hier mal reinschneiden, mir das mal angucken. Streit ja, Zuversicht dann ja. Mir das mal so, warum, was es hier geht. Und da habe ich eine Bekannte wiedergefunden, die im Landkreis Mansfeld-Südharz arbeitet. Als was bitte?
3: Ich bin im Moment, wir sagen dazu, Trainerin oder auch Referentin fürs BAMF. Und seit vielen Jahren gebe ich Kurse, EOK-Kurse heißen die, Erstorientierungskurse oder auch Kurse für Frauen, MIA-Kurse, werden alle vom BAMF bezahlt, damit die Menschen Deutsch lernen können oder Deutschland verstehen.
2: Ich meine, wir haben heute hier gesessen, also ich habe ja nur jetzt diese eine Veranstaltung mitbekommen von zwei, nochmal, Menschen mit migrantischem Hintergrund, die hier versuchen, politisch aktiv zu sein. Und dann über die ganzen Probleme geredet, die so in der Form auch ziemlich schockierend neu waren, die es da mit dem Alltag gibt. Du hast ja da mit deinem Arbeitsalltag massiv zu tun in Mansfeld-Südharz, ne?
3: Ja, es gibt mit Sicherheit viele Menschen dort, die nicht bösartig sind und die auch unterstützend sind, weil das erfahre ich schon auch. Bloß über die Menschen wird halt nie geredet. Und was man erfährt, ist halt, wenn man auf der Straße geht mit einer Gruppe Migrantinnen oder Migranten, dass man eben zum Teil beschimpft wird. Und das ist unschön, weil man kann ja kommen, man kann sagen, so meine Meinung ist das und das, aber einfach Menschen auf der Straße beschimpfen, das finde ich schon unter allem Niveau. Also das ist für mich einfach kein Dialog und kein Umgang miteinander. Ich gehe ja auch nicht hin zu irgendwelchen Leuten und sage mir, passt deine Nase nicht, hau ab, mache ich auch nicht. Weil es ist ein Mensch und ein Mensch hat ein Minimum an Respekt verdient.
2: Um ein größeres Niveau als das geht es ja eigentlich gar nicht bei der Geschichte. Die Atmosphäre, wie du sie geschildert hast hier, scheint eigentlich sehr bedrückend zu sein. Das ist ja nun keine einmalige Geschichte und keine Straßenszene, die sich so mal hin und wieder abspielt, sondern scheint dort gewissermaßen Dauerbrenner zu sein in der Gegend, oder?
3: Naja, nicht alle meine Teilnehmer oder so berichten davon, aber es gibt halt 5, 6 Beispiele habe ich schon in diesem Kurs auch letztes Jahr gehabt und das finde ich schon viel, weil es werden zum Beispiel Kinder in der Schule geschlagen, es werden im Bus Kinder beleidigt oder am Bahnhof Kinder beleidigt, die anders aussehen, auf dem Spielplatz von anderen Kindern. Und wo haben es die anderen Kinder her, von deutschen Kindern? Wahrscheinlich von Eltern, schätze ich jetzt, also von irgendeinem, weiß ich nicht, also von Erwachsenen mit Sicherheit, denn wenn nicht irgendjemand sowas äußert, werden es die Kinder nicht lernen. Und dieser Hass, der da aufkommt, der ist mir eigentlich unverständlich, weil zum Beispiel wir Essen aus der ganzen Welt beziehen, ja, oder viele gehen zum Italiener essen und finden das cool oder zum Griechen und sagen da auch nichts dagegen. Und es gibt auch ganz viele, sage ich jetzt, Arbeitgeber in Deutschland, die nicht deutscher Herkunft sind, die deutschen Arbeitsplätze geben. Also ich kann es nicht wirklich ganz verstehen. Es gibt natürlich Fälle, die böse sind. Es gibt immer kriminelle Menschen. Da gibt es deutsche Kriminelle und es gibt auch Menschen, die nicht in Deutschland zu Hause sind, die kriminell sind, aber hierher kommen. Das gibt es natürlich immer. Und da bin ich dagegen. Deswegen bin ich dafür, dass man das Grundgesetz umsetzt. Nämlich erstens Respekt. Ich respektiere andere Menschen. Da würde ich sowieso keinen angreifen, wenn ich andere respektiere. Wenn ich das Grundgesetz nicht respektiere, muss ich halt mit dem Gesetz oder mit der Härte des Gesetzes rechnen. Das ist halt so. Das gebe ich in diesen Kursen auch kund. Und wenn jemand zum Beispiel in meinem Kurs irgendeinen anderen Teilnehmer beleidigt, rassistisch zum Beispiel, weil eben der eine hat eine weiße Hautfarbe, der andere hat eine schwarze und der Weiße mit nicht deutscher Herkunft beleidigt den Schwarzen mit nicht deutscher Herkunft, dann ist für mich das genauso, wie wenn ich das zwischen zwei anderen Menschen, die vielleicht eingebürgert sind, machen würde. Ich würde sagen, noch einmal gibt es einen Ärger. Wenn das nochmal passiert, beim zweiten Mal sage ich, okay, ich hole die Polizei. Das darf ich, weil das ist eine Bildungsmaßnahme und in so einem offiziellen Kontext muss ich dafür stehen, dass ich das Grundgesetz umsetze. Und das heißt, es wird nicht beleidigt. So, und dann hat eben der Mensch, der auch nicht deutscher Herkunft ist, aber bei Hautfarbe weiß hat, hat dann ein Problem, logischerweise. Aber das würde ich für jeden Menschen gleich machen, egal wer beleidigt wird. Ist es jemand mit Behinderung, wie eine Freundin von mir, eine Deutsche, die in Halle zu Boden gestoßen wurde von einem anderen deutschen Mann, einfach nur, weil es geil war, hat er gesagt, als Antwort. Ich würde immer für diese Menschen eintreten, die nicht gerecht behandelt werden.
2: Hat es schon mal umgekehrte Fälle gegeben, dass ein dunkelhäutiger Mensch einen hellen Menschen beleidigt hat, rassistisch oder dergleichen?
3: Also ich habe selber in meinen Kursen nicht erlebt, weil... Also ich glaube, dass die Menschen mit dunkler Hautfarbe, die, wo man erkennt, die sind definitiv nicht von hier, die sind sehr zurückgezogen wieder, leider. Wir wissen es ja von Karamba Diaby auch, was er manchmal aushalten musste. Ich kenne ihn schon sehr, sehr lange und habe das auch verfolgt, weil wir haben zum Beispiel zusammen Bildungsmaßnahmen gemacht, auch in Schulen. Auch mit Mohammed habe ich das zusammen gemacht. Wir haben zum Teil eine gleiche Ausbildung, interkulturelle Trainerausbildung gemacht. Und es gab Zeiten, da war es einfach offener und war gerechter. Es war eine gerechtere Zeit. Und die letzten Jahre sind leider Gottes durch Hass und Hetze wirklich extrem geworden. Und ich finde, es lenkt vom tatsächlichen Problem ab, weil es gibt aufgrund der Weltlage, aufgrund der Weltpolitik genug Probleme, die wir handeln müssten. Das Energieproblem oder das Klimaproblem oder wir haben einen Haufen ältere Menschen und zu wenig junge Leute. Wir müssten eigentlich was tun, dass die Rente wieder erarbeitet wird und dass die Leute alle in der Rente gut davon leben können. Und das sind für mich Probleme, die sind dann immer unten drunter und keiner spricht groß mehr drüber, weil es nur noch Hass und Hetze gibt oder vordergründig viel Hass und Hetze gibt. Das ärgert mich zum Beispiel.
2: Was natürlich auch eine Methode sein kann, gewisse Probleme zu überspielen, sozusagen an den Rand zu drängen. Nun hast du noch erzählt, dass eben das bis in die Ämter geht, die Problematik. Also du denkst, auch in Ämtern sitzen Leute, die sozusagen es mit dem Grundgesetz nicht allzu genau nehmen.
3: Ich sag mal so, in Ämtern und überall gibt's ja Menschen, die sind alle bunt durcheinander, logischerweise, und haben auch verschiedene Weltanschauungen. Aber ich finde, wenn man in einem Amt tätig ist, muss man auf dem Grundgesetz basierend handeln. Und dann kann man nicht seine eigene Meinung kundtun oder seine Laune, die man gerade hat, und Leute beleidigen oder Leuten sagen, was willst du denn hier, geh nach Hause. Das ist nicht Art des Amtes. Erstens mal anders sprechen und muss quasi das Gesetz umsetzen. Das ist okay, wenn jemand sagt, jemand hat gegen das Gesetz verstoßen, bin ich dafür, dass der nicht bleibt. Oder er muss zumindest gerecht nach dem Gesetz so behandelt werden, wie wir das in unserem Land handeln oder händeln. Es darf aber nicht so sein, dass wenn ich mitgehe zu so einer Beratung, ich gleich mit in Sippenhaft genommen werde, weil ich bin zu nett zu diesen Ausländern, weil ich einen Kurs mache. Also das kann überhaupt nicht sein. Diese Kurse sind vorgesehen für Menschen, die Deutschland müssen, weil sie ihren Job suchen oder eine Ausbildung kriegen wollen oder weil sie geflüchtet sind, weil aufgrund wie Syrien, wissen wir, ja, da Krieg herrscht und die Kurden massiv verfolgt werden, dann gibt es eben Menschen, die flüchten. Aus meiner Familie sind übrigens auch Menschen weg aus Deutschland. Vor vielen, vielen Jahren, die sind nach den USA gegangen und sind irgendwo in Kalifornien untergekommen. Also es ist nicht nur so, dass immer nur Leute zu uns kommen. Es gab auch Zeiten, da sind sehr, sehr viele Menschen weg aus Deutschland. Und ich möchte nicht diese Zeiten unbedingt zurückhaben.
2: Hast du noch einen Fall berichtet von einem bekannten, eigentlich sehr hoffnungsvollen Fall, der viele Angebote hat oder drei zur Ausbildung, auch zum Lokführer. Und der wurde jetzt einfach urplötzlich ausgewiesen.
3: Ja, das ist natürlich sehr ärgerlich. Ein junger Mann gewesen. Der kam eigentlich aus Kiew, ist im Bombenhagel geflüchtet dort, als dieser Angriff war, weil das in der Kiewer Universität war. Er da, hat angefangen da zu studieren und ganz, ganz viele Studenten sind dann da weg und sind geflüchtet, weil die aus dem Bombenhagel weg mussten. Und der ist über irgendwelche Wirren quer durch Europa gereist, weil der war noch nicht mal 18. Der war, ich glaube, hatte so einen Vorbereitungskurs und das ging wohl dort, dass man so einen Vorbereitungskurs macht und dass man dann dort sich einschreibt zum Studium. Da musst du ja auch dort Sprache lernen und alles sowas. Und der ist leider, sag ich jetzt leider, gelandet, nicht wie seine Kollegen in anderen Gegenden von Deutschland, sondern ist über irgendein europäisches Land weitergereicht worden durch irgendwen und ist dann nach Deutschland gekommen. Der war zu jung, der war einfach nicht... Weiß ich nicht, der konnte noch nicht selber alles entscheiden, ne? Und ist so durchgereicht worden. Und ich glaube, knapp, er war dann gerade 18 geworden, da wurde er, ich glaube, über Schweden nach Deutschland, oder ist er gekommen über Deutschland. Und das Problem war, dass er irgendwo ja, er wollte einfach weiter studieren, er wollte eigentlich dieses Studium machen. Und zurück konnte er nicht, weil das haben wir gesehen, es dauert immer nur an der Krieg. Also ist er verteilt worden. Er ist dann irgendwie, also irgendwelchen, wie Mamad vorhin sagte, dieser Schlüssel, dieser Aufteilschlüssel.
2: Königsteiner Schlüssel, ja. Königsteiner
3: Schlüssel, genau. Er ist dann eben gekommen nach Sachsen-Anhalt und saß dann eben in Eisleben. Und auch wenn wir alles versucht haben mit der Integration, er hat seinen B1-Kurs bestanden, der hat in einer Fußballmannschaft gespielt, die waren happy, ihn zu haben, weil er sehr gut war, in einer lokalen Fußballmannschaft. Er hat trotz aller Traumata, der hatte ja doch allerhand erlebt da in Kiew durch diese Bombenhagel als junger Mensch, Er hat keine Chance bekommen. Er hat 3 Briefe bekommen. Als er abgeschoben wurde, hat er große Angst gehabt, logischerweise. Er wurde immer beschimpft von dieser einen Person in der Ausländerbehörde, hat mir gesagt, ihm wurde immer wieder gesagt, er soll gehen, er hat kein Bleiberecht. Aber hätte er vielleicht gehabt, wenn er eine Ausbildung gekriegt hätte, weil er war ja noch jung und Fahrer werden überall gesucht, bei der Bahn, als Busfahrer oder so. Und er wollte gerne eine Ausbildung machen. Obwohl er eigentlich eine technische hätte auch haben können. Ja. Er hat dort eine technische Schule besucht in seinem Heimatland und war auch ein sehr guter Schüler. Also es war jetzt keiner, der irgendwie nichts wollte oder so. Und das Ding ist, wir haben das kommuniziert mit der Ausländerbehörde. Bitte noch warten, bis die Antworten kommen von den Firmen, wo er sich beworben hat. Es kamen 3 Zusagen, aber kurz zuvor ist er abgeschoben worden. Und das ist natürlich sehr ärgerlich. Das ist auch sehr ärgerlich für die Firmen hier, wenn die jetzt wen haben. Also mir ist das nicht einmal nur passiert, dass Menschen diese Ausbildung nicht machen dürfen, weil man eben davon ausgeht, die werden sowieso noch abgeschoben. Das kann nicht sein, dass man quasi die Zukunft in die Gegenwart holt und sagt, die kriegen jetzt die Ausbildung nicht, weil die werden sowieso irgendwann abgeschoben. Das ist absurd für junge Leute, weil das Gesetz sieht vor, dass ein junger Mensch eine Ausbildungsduldung beantragen darf, wenn er einen Ausbildungsplatz hat. Das gibt es per Gesetz, also kann ich nicht dagegen handeln einfach. Wenn ich natürlich so handle, dass ich das gar nicht erst zulasse, dass derjenige die Ausbildungsduldung stellen kann, den Antrag, dann verhindere ich damit natürlich das, was per Gesetz eigentlich vorgesehen ist. Und das geht für mich nicht.
2: Sie vermuten, dass das eine Art Absicht war, die dahinter steckt, dass die Person da, die das gemacht hat, ihre persönliche Weltanschauung da, sich da Dinge da durchgesetzt hat.
3: Das sehe ich so, ja. Ich sehe das so. Weil selbst wenn ich neutral handle, dann kann ich ja sagen, ich bin dagegen, ich mag solche Menschen nicht. Das kann alles sein. Dann muss ich entweder versuchen, nicht auf so einem Platz zu arbeiten, wo mir das ständig passiert, wo ich ständig damit konfrontiert werde, oder ich muss so ehrlich sein und muss sagen, okay, ich mag Sie nicht, Sie sind hier ein Ausländer, ich mag keine Ausländer, aber meine Vorschrift ist, ich muss Ihnen das sagen, Sie könnten eine Ausbildungsduldung beantragen. Aber wenn die Information gar nicht gegeben wird, dann können die jungen Leute das nicht wissen, ne? Wenn die nicht informiert werden, was steht ihnen zu. Und das sind halt so Sachen, die ärgern mich halt. Und ich finde, wenn wir in ein anderes Land gehen, und ich habe auch woanders gelernt, ich habe auch woanders gearbeitet, bin aber privilegiert in dem Sinne, ich war selbstständig oder ich war... Ja, zu der Zeit war ich noch selbstständig. Ich habe zum Beispiel in Italien gelernt, bei einem Koreaner, der in Sibirien gelebt hat oder so. Also ich habe viele Menschen kennengelernt, bunte Menschen, die mich akzeptiert haben und die nicht mich gleich in die rechte Ecke gestellt haben, weil ich aus Deutschland kam. Also man hat auch mit mir geredet und hat mich akzeptiert. Also warum sollen wir das nicht auch so machen?
2: Ich meine, da muss man dazu sagen, der junge Mann kam nicht aus Ukraine, sondern kam aus Namibia, nicht wahr?
3: Ja. Ursprünglich aus Namibia, ist aber geflüchtet aufgrund des Bombenhagels nach Europa und ist dann durch irgendwelche, weiß ich nicht, welche Wege das nimmt. Also das sind Chaoswege, die zum Teil durchmachen.
2: Mhm. Und er hat auch in Namibia Probleme?
3: Ja, ich habe vor 2 Tagen mit ihm geschrieben und gesprochen. Also er wollte sich jetzt bewerben in Japan bei einer Universität, weil er kann das. Aufgrund seiner Ausbildung. Aber das Problem ist jetzt, dass Japan dann sagt, naja, er müsste erstmal nachweisen, dass er, wenn er also abgeschoben ist, ist er ja kriminell, gilt er ja als kriminell. Und da muss er erstmal nachweisen, von irgendwelchen Schreiben soll er jetzt beibringen, dass er nicht kriminell ist. Aber wie sollen wir das machen? Wer abgeschoben wird, gilt als kriminell in Deutschland. Das ist jetzt ein richtig großes Problem. Und das heißt, er kann nicht mehr an die Universität. Das ist halt schwierig. Also für junge Menschen, die unter 27 sind, ist das wirklich richtig schwierig. Zumal, wenn es einer ist, der wirklich wollte, der B1 geschafft hat, der ja dann eigentlich laut Webseiten, die man besuchen kann in Deutschland, wo man recherchieren kann, dem dann empfohlen wird, auch von Seiten von der Prüfungskommission, sehen Sie zu, dass Sie jetzt B2 machen für eine Ausbildung. Wenn einer das alles beachtet und das mitmachen möchte, warum soll man den denn wir abschieben? Wir brauchen doch junge Menschen. Wir brauchen doch auch Leute, die arbeiten. Wir haben zu viele Rentenfälle. Wir werden immer mehr Rentenfälle in Zukunft, ne? Und zu wenig junge Leute. Also wir brauchen doch welche, wo wir sicher sind, die wollen lernen. Warum schiebt man die dann ab? Das versteht kein Mensch.
1: Ja, vielen Dank an Radio Korax für das Gespräch mit Viola Rieck. Und wir machen jetzt weiter mit einem Lied von Jennifer Lopez. Und zwar Journey from the Block.

0: Das war ein Beitrag. Das war ein Lied, meinte ich natürlich, von Boys Will Be Girls von Kia. Und jetzt geht's weiter mit einem Beitrag. Jeder und jede ist ja gerade von der Hitzewelle betroffen. Und Radio Dreieckland hat dabei mit Harald Scheich gesprochen. Er ist stellvertretender Leiter des Umweltschutzamts der Stadt Freiburg. Denn Freiburg gilt als besonders hitzebelastet und zählt zu den sonnenreichsten und wärmsten Städten der Republik. Die Stadt sieht sich als Vorreiter bei der Klimaanpassung. Doch wie gut schützt Freiburg wirklich? Vor allem die Menschen, die besonders gefährdet sind. Zum Beispiel Menschen ohne Obdach, Ältere oder Menschen in beengten Wohnräumen.
1: Wie sehr spürt die Stadtverwaltung denn selbst heute schon die Belastung durch die aktuelle Hitzewelle, auch wenn Sie vielleicht selbst in einem klimatisierten Büro sitzen mögen?
2: Mir persönlich und vielen Kollegen im Rathaus im Stühlinger geht es sehr gut. In einem modernen Gebäude, noch Grundwasser gekühlt, sehr, sehr angenehme Temperaturen. Aber einige andere Kolleginnen in anderen Gebäuden spüren die Hitze natürlich genauso bei der Arbeit, wie es der überwiegende Teil, der große Teil der Freiburger Bevölkerung tut. Es ist aber leider so, dass wenn wir das Worst-Case-Szenario zugrunde legen und wir arbeiten natürlich so Hope for the best, prepare for the worst, dass wir leider mit bis zu 53 Hitzetagen in 2100 künftig zu tun haben werden, also Tagen wie heute.
1: Wie ist aktuell die Zahl ungefähr?
2: Tatsächlich sind wir im Durchschnitt bei 20. Und in der vergangenen Periode, also von aus den 70er Jahren bis 2000, waren wir nur bei 10. Und es steigt schon sehr, sehr deutlich mit all den Belastungen, die wir spüren. Also wir müssen da handeln.
1: Und handeln. Was ist denn eigentlich, bevor wir handeln, was ist aus Sicht der Stadtverwaltung an so einem Tag wie heute so die größte akute Herausforderung in Sachen Hitze und Hitzeschutz? Also heute, hier und jetzt?
2: Ja, richtig. Sie sprechen es schon an. Hitze gefährdet unsere Gesundheit und zwar bei uns allen. Belastet den Körper, hat gesundheitliche Auswirkungen von Schwächeanfällen bis zum Hitzschlag, wenn man sich nicht gut darauf vorbereitet und schützt. Und es trifft die Normalbevölkerung, das trifft aber insbesondere natürlich vulnerable Gruppen, also ältere Menschen, Kinder, aber auch gesundheitlich vorbelastete Menschen. Deswegen ist es in so einer Phase natürlich, hat es die absolute Priorität, die Menschen draußen zu sensibilisieren für den Eigenschutz. Und natürlich das, was wir als Stadt tun können, auch bestmöglich letztlich umzusetzen.
1: Zum Beispiel, was kann die Stadt tun?
2: Die Menschen zu schützen. Ja, also wir sind gut aufgestellt mit einer neuen Klimawandelanpassungsstrategie, die im letzten Jahr verabschiedet wurde, an der wir 2 Jahre gearbeitet haben. Wir haben da 300 Maßnahmen drin, von denen viele schon umgesetzt sind.
1: Welche sind denn umgesetzt?
2: Tatsächlich eine der Leuchtturmmaßnahmen, die Erstellung eines Hitzeaktionsplans, was zu Ihrer vorigen Frage einfach passt, da wir natürlich schon dabei sind, Menschen zu sensibilisieren für diese Hitzewellen, aber natürlich gern noch uns verbessern wollen und insgesamt alle Akteure der Stadt, die in diesem Bereich arbeiten, dem Gesundheitsschutz, besser vernetzen wollen, um Kommunikationskaskaden in diesem Hitzenotfall letztlich klar zu regeln, Zuständigkeiten festzulegen und dann mit einem Aktionsplan dann letztlich auch Maßnahmen umzusetzen.
1: Wie sensibilisieren Sie die Menschen hier in der Stadt?
2: Wir haben verschiedene Wege, wie wir das tun. Natürlich im Moment, klar, in dieser Hitzeperiode, natürlich über die diversen Pressekanäle, Öffentlichkeitskanäle der Stadt, über die Website. Das tun aber nicht nur wir, sondern das tun alle Akteurinnen, die im Gesundheitsschutz eben dabei sind. Und beim Hitzeaktionsplan geht es darum, das noch besser aufeinander abzustimmen. Dann haben wir natürlich die verschiedenen Maßnahmen, die wir schon umsetzen. Die Karte kühle Orte für heiße Tage, wo wir drin haben, wo man Schatten findet in Freiburg, wo man Abkühlung findet durch Wasser. Dort sind auch die Trinkwasserbrunnen, eine weitere Leuchtturmmaßnahme der Stadt verzeichnet. Jetzt über 40 im ganzen Stadtgebiet, wo man sich erfrischen kann. Und letztlich sind auch kühle Gebäude aufgezeigt. Ein weiteres großes Thema ist das Thema Freiburger Grünoasen und auch mehr Bäume für Freiburg.
1: Wäre es eine Option, einen Teil des Platzes der alten Synagoge vielleicht wieder zu entsiegeln? Es stehen da jetzt zwar ein paar kleine, kümmerliche Bäumchen, die allerdings nicht so viel Schatten spenden wie die Bäume, die dort früher standen.
2: Ich verstehe das, dass der Platz der alten Synagoge immer noch die Menschen beschäftigt und polarisiert. Es wurde damals halt in einem ganz breiten öffentlichen Prozess und auch politischen Prozess letztlich so entschieden, dass Freiburg auch einen Platz braucht, wo man wieder feiern kann, wo man Feste feiern kann. zeigt sich natürlich, dass es im Sommer damit schwierig wird. Ich finde jetzt die Herangehensweise, tatsächlich erstmal noch mit mobilen Bäumen nachzuarbeiten, gar nicht so schlecht, wobei ich bei Ihnen bin,

0: Kollegen, die sich im Schutz von auch obdachlosen Menschen engagieren, im Austausch. Mein Eindruck ist, dass die sehr, sehr gut im Fokus schon sind. Ich kann Ihnen ein Angebot nennen, was wir gemeinsam mit dem Deutschen Roten Kreuz eben machen, den Hitzebus, wo gezielt jetzt gerade mittags, wenn die Strahlung, Einstrahlung am größten ist, Temperaturen am größten sind, die Stellen, wo die Zielgruppe sich aufhält, angefahren werden, die sind auch teils gut bekannt für Hitzeschutz, für Hydration, also Wasser gegeben wird, aber auch Kleidungstausch etc. Und das andere Thema ist so das Quartiers, die Quartiersarbeit und die Streetworker, die Kollegen vom Sozialamt kennen auch viele, viele Menschen, die leider auf der Straße leben, kümmern sich um die noch besser, als sie es auch schon in den anderen Zeiten tun, in diesen Hitzezeiten.
1: Viele Menschen leben in Wohnungen und dann in stark aufgeheizten Wohnungen ohne Klimaanlage. Wo beginnt denn hier aus Ihrer Sicht die Verantwortung der Eigentümerinnen oder Mieterinnen und wo liegen die Grenzen kommunaler Handlungsmöglichkeiten?
0: Ja, vielleicht nochmal allgemeinen Appell auch, weil wir es als Stadt natürlich nur gemeinsam mit der Stadtgesellschaft schaffen, diesen Gesundheitsschutz in solchen Hitzewellen zu gewährleisten. Jeder, jede sollte doch auf seinen Nachbarn, auf seinen Mitmenschen mit aufpassen und gucken und ansprechen. Und ich erlebe das jetzt gerade, also ich erlebe ein viel freundlicheres Freiburg teilweise in diesen Zeiten, wo man wirklich aufeinander guckt und aufeinander Acht gibt, weil jeder merkt, das ist eine herausfordernde Situation. Jetzt gerade zu unserem Einfluss, der ist nur begrenzt als Stadt und Kommune, das sprechen Sie völlig richtig an. Also wenn man weiß, dass über 90% des Gebäudebestandes eben in privater Hand ist, dann erklärt sich das von selbst. Was wir tun können, ist letztlich wieder sensibilisieren, also die Menschen, die in diesen Wohnungen leben, zu sagen, Mensch, ihr dürft nicht lüften in der Zeit jetzt mittags. Ihr müsst morgens lüften, ganz spät nachts, wobei es ja gerade auch kaum noch abkühlt. Also wenn, dann am frühen Morgen, dann müssen die Fenster zugemacht werden, dann muss verschattet werden, Rollläden runter und dann in etwas moderneren Wohnungen muss man auch Lüftungen ausstellen, um so möglichst lang eben die kühle oder die einigermaßen erträgliche Temperatur zu halten. Darüber hinaus gehen wir auch zu auf Eigentümerinnen, Unternehmerinnen mit unserem Förderprogramm Gebäude Grün hoch 3, wo wir eine Fachberatung anbieten für Begrünung am Gebäude, Dach, Fassadenbegrünung und dann aber auch eine finanzielle Förderung anbieten. Die haben wir jetzt im letzten Jahr nochmal erhöht, weil sich eben Baupreise, Sanierungspreise auch erhöht haben.
1: Erhöht inwiefern? Auf wie viel?
0: Ja, das kann ich Ihnen jetzt vom Baupreisindex, da bin ich wieder der falsche Ansprechpartner, aber es hat sich über den Angriffskrieg Russlands auf die Ukraine, eben über die Energiesituation etc. schon sehr, sehr deutlich erhöht, die Baupreise. Und wir haben reagiert, dass wir teils wirklich deutlich die Fördersätze erhöht haben. Also Sie können, wenn Sie alle Module kombinieren, können Sie bei einem Einzelprojekt bis zu 25.000 Euro von der Stadt bekommen. Ist vielleicht der Ausnahmefall, aber Sie können eine Förderung bis zu 60% für einzelne Begrünungsmaßnahmen bekommen. Und wir merken auch, dass es wirkt und wir müssen natürlich aber auch Aufmerksamkeit schaffen für das Thema. Und entschuldigen Sie, das ist mir auch sehr, sehr wichtig, auch Vorurteile ausräumen. Wie oft hört man es immer noch, die Gründächer, dann hält doch mein Dach nicht so lange. Genau das Gegenteil ist der Fall. Ein Gründach schützt die Dachversiegelung, schützt ein Dach, macht es haltbarer. Oder wenn dann Leute sagen, ja, Fassadenbegrünung schön und gut, dann habe ich die ganzen Insekten im Haus. Stimmt auch nicht, weil warum soll ein Insekt ins Haus fliegen, wenn es doch draußen einen tollen Lebensraum hat in der begrünten Fassade? Also wir müssen an diese Vorurteile ran und wir können es nur gemeinsam als Stadtgesellschaft im Bestand letztlich besser gestalten.
1: Herr Scheich, abschließend gefragt, was muss sich in der Stadtentwicklung Freiburgs verändern, damit Freiburg mit der zunehmenden Hitze langfristig überhaupt funktionsfähig bleiben kann? Sie haben ja erwähnt, dass sich die Zahl der Hitzetage mehr als verdoppeln wird in den kommenden Jahrzehnten.
0: Ja, richtig. Also erstmal möchte ich noch mal sagen, dass wir schon auf einem guten Weg sind mit all dem, was wir jetzt diskutiert haben, natürlich begrenzten Einfluss haben als Stadtverwaltung. Wir sind aber gut aufgestellt über unsere Klimawandelanpassungsstrategie mit dem Aktionsplan, über unsere fachlichen Grundlagen, Klackhitze, Klackregenwasser. Und jetzt mit dem Hitzeaktionsplan werden wir im ganz konkreten Gesundheitsschutz der Bevölkerung auch noch besser. Also wir gehen die

0: Schritte. Wir machen seit 2013 das Thema Klimawandelanpassung und gleichzeitig braucht es noch mehr in Zukunft und das kriegen wir nur gemeinsam mit der Stadtgesellschaft hin, mit allen, die sich in dem Thema engagieren und wir brauchen Mut zur Veränderung. Das ist, glaube ich, das wichtigste Thema. Wir müssen vom individuellen Verhalten in solchen Perioden bis hin auch bestimmte Regeln letztlich irgendwie überdenken, ob das in diesen Zeiten mit der Hitzeanpassung noch möglich ist. Wir brauchen eine grünere Stadt. Wir brauchen eine Stadt, die nachhaltiger mit dem knappen Gut Wasser umgeht. Das Thema Schwammstadt, also Wasser zu speichern, um dann in solchen Zeiten das Wasser auch zu haben oder zumindest möglichst lang noch verfügbar zu haben, ist sehr, sehr wichtig. Und ich kann Ihnen sagen, es ist halt ein mittelfristiger bis langfristiger Prozess. Wir gehen Step by Step. Wir nehmen das rein in unsere eigenen neuen Planungen. Wir geben Gas, so gut es geht, im Bestand auch Dinge umzusetzen. Und letztlich können wir so als gemeinsame Anstrengung schaffen, dass Freiburg lebenswert und attraktiv bleibt, auch im Klimawandel.
1: Ja, das war ein Radiobeitrag von Radio Dreiecksland zur Thematik Hitze und der Stadt Freiburg. Auch Leipzig macht regelmäßig Stadtklimaanalysen, zum Beispiel von Mai bis Juli dieses Jahr haben sie die klimatische Zukunft in Leipzig und in Umgebung analysiert und das Projekt wird noch bis Dezember laufen. Da bin ich auf jeden Fall gespannt, was da für Ergebnisse herausgefunden werden.
2: Ich auch.
1: Und nach diesem Beitrag hören wir auf jeden Fall erstmal wieder Musik.
2: Genau, und danach hören wir uns wieder. Es geht weiter mit Circus von Britney Spears.

0: Das war Circus von Britney Spears und jetzt geht's weiter mit Veranstaltungstipps.
1: Genau, ich habe nämlich ein paar Veranstaltungen mitgebracht, die innerhalb der jüdischen Woche in Leipzig stattfinden. Und zwar von 14 bis 16 Uhr könnt ihr ins koschere Café Hammerkomm gehen. Und zwar findet dort eine Kaffeeverkostung mit Rabbi statt. Und es wird über die Frage gesprochen, was ist eigentlich alles koscher? Was bedeutet koscher überhaupt? Und im gleichen Café, nur ein paar Stunden später, von 19 bis 21 Uhr, könnt ihr dann an einem Workshop teilnehmen, in dem es um die Aufarbeitung der eigenen Familiengeschichte im Nationalsozialismus geht. Dabei werden Hilfestellungen gegeben, wie man am besten recherchiert und ja, damit es eben nicht zu Überforderung kommt. Beide Veranstaltungen sind kostenfrei und finden in Plagwitz in der Markranstädter Straße 1 statt. Ein bisschen später dann, um 18 Uhr, könnt ihr bei der szenischen Lesung der Riebeckstraße 63 teilnehmen. Denn Riebeckstraße 63 e.V. lädt ein und verwandelt oder setzt in Szene anhand von zwei Überlebensberichten und genau, mit SchauspielerInnen Lysanne Schläfke und Peter Schneider. Und die werden unterstützt mit dem Gesang von Luise Lein. Der Auftritt ist auf Spendenbasis. Da könnt ihr mitmachen. Und genau, die Lesung findet in der Riebeckstraße 63 im Open Air Hof statt. Und wenn ihr ein bisschen mehr Lust auf Tanzeinlagen habt, dann lädt die Musikschule Leipzig in Zusammenarbeit mit den Schülerinnen des Fachbereichs Tanz in das Arjowitsch-Haus ein. Unter dem Slogan Tanz erzählt mit dem Körper und fühlt mit dem Herz werden dort thematische Choreografien zum Hier und Heute performt. Der Eintritt kostet 5 Euro, ermäßigt 2,50 Euro. Und wie gesagt, Austragungsort ist das Arjowitsch-Haus in der Hinrichsenstraße 14. Und jetzt hören wir noch mal einen weiteren Song, nämlich I Run von Haven.

0: So, und jetzt sind wir auch schon langsam wieder am Ende der Sendung angelangt und wir wollten euch noch einen schönen Tag wünschen.
1: Genau, wir wollten sagen, auf jeden Fall passt auf euch auf bei der Wärme. Es geht die Tage noch so weiter. Trinkt viel Wasser, cremt euch ein.
0: Cremt euch ein.
1: Sonnenplätze suchen.
0: Immer einen Lüfter dabei haben.
1: Mit Schatten, wollte ich natürlich sagen.
0: Ja, mit Schatten, sehr, sehr wichtig. Und das Wochenende wird ja auch, das knallt richtig rein, oder?
1: Genau,
0: mit 37 Grad.
1: Ja.
0: Mindestens. Oh je, meine. Naja, nach uns könnt ihr euch jetzt auf jeden Fall noch freuen auf die Wutpilgerstreifzüge. Und ja, wir sagen ciao, ciao. Oder?
1: Genau. Viel Spaß.
0: Viel Spaß bei den Wutpilgerstreifzügen.
1: Ciao.

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Liebe Hörerinnen und Hörer, herzlich willkommen zur Januar-Ausgabe der Sendereihe Wutpilger Streifzüge. Zu hören bei Radio Korax in Halle, beim FSK in Hamburg und bei Querfunk in Karlsruhe. Und auch zu hören bei Radio Lotte in Weimar. Bei Radio Lotte haben wir zum Zeitpunkt der Ausstrahlung schon den Februar erreicht. Was ihr hier im Hintergrund hört, ist ein Song des Leipziger Elektronikkünstlers Hobor, der Song Snake Can't Decide vom Album Constellations, erschienen beim Leipziger Label PH17. Und damit ist auch schon das Thema der heutigen Sendung benannt. Ich möchte hier in der kommenden Stunde das Label PH17 vorstellen. Und dabei soll es einerseits darum gehen, welche Gedanken und welches Anliegen mit diesem Label PH17 verbunden sind. Das heißt andererseits, es geht um sehr grundlegende Fragen. Es geht um die Rezeption elektronischer Musik, um die Bezugnahme auf Techno. Es geht um elektronische Musik jenseits von Tanzbarkeit und Funktionalität. Es geht um radikale Musik und um Gesellschaftskritik. Und bei all dem geht es auch um einen Bezugspunkt, den man vielleicht nicht unbedingt erwarten würde, nämlich um eine Bezugnahme auf einen bestimmten Strang der Architekturgeschichte. Und bei all diesen Fragen geht es um den Rahmen, der dabei trotzdem bestimmt ist, um den Rahmen der Clubmusik. Zu einer so gelagerten Auseinandersetzung begrüßt euch hier am Mikrofon Lukas Hohlfeld.

0: PH17, das ist der Name eines Musiklabels aus Leipzig, ein Label, das im Jahr 2017 gegründet wurde. Wie ihr hier mit dem Song Snake Can't Decide von Hobor schon gehört habt, versammelt dieses Label experimentelle elektronische Musik. Da ich mit den Protagonisten und Protagonistinnen dieses Labels bekannt bin und da ich weiß, dass hinter der Label-Idee durchaus interessante Gedanken stehen, habe ich mich Ende des letzten Jahres mit ihnen in der Einfamilienküche eines Leipziger Hochhauses getroffen. Ich habe zunächst Jonas gefragt, was der Anlass der Labelgründung gewesen ist und wie es dazu kam, sich zu entschließen, der Labellandschaft ein weiteres hinzuzufügen.
1: Ganz kurz und knapp, der Anlass war eigentlich, dass wir zumindest in Leipzig das Gefühl hatten, dass es nicht so richtig ein Label gibt, was wirklich die Musik rausbringt, die wir richtig geil und interessant finden. Und dass wir aber das Gefühl hatten, dass es sowohl in Leipzig als auch in unserem unmittelbaren Freundeskreis durchaus Musik gibt, für die es sich lohnen würde, eine Plattform zu schaffen. Und da haben wir das dann nach einigen Überlegungen einfach gemacht und uns noch ein paar Leute ins Boot geholt, die da mitgearbeitet haben und dann 2016 das Label gegründet.
0: Jetzt kommst du ja und auch viele der anderen Beteiligten kommen so aus der Clubmusikszene, das heißt Techno und House. Und mit dem PH17-Label verfolgt ihr ja aber so ein bisschen, was auch so ein bisschen ein Querschläger dazu ist. Was ist denn der Unterschied zu dem sozusagen, wo du dich sonst bewegt hast?
1: Also man könnte ja über Clubmusik oder über Techno und House im Speziellen sagen, dass es eine ganz bestimmte Funktionalität oder einen ganz spezifischen Gebrauchswert hat, nämlich dass man dazu gut feiern können soll und dass man dazu gut tanzen kann und hat in der Zeit und jetzt auch immer noch Musik eher interessiert, die so ein bisschen diese Funktionalität oder diesen Gebrauchswert so ein bisschen hinter sich lässt und eher einen Fokus legt auf Soundsachen und auf eher interessante und neue Formfindungen, die aber trotzdem sozusagen einen Hintergrund oder eine Basis in dieser Clubmusik hat. Und da gibt es ja auch schon immer Leute, die sozusagen aus der Clubmusik kommen und dann aber irgendwann gesagt haben, okay, wir wollen lieber mit der Soundpalette und der Ästhetik und dem Hintergrund was schaffen, was zwar daran angelehnt ist und was da eindeutig die Wurzeln hat in der Clubmusik, was aber irgendwann diese Funktionalität und auch diesen spezifischen kulturellen Ort der Club eher hinter sich lässt und das sozusagen aufbricht und versucht da auch halt neue Formen und neue Sounds und neue Strukturen zu finden. Und das wollten wir, da sind wir eigentlich auch eher interessiert, weil wir auch das Gefühl haben, dass im Techno-Bereich eigentlich sozusagen dieses Versprechen, was es da mal am Anfang gab, dass man mit der neuen Technologie sozusagen alles revolutionieren kann und alles aufbrechen kann und sozusagen die verkrusteten Formen der Jahrhunderte der klassischen Musik, Komposition und Produktion sozusagen revolutionär verändern kann, dass eigentlich diese Musik selber wieder konservativ geworden ist, indem es sozusagen ganz eindeutige Formalien gibt, die auch von den meisten Produzenten eben eingehalten wird. Und da wollten wir sozusagen vielleicht auch ein bisschen erinnern an eigentlich das, zumindest auf die Ästhetik bezogen, auf das revolutionäre Element von Techno, nämlich sozusagen dieses Versprechen, gerade eben mit neuer Technologie sozusagen auch eine völlig neue Ästhetik zu schaffen und das halt, was an Kunstproduktion sozusagen sich tradiert hat, wesentlich zu verändern.
0: Ich würde auf diese revolutionären Ursprünge des Techno, wie du es jetzt genannt hast, auch nochmal später zurückkommen. Ich würde aber erstmal so für die Hörerinnen und Hörer vielleicht nochmal so ein bisschen versuchen, das einzuholen, was das ist, was musikalisch jetzt auf diesem PH17-Label passiert. Ich selber bin jetzt nicht so tief in der Clubmusikszene drinne, deswegen ist das ein Blick, den ich eher von außen habe, finde das interessant, was da bei euch passiert und habe so das Gefühl, dass wenn ich jetzt sozusagen diese normale Clubmusik mir anschaue, dann ist eigentlich so ein ziemlich gleichförmiger Beat im Vordergrund und wenn man sozusagen draußen vor der Tür steht, ist das auch das, was sozusagen übrig bleibt, die Bässe, die durchkommen, es ist ein ganz gleichmäßiger Takt, wo man dann irgendwie vielleicht polemisch sagen könnte, das, was von der Melodie daher passiert und von dem Sound, das ist eigentlich nur Beiwerk zu diesem hämmernden Beat. Im Gegensatz dazu gibt es jetzt bei PH17 eher so zwischen Klänge, ein Stolpern ist vielleicht nicht unbedingt tanzbar. Wie würdest du das beschreiben?
1: Also ich würde vielleicht erstmal zu dem, was du jetzt gesagt hast, vielleicht doch auch erstmal in Widerspruch treten, weil ich schon auch sagen würde, dass das sozusagen eigentlich ein Moment ist, was wir an Techno auch gerade geil finden, dass man sozusagen gegenüber dem Zwang bei der Popmusik, dass es sozusagen eingängige Melodien gibt, denen man sozusagen folgen kann und halt eine klar zu folgende Songstruktur, dass da das Techno sozusagen eine echt radikale Repetitivität dem entgegensetzt und sozusagen halt eine Form, die erstmal so sperrig ist, dass sie sich solcher Eingängigkeit und Bassentauglichkeit erstmal sozusagen verweigert, ist vielleicht gerade was, was wir auch geil finden an Techno und was auch, glaube ich, bei bestimmten Releases von uns gerade eigentlich ein Moment ist, also sozusagen Repetitivität, Loophaftigkeit, die da auf die Spitze getrieben sind. Zu der Frage, was wir, wolltest ja eigentlich wissen, was das für eine Art Musik ist, wie man das beschreiben kann, was wir so rausbringen. Das ist, glaube ich, gar nicht so leicht, jetzt auf eine Formel zu bringen, weil da ganz verschiedene Sachen schon rausgekommen sind. Ich glaube, generell kann man sozusagen vielleicht sagen, dass die Clubmusik vielleicht einen ästhetischen Bezugsrahmen bildet, also dass sozusagen Sounds oft aus so einem Club-Kontext kommen, das heißt, es ist auch vorwiegend elektronische Musik, aber dass die meistens sozusagen in der Formalität sich unterscheidet zu dem, was du jetzt vielleicht auch gesagt hast, was man halt so klischeemäßig auch kennt vom Techno, wo dann eben immer ein durchgängiger Beat ist, sondern dass eher sozusagen flächige Sachen dann auch eine Rolle spielen und dass, wenn es Beats gibt, die auch halt vertrackt sind und vielleicht auch da sich eher Bezug genommen wird auf die Traditionslinie von IDM, also Intelligent Dance Music, wie man da sagt, ob die jetzt so intelligent ist. Naja, aber genau, sowas vielleicht.
0: Jetzt hast du ja diesen Anspruch angebracht oder diesen Anspruch, der im Techno da gewesen ist, dass es halt irgendwie ja ein Versprechen der Radikalität, des Neuanfangs, der revolutionären Umwandlung von bisherigen Kompositionsprinzipien das betrifft. Das nochmal vielleicht auch genauer für Leute, die jetzt nicht so eine Ahnung haben, auch von der Geschichte und Tradition des Techno. Was ist denn für dich da ursprünglich das Revolutionäre dran und was sind so revolutionäre, radikale Ursprünge des Techno?
1: Also ich glaube, dass sozusagen der Techno eigentlich was für die Musik markiert, was eigentlich in der Kunst generell in der Moderne sozusagen stattgefunden hat, nämlich dass neue Technologien völlig neue Möglichkeiten gebildet haben, dass sozusagen Bilder ganz schnell reproduzierbar waren, erst durch die Kamera, dann später jetzt sozusagen auch noch durch den Computer. Also es gibt ja sozusagen immer diese doppelte industrielle Revolution, erst die elektronische Revolution und dann nochmal die digitale. Und so, das gab es auch, glaube ich, in der Musik, dass sozusagen erst gab es die Möglichkeit, durch das Tonband Sounds aufzuzeichnen und wieder abzuspielen, ohne dass unmittelbar ein Musikspieler da war. Dann gab es danach auch noch die Möglichkeit, selber rein mit Aufnahmen zu komponieren, also das, was dann Musik konkret sozusagen verwirklicht hat, dass man gar nicht mehr wirklich Instrumente spielt, sondern dass man eine Fülle von Aufnahmen auf Tonbändern hat, die man dann eben wieder manipulieren, auseinanderschneiden, neu aneinander leimen kann und so weiter. Und dann natürlich auch die Möglichkeit, eben Sound zu generieren, völlig unabhängig von einer akustischen Klangerzeugung, nämlich halt durch den Synthesizer. Und da kann man sozusagen immer beobachten, wie es eigentlich, wenn es so eine neue Technologie gibt, erstmal eine ganze Fülle an Ideen und Experimenten gibt, wie man mit diesen neuen Technologien eben neu Kunst machen kann oder in dem Fall eben Musik machen kann. Und ich glaube, was sich dann immer durchzieht, egal ob das jetzt in der Musik ist oder auch in der bildenden Kunst, ist, dass Leute eigentlich anfangen, mit den neuen Technologien das, was früher schon gemacht wurde, sozusagen nur effizient oder irgendwie anders halt nachzustellen. Also wie sozusagen ja die ersten Synthesizer ja auch gebaut wurden, wo dann eben Presets so eingestellt wurden, dass man eben versucht hat, die Synthesizer so einzustellen, dass sie eben klingen wie ein Piano oder wie eine Geige oder so. Und abseits davon gibt es aber auch immer die Bewegung, danach zu forschen, was gibt es denn eigentlich jetzt für Möglichkeiten, eben nicht da gewesen ist zu machen und welche Möglichkeiten, welche neuen Formen ergeben sich denn auch aus den neuen Technologien, die eben gar nicht darin bestehen, irgendwas schon da gewesen ist, versuchen jetzt eben zu reproduzieren. Und ich glaube, beim Techno ist es so, dass durch sozusagen die elektronischen Musikinstrumente eigentlich eine neue Art des Komponierens geschaffen war, weil da gibt es eben bestimmte Sequencer, die Drum Machines und Synthesizer ansteuern können. Bei denen war es am Anfang eigentlich unmöglich, ein Stück fest zu komponieren, sondern man musste es eben spielen und dann musste man, wenn man eine Sache verändern wollte, musste man die sozusagen live verändern und konnte dann sozusagen das aufzeichnen, was man da gemacht hat. Es war eigentlich am Anfang unmöglich, sozusagen im Vorhinein zu sagen, festzulegen, es kommt 16 Takte der Rhythmus und danach wird es geändert. Man musste dann eben 16 Takte den einen Rhythmus laufen lassen, dann auf eine Taste drücken im richtigen Moment, damit dann der andere kommt. Und das war, glaube ich, eine Art der Komposition, die ganz, ganz neu war, weil sie eben so eine Diktatur sozusagen der Timeline, also sozusagen des vorgeplanten Komponierens abgelöst hat, hin zu eigentlich einer Art der Komposition, wie sie vielleicht auch in der gemeinschaftlichen Improvisation da ist, nämlich dass man Entscheidungen im Moment trifft und dann eben nie wieder revidieren kann. Und natürlich haben aber die neuen Technologien dann auch das wieder mitgebracht, dass sozusagen das im Nachhinein natürlich wieder möglich ist. Also mit Ableton und solchen Programmen war es dann eben doch wieder möglich und eben auch mit MIDI genau sozusagen zu bestimmen über einen Track, der 7 Minuten läuft, wo kommt die Kickdrum rein, nach 16 Takten ändert sich dann der Rhythmus, dann wird wieder eine neue sozusagen Synth-Line gespielt und so weiter. Das heißt, das ist sozusagen, da hat dann auch wieder die alte Art eigentlich zu komponieren, die elektronische Musik eigentlich mal hinter sich lassen wollte, wieder sozusagen Einzug erhalten. Und wir beobachten eigentlich genau das Gleiche auch in der heutigen elektronischen Musikszene, wo wir ja heute gerade durch die digitalen Technologien ungeahnte Möglichkeiten haben, Sound auf so viele verschiedene Art und Weisen zu manipulieren, wie es sozusagen noch nie möglich war. Also der Computer ist ja sozusagen das leistungsstärkste und potenteste Musikinstrument der Welt. Man kann jeden Sound, den man sich irgendwie vorstellen kann, heute mit dem Computer eben generieren. Und trotzdem beobachten wir, dass sozusagen eigentlich Zeug produziert wird, was nicht nur vor 10 Jahren schon möglich war, sondern was möglicherweise vor 10 Jahren auch schon langweilig war und was sozusagen eigentlich dieser Möglichkeit, die es heute gibt, überhaupt nicht entspricht. Und da versuchen wir eigentlich wieder daran zu erinnern, dass sozusagen das Revolutionäre an den Technologien eben ist, dass sie eben neue Möglichkeiten aufzeigen, zu komponieren, Sounds zu entwickeln, Kunst zu machen und genau, solche Tracks und solche Produzenten suchen wir eben auch, wo wir eben das Gefühl haben, die sind da wirklich experimentell unterwegs und also experimentell auch wirklich in dem Sinne, dass man sozusagen, ein Experiment kann immer schief gehen, dass sozusagen nicht im Vorhinein schon feststeht, was eigentlich hinten rauskommen soll, sondern dass man sozusagen sich einlässt auf eine neue Technologie und sozusagen schaut, wo führt die einen eigentlich auch hin und so möglicherweise auch sozusagen sich eher dem Zeitgeist annähert, als wenn man eben immer schon sozusagen Formalitäten im Kopf hat und versucht, ein bestimmtes Ergebnis zu erzeugen, was dann oft zufälligerweise auch gerade dem Massengeschmack dann entspricht hinterher.
0: Das für mich ja nochmal zusammengefasst, also es gibt am Anfang eine neue Kompositionsweise, die erstmal ein Feld öffnet, was auch mit einer Unsicherheit verbunden ist. In dieser Unsicherheit liegt vielleicht gerade auch das Interessante, dann setzt eine Klischeebildung ein und ihr wollt euch diese ursprüngliche Unsicherheit vielleicht wieder so als Inspiration nehmen.
1: Ja, auf jeden Fall. Wobei sozusagen, das klingt jetzt so, als ob wir nur extrem so experimentelles und irgendwie nerdiges Zeug releasen würde. Ich glaube, wir glauben auch schon daran, dass auch so vorgefertigte Formen und sozusagen sich etabliertes durchaus ästhetische Reize haben kann. Und ich glaube, was auch gerade stattfindet in der elektronischen Musik, ist, dass eigentlich, wie überall in der modernen Kunst, eine ganz bestimmte digitale Ästhetik, die vielleicht auch gerade so Anleihen hat in der Werbeindustrie und in sozusagen ganz aufwendigen HD-Kinoproduktionen und so weiter, den wirklich großen kommerziellen Produktionen. Und da gibt es, glaube ich, in der Kunst und auch in der Musikszene gerade einen Trend dazu, sich die Ästhetik eigentlich anzueignen. Also dieses extrem glatte, digitale, HD-mäßige. Und ich glaube auch, dass, wenn man sich das aneignet und sozusagen dem mal sozusagen nachspürt und versucht, das auf die Spitze zu treiben, kann das extrem interessante, geile, moderne Kunst sozusagen zutage fördern. Also es geht da auf keinen Fall nur um irgendwie das rein experimentelle, vorsichtige oder so.
0: Mimis ist an der Werbung sozusagen, um da auch nochmal zu gucken, was man rausholen kann.
1: Ja, genau.

0: Ihr hört eine Ausgabe der Sendereihe Wutpilger Streifzüge, eine Ausgabe, in der es heute um eine kritisch reflektierende Auseinandersetzung mit elektronischer Musik geht. Jonas von PH17 hat hier eben schon einige Überlegungen darüber geäußert, welche Ansprüche hinter diesem Label PH17 stecken. Die Suche nach dem Experiment, die ursprüngliche Radikalität des Techno, nonkonforme Kompositionsprinzipien, Musik jenseits des herrschenden Zeitgeists. Im Gespräch sind wir auch dazu gekommen, über einen möglichen politischen Gehalt elektronischer Musik zu sprechen. Ich habe Jonas gefragt, ob im Aufspüren einer ästhetischen Radikalität auch eine politische Radikalität gegeben ist.
1: Ich würde schon sagen, ja, aber ich würde auch sagen, die ist nicht einfach jetzt unmittelbar, weil man irgendwie radikale oder irgendwie avantgardistische, in Anführungszeichen, oder experimentelle Musik macht, ist man nicht gleich auch sozusagen politisch irgendwie revolutionär oder so. Das würde ich auf keinen Fall sagen. Im Gegenteil hat ja leider das sehr erfolgreiche Wirken der BDS-Kampagne letztendlich erst gezeigt, wie es sozusagen um den Stand der Radikalität auch in der elektronischen Musikszene bestellt ist. Aber ich würde schon sagen, dass es so eine Art Politikum des Hörens auch gibt. Also, dass man auch sich sozusagen versucht zu vergegenwärtigen, was ist sozusagen eigentlich der Postkapitalismus, was macht er eigentlich mit unseren Sinnen auch und inwiefern werden sozusagen die Sinne da kultiviert, inwiefern werden diese Sinne da auch domestiziert, was ist sozusagen ein Sound, der einem begegnet im Alltag, was ist ein Sound, der einem eher nicht begegnet, was wird sozusagen als Störgeräusch empfunden, was wird als angenehm empfunden und so weiter. Ich glaube, dass sozusagen, dass da das Hören ein Produkt von gesellschaftlicher Arbeit und sozusagen gesellschaftlicher Subjektivierung ist und dass insofern natürlich die Musik und die Musikproduzenten, die sich ja aktiv mit nichts als sozusagen der Art und Weise, wie wir hören und wie wir Gehörtes empfinden, beschäftigen, dass die sozusagen da auch halt eine Forschung am Subjekt betreiben. Und in dem Sinne würde ich sagen, hat auch diese Art der Musik was Politisches, aber das lässt sich eben nicht unmittelbar jetzt in irgendwie eine knackige Botschaft übertragen.
0: Also eher eine Politik des Hörens. Ich meine, es gibt ja Leute, die zum Beispiel bei dem Ursprung des Techno sagen, in Detroit, das ist irgendwie ein Nachhall der Militanz der schwarzen Fabrikarbeiterkämpfe, die es in den 60er Jahren in Detroit gegeben hat. Ist das was in die Auseinandersetzung irgendwie da bei euch auch mit reinspielt?
1: Ja, auf jeden Fall. Also das ist ja sozusagen das, was auch in der elektronischen Musik eigentlich inzwischen zu sowas wie einem Common Sense geworden ist, dass sozusagen das halt die heutige Kultur der elektronischen Musikszene eigentlich eine Kultur ist, die nicht nur von Schwarzen, sondern ja auch wesentlich von schwulen und lesbischen Künstlern und Künstlerinnen entwickelt wurde und eben ganz stark da gebunden ist eigentlich an eine widerständige Art der Kultur, vor allem in den USA. Und ich habe da allerdings auch sozusagen meine Zweifel, inwiefern das heute eigentlich noch ein wirklich revolutionäres Moment ist, weil ja nicht, weil sozusagen die schwulen und schwarzen Rechte sozusagen jetzt absolut durchgesetzt werden, das würde ich überhaupt nicht sagen, sondern vielleicht deswegen, weil sich diese Art der Kultur selber sozusagen dermaßen verfestigt hat, dass sie schon sozusagen zum Teil halt ein Etablissement bildet und da sozusagen selber repressiv auch wieder halt vorgeht gegen Sachen, die sich halt neu bilden.
0: Naja, das ist ja sozusagen das Typische, was man ja auch beim Queeren, bei der queeren Bewegung feststellen kann, dass das auf sozusagen, ja, das, also ja, es ist sozusagen eine Sexualität, die nicht in den herrschenden Rahmen irgendwie reinpasst. Es ist das Abweichende und das wird aber wieder auch zum Stil erhoben und damit findet wieder eine Klischeebildung statt und es ist gar nicht so offen, wie es vielleicht proklamiert wird. Man kann, denke ich, zumindest sagen, dass es irgendwie Clubräume gibt, wo es irgendwie besser möglich ist, queeres Begehren irgendwie ein Stück weit auszuleben, als es vielleicht woanders möglich ist. Aber das führt uns vielleicht auch so ein bisschen weg, weil wir auch so über das Label PH17 nochmal sprechen, weil wir haben jetzt sozusagen so ein bisschen auch das musikgeschichtlich aufgerollt, welche Ansprüche mit so einem Label auch irgendwie verbunden sind. Es gibt aber noch einen ganz anderen Bezug bei PH17, der drückt sich im Namen aus und das ist ein Bezug auf Architektur. Kannst du da mal für die Leute, die mit dieser Abkürzung PH17, wo jetzt keine Assoziation losrollt, was kommt da zum Ausdruck?
1: Genau, also das kam eigentlich dadurch zustande, dass wir, als wir die Idee hatten für das Label und auch so ein bisschen darüber nachgedacht haben, was für Musik wollen wir eigentlich herausbringen und was für Musik interessiert uns eigentlich selber, wie kann man das vielleicht auch auf den Punkt bringen, haben wir auch angefangen, uns auseinanderzusetzen mit dem Sebastian Helm von Schröter und Berger aus Berlin, weil wir ihn gebeten haben, die Gestaltung für das Label zu machen. Und da sind wir auf ein interessantes Phänomen gestoßen in der Ostmoderne, nämlich sind es die Betonformsteine, die sicherlich jeder kennt, der schon mal in ostdeutschen Großstädten sich bewegt hat. Das sind 3D-Modelle oder 3D-Mosaike, die oftmals die Funktion haben, so eine Art Trennwand zwischen irgendwelchen Flächen, meist in irgendwelchen Höfen von so Plattenbauten, darzustellen. Und das ist ein ganz interessantes Phänomen, weil es ja in der DDR gab es ja eine ganz restriktive Verordnung, nach der gestaltet wurde. Und das war ja die bekannte Devise Form follows Function. Das heißt, Design und Gestaltung war immer ganz repressiv sozusagen halt der Benutzung unterworfen. Und das hieß auch in der DDR, dass es relativ schwierig war für Künstler, Sachen zu verwirklichen, die als reines Ornament oder als reine Spielerei angesehen wurden. Und es gab dann allerdings die Abteilung Kunst am Bau, was sozusagen die einzige Möglichkeit war, zumindest für Leute, die jetzt in der Architektur sich betätigt haben, auch spielerische Elemente umzusetzen. Und da hat eben wesentlich der Karl-Heinz Adler, ein Dresdner Künstler, der vor kurzem verstorben ist, diese Idee der Betonformsteine eben entwickelt, was eben Elemente sind, die so auch schon eigentlich in der Architektur der Plattenbauten vorkommen und die da aber sozusagen losgelöst vom unmittelbaren Zwang des Bauens eben eine Art Eigenleben entwickeln, und er hat da extrem beeindruckende geometrische Formen mit sich überlappenden Strukturen und immer verschobenen Symmetrien und so weiter entwickelt. Und das ist eigentlich, haben wir dann im Gespräch gemerkt mit dem Sebastian Helm, ist eigentlich sozusagen ein Ansatz der Musik, die wir interessant finden, der elektronischen Musik, gar nicht so unähnlich ist, weil es da eben auch sozusagen eine verordnete Funktionalität gibt, gegen die alles, was sozusagen spielerisch und ornamenthaft ist, sich erstmal durchsetzen muss. Und gleichzeitig kriegt man aber mit, dass sozusagen das, was man selber künstlerisch ausdrücken will, natürlich immer den Fußabdruck trägt von dem Gebrauchswert, woher es eben kommt. Also dass eben elektronische Musiker eben oftmals, auch wenn sie abstrakte Musik machen, Club-Sounds benutzen, hat, denke ich, einen ähnlichen Grund, wie dass Architekten, die sozusagen Ornamente entwerfen, dann auch wieder eine Formsprache benutzen, die eben an die Häuser sozusagen erinnert. Und deswegen und auch weil wir selber ja aus Ostdeutschland kommen und eben in dieser Umgebung groß geworden sind, in der auch heute immer noch diese Betonformsteine und Plattenbauten stehen, haben wir uns entschieden, sozusagen da ein Design zu wählen, was sich orientiert wesentlich an diesen Betonformsteinen, die von Karl-Heinz Adler erfunden wurden. Und auch der Name des Labels PH17 referenziert sozusagen diese Idee der Verwandtschaft mit einer bestimmten Untergruppe der Ostmoderne, weil es hier in Leipzig und auch in Erfurt und noch ein paar anderen ostdeutschen Großstädten gibt es die sogenannten Punkthochhaus 16 Hochhausmodelle, also PH16 abgekürzt, die eine äußerst interessante, fast schon spielerische Form haben, weil das sind zwei Hochhäuser, die in einem rechten Winkel zueinander stehen, sodass egal von welcher Seite man sie anschaut, man immer von dem einen die schmale und von dem anderen die breite Fassade sieht. Und sozusagen diese Symmetrie findet sich auch jeweils in der Fassade wieder. Also die Fensterfronten sind dann genauso unterteilt, wie sozusagen dieses Seitenverhältnis von kurzer und langer Seite ist. Und diese Idee, dass eigentlich hinter diesen Plattenhochhäusern, die einen ja als sozusagen Ostkind schon immer umgeben und über die man überhaupt nicht groß nachdenkt und die man auch eigentlich eher erstmal als hässlich und bedrückend empfindet, da aber sozusagen herauszufinden, dass da eine extrem interessante kunsthistorische Geschichte dahinter steht, das hat uns sehr beeindruckt, und da fanden wir sozusagen das eine schöne Idee, dem irgendwie einen Platz einzuräumen, auch bei dem Namen des Labels, deswegen heißt unser Label dann PH 17 und nicht PH 16, weil das sozusagen, also die Punkthochhäuser heißen Punkthochhaus 16, weil sie eben 16 Etagen haben und wir haben sozusagen das Label benannt nach der imaginären 17. Etage.
0: Also die utopische 17. Etage. Könnte man sagen, das Diktat der Funktionalität in der Clubmusik ist die Tanzbarkeit. Dem widersetzt ihr euch ein Stück weit, aber behaltet trotzdem den Rahmen der Clubmusik auch bei, genau wie das bei den Betonformsteinen ist, die sich ein Stück weit dem Diktat der Funktionalität verweigern, aber natürlich trotzdem ja im Konzept des Bauens, also diesen Rahmen trotzdem auch immer noch haben, auch mit seiner Funktionalität.
1: Ja, genau, das ist vielleicht auch, vielleicht gibt es da auch eine Parallele, inwiefern wir uns sozusagen zur Clubmusik verhalten, wie die der Karl-Heinz Adler und seine Künstlerfreunde sich auch zur DDR verhalten haben, weil es gab bei denen schon eine grundsätzliche Sympathie für das Projekt des Sozialismus. Gleichzeitig haben die gerade als Künstler natürlich sozusagen erfahren, inwiefern halt dieses System eben des real existierenden Sozialismus eben repressiv war und Unfreiheit und eine Unfreiheit für sie bedeutet hat. Und ich denke, so ist auch unser Verhältnis zum Techno, dass wir da schon eine grundsätzliche Sympathie natürlich haben und das irgendwo auch was ist, was uns in der Jugend und in unserem Leben wesentlich geprägt hat und wo wir aber trotzdem eine Art der Unfreiheit auch erfahren, gegen die wir sozusagen uns versuchen künstlerisch zu erwehren.

0: Wutpilger-Streifzüge, heute mit einer Auseinandersetzung mit elektronischer Musik. Dies anhand des Leipziger Labels PH17, das sich auf die Suche nach experimenteller elektronischer Musik begibt. Im ersten Teil der Sendung habt ihr ein Gespräch mit Jonas von PH17 gehört. Wir haben über die Gründungsidee des Labels von PH17 gesprochen, über die ursprüngliche Radikalität des Techno, über den Vergleich von funktionaler Architektur mit funktionaler Clubmusik. Ich hatte mich mit einigen Protagonisten von PH17 in der Einfamilienküche eines Leipziger Hochhauses getroffen und im Zuge meiner Fragen kam es hier durchaus zu einer lebhaften Diskussion.
1: Ich frage mich ja auch irgendwie, dass die ganze Zeit da im Plural gesprochen worden ist. Es gibt ja mehrere Leute, die auch noch irgendwie was damit zu tun haben mit dem Label. Das ist ja nicht nur die Person, die gerade interviewt worden ist, sondern halt auch eine weitere Person. Und da würde mich zum Beispiel auch mal interessieren, können wir weiterleiten die Frage, ob denn vor allem das, was mich interessiert hat, auch in den Fragen, die gestellt worden sind, inwiefern denn der politische Anspruch, der ja eher darauf referierte von Jonas Hohlfeld, an historische Motive anzuknüpfen, aber auch gleichzeitig aktuell darin was wiederzufinden, nämlich dass da auch eine Art Sinnlichkeit anscheinend neu formiert wird, die experimentell über die historischen Bezüge und auch mit dem, was man da irgendwie technisch macht, umgestaltet wird. Und da würde mich interessieren, ob das denn tatsächlich auch so aus der Perspektive der anderen Person, die da mit das Label mitgegründet hat, ähnlich ist vom politischen Anliegen her.
2: Also tatsächlich muss ich sagen, dass ich die politische Tragweite, die Jonas aufgemacht hat, auch in Bezug auf die ästhetische Bedeutung und die Radikalität dieses Bruches, den man da versucht zu vollziehen, gar nicht in der Form unterstützen würde, für mich persönlich. Ich denke eher, politisch ist es in dem Sinne, dass wir als Akteure und Akteurinnen in der elektronischen Musikszene die Erfahrung machen mussten, dass man halt, wenn man gezwungen ist, seine Brötchen davon zu kaufen, Musik machen muss, die sich gut verkauft. Und das ist in der Regel diese repetitive elektronische Technomusik. Wir sind damit aufgewachsen, wir haben uns lange daran versucht und es wurde irgendwann unbequem für uns. Und wir mussten dann auch die Erfahrung machen, auch mit unseren eigenen persönlichen Projekten, dass man eigentlich immer weniger Anklang findet mit dem, was man macht. Und ich glaube, das Label ist tatsächlich so ein Experiment, sich über die Grenzen dieser Clubmusik hinauszuwagen und da natürlich auch immer so einen ökonomischen Struggle zu haben, weil das natürlich ein

0: für Leute, die sich immer noch hauptsächlich in dem Bereich der Clubmusik bewegen, vielleicht sich auch mal andere, das klingt jetzt so blöd, aber halt andere Sachen anzuhören, weil sie uns eben kennen und vielleicht auch darauf vertrauen und damit halt auch eine andere Art des Hörens aneignen. Ich habe oft den Gedanken dabei, dass sich viele gegen dieses wenig Funktionale sträuben, weil es für sie anstrengend ist. Das hat der Jonas vorhin schon angesprochen mit der Frage nach dem, was wird als Störgeräusch empfunden, was wird als angenehm empfunden, und ich glaube, aus unserer Erfahrung heraus kann man sagen, dass das, was möglichst absehbar, gleichbleibend und repetitiv ist, genau das ist, was den Leuten gefällt. Und genau, das meinte ich auch mit, das Label ist ein Experiment. Wir versuchen, glaube ich, auch, indem wir uns selber Projekte setzen, zu gucken, okay, in welchen Rahmen kann man das packen, wie kann man das ausdehnen und wie kann man vielleicht auch mit Sounds, die vielleicht auch als unangenehm empfunden werden, was kreieren, was, wo man vielleicht ein zweites Mal hinhören muss und vielleicht auch drüber nachdenken muss und da vielleicht auch seine Hörgewohnheiten irgendwie ändern muss. Ich weiß nicht, ob das deine Frage beantwortet, aber ich finde es, also ich sträube mich ein bisschen dagegen, das in so einen sehr politischen Sprech zu packen mit Avantgarde und radikal und so weiter, wie das Jonas gemacht hat. Das ist natürlich ein gutes Ansinnen, aber ich will dem gar nicht so eine revolutionäre Kraft beimessen. Letztendlich ist es halt, also ich spreche dann nur für mich, so ein ästhetisches Unterfangen, wo man auch sagen kann, okay, warum finde ich das schön? Da jetzt irgendwie das versuchen zu analysieren, würde wahrscheinlich den Rahmen sprengen. Aber jetzt habe ich einen Faden verloren.
1: Ich glaube, dass das, worüber wir da reden, kann man sich auch ganz gut an einem Künstler vergegenwärtigen, der auch wesentlich Bestandteil von bei uns im Label ist. Das ist nämlich der Leipziger Musiker Hobor, der vor allem in seinen Live-Sets einen extrem interessanten Ansatz hat, nämlich dass er sozusagen mit Hilfe eines modularen Synthesizers, also eines Synthesizers, wo sozusagen keinerlei Presets und auch keinerlei vorverkabelte Bestandteile gibt, die nämlich in der Regel bei den so industriell hergestellten Synthesizern schon so verkabelt sind, dass bestimmte Sounds eben nahegelegt werden und bestimmte andere Sounds auch verunmöglicht werden. Das ist bei den modularen Synthesizern anders. Da kann man sozusagen selber über das, was man sich kauft und wie man die Sachen verkabelt, entscheiden, wie sozusagen die Klangsynthese stattfindet. Und mit so einem modularen Synthesizer geht da der Hobor im Prinzip so bestimmten Sounds auf die Spur, die im Alltag und ich glaube auch sozusagen gerade spezifisch im postmodernen Kapitalismus-Alltag eher als Störgeräusche und als ungewollt sozusagen auftauchen. Nämlich wirklich sozusagen elektronische Störgeräusche, Kratzen, Klirren, bestimmte Frequenzen, die sozusagen in der kommerziellen Musikproduktion, aber auch in der Produktion für sozusagen die akustische Umwelt, die uns hier alle umgibt. Also das heißt, das sind Werbejingles, das sind aber auch die akustische Responsibilität von unseren Smartphones und von unseren Laptops und überhaupt sozusagen von den ganzen Interfaces, die uns hier umgeben. Da werden sozusagen bestimmte Geräusche werden da vermieden und aussortiert. Das heißt, es gibt da sozusagen eine ganz bestimmte Domestizierung dessen, was an Geräusch und Sound zugelassen wird und dessen, was nicht. Und das, was der Hobor sozusagen in seinen Live-Sets macht, ist eigentlich, dass er eben die ungewollten und ungeliebten Störgeräusche, die sozusagen kategorisch eigentlich ausgeschlossen werden und die auch meistens eher akustischer Art sind, dass er den sozusagen genau nachspürt und eben metallisches Klirren und sozusagen knistern und klopfen und Feedback und so weiter sozusagen auf die Bühne stellt und inszeniert, als ob es wirklich sozusagen eine Symphonie der ungeliebten Störgeräusche wäre. Und das ist, glaube ich, was, wo man genau zeigen kann, wie sozusagen experimentelle Musik eigentlich auch eine Kritik sozusagen unseres Alltags und der Art der Vergesellschaftung da auch sein kann, ohne dass es irgendeine klare politische Botschaft gibt, die sich jetzt als ein Slogan ausdrücken ließe.
2: Zufällig sitzt hier Hobor sogar mit in der Runde. Eine Symphonie der Störgeräusche als quasi eine Ästhetik.

0: Ihr hört hier den Song Porcelain Bass des Leipziger Elektronikkünstlers Hobor, erschienen auf dem Album Constellations bei PH17. Hier im Gespräch ist die Musik von Hobor bezeichnet worden als eine Symphonie von Störgeräuschen. Die bisherigen Ausführungen von Jonas vom PH17-Label über das Neue im ursprünglichen Techno haben bei Hobor zum Widerspruch und zur Nachfrage angeregt.
1: Vielleicht den Hauptpunkt, den ich danach nochmal angesprochen hätte, den ich interessant finde, ist, wie Techno eine althergebrachte Kompositionsweise, bei der es sich jetzt so bei dir angehört hat, als würde die bis dahin Bestand gehabt haben. Und dann kam Techno und hat da was anderes gemacht. Da wäre erstmal das Erste, was ich dazu denken würde, wenn ich mir überlege, wie da im Techno quasi komponiert wird oder im Moment eigentlich eher komponiert wird, so wie du es da jetzt dargestellt hast, also quasi während des Raves die Musik geschaffen wird. Andererseits gab es ja auch, solange es Techno gibt, oder vielleicht nicht so lange, aber relativ schnell ja auch Sachen, die zu Hause produziert wurden, wo, glaube ich, die Herangehensweise vielleicht auch wieder eine andere ist. Aber selbst da, glaube ich, ist es wirklich schwer, da was Neues zu finden. Das würde mich interessieren, wo du jetzt sagen würdest, da ist wirklich eine Herangehensweise, die es vorher so nicht gab. Du hast da jetzt genannt die Kompositionstechniken der klassischen Musik. Allein da würde ich schon sagen, gibt es ja schon eine Pop-Musik-Tradition, die schon viel weiter zurückreicht und wo eigentlich so viel schon gemacht wurde, was alles mehr oder weniger, würde ich jetzt sagen, was Techno gemacht hat, eigentlich auch schon mit abdeckt.
0: Aber das ist ja, das kann man ja bei den meisten Medienrevolutionen feststellen, dass es sozusagen ein Prinzip in der technischen Beschaffenheit irgendwie gibt. Da gibt es ein neues Prinzip, das was sozusagen formalisiert und zum Prinzip erhebt, was aber vorher in den anderen Medienformen immer schon auch da gewesen ist. Das ist bloß dann vielleicht systematischer.
1: Verallgemeinert, ja. Das würde ich sagen, ist sicher richtig, ja.
2: Ich würde da auch nochmal ergänzen, und das habe ich ja vorhin eigentlich auch schon angedeutet, dass ich nicht sagen würde, dass sozusagen Techno dann der wesentliche Bruch war mit den alten Kompositionsweisen, sondern es gab diesen Bruch in der Moderne, ja auch gerade in der klassischen Musik und dann natürlich auch nochmal im Jazz mit der Improvisation und so weiter, aber es gab ihn eben auch im Techno, und da, das würde ich sagen, hat halt einen bestimmten Punkt markiert, wo man halt aufgehört hat, auf eine bestimmte Art und Weise zu komponieren, nämlich sozusagen mit bestimmten Taktzahlen und vorgeplanten Entscheidungen und eben angefangen hat, eher sozusagen spontane Entscheidungen zu treffen, die im Nachhinein auch nicht mehr revidierbar waren. Und diese Möglichkeit und diese neue Formsprache, die da sozusagen aufgetaucht ist, wurde dann später wieder durch die Timeline-basierten Programme und durch das MIDI-Protokoll, einfach dadurch, dass es dann die Möglichkeit gab, im Nachhinein immer wieder Entscheidungen zu revidieren und Sachen genau in abgezählten Takten sich wiederholen zu lassen, ist da sozusagen auch wieder mit verschwunden und eigentlich im Nachhinein auch unsichtbar gemacht worden. Das war sozusagen eigentlich das, was ich da nur sagen wollte. Nicht, dass Techno da irgendwas sozusagen erfunden hat, was es so vorher überhaupt nicht gegeben hätte. Ich denke, es ist überhaupt in der Kunst so, dass in der Epoche immer in den verschiedenen Künsten sozusagen ähnliche Entwicklungen überall parallel ablaufen und man dann nicht mit einem Finger auf ein Jahr zeigen kann oder so, wo dann der große Bruch stattgefunden hat.
1: Ich weiß nicht, ob das Spezifische tatsächlich an Techno ist, also
3: nicht das Spezifische.
1: Ja, also sowohl jetzt frei improvisierte Musik, die absolut im Moment stattfindet und wo ich sagen würde, da ist in 60er und 70er Jahren die frei improvisierte Musik, nicht nur Free Jazz jetzt, aber auch besonders da, ist halt das Sich-Lösen von einem vorgeformten Material, was man dann anwendet und verwendet, je nachdem, was man für Instrumente verwendet. Das ist allein dadurch, dass da der Musiker sein Instrument spielt und da keine Speichermöglichkeiten hat und nichts, was sich von alleine wiederholt, was eigentlich ja schon beim Techno ein Hilfsmittel ist, um eben nicht im Moment jedes Mal entscheiden zu müssen, sondern ich kann halt die Sequenz auch laufen lassen, ist das sogar noch etwas abgeschwächter, würde ich sagen, als jetzt wirklich bei einer Musik wie frei improvisierter Musik, die sich vornimmt, wirklich genau im Moment aus einem Fundus, den man sich natürlich vorher aneignen musste und der auch nicht völlig zufällig und auch nicht völlig im Moment geboren ist, aber schon, denke ich, die Auswahl und Spontanität noch größer ist als beim Techno. Deswegen würde ich sagen, würde ich jetzt nicht als das Spezifische beim Techno sehen. Was ich sehen würde, ist, dass man danach diese Momenthaftigkeit und Spontanität natürlich in der Produktion zu Hause, wo man das für einen Hörer zu Hause und für jemanden, der das dann im Club auflegt, das natürlich vielleicht ein bisschen verloren geht, was man ja dadurch dann versucht, auch durch Mixing-Techniken und sowas wieder einzuholen und da wieder was Spontanes mit reinzubekommen, wo man auf die Zuhörer reagiert. Und ich glaube, da kommt man eher zu dem Punkt, der für Techno da so spezifisch ist, dass das halt eine bestimmte Art der Rezeption auch ist und eine bestimmte Art der Funktionalität auf der Seite der Musik und eine bestimmte Art der Rezeption, nämlich im Club. Und vielleicht auch natürlich auch in einer bestimmten Zeit entsteht und wo das gehört wurde. Und das, glaube ich, ist eher das Spezifische. Dazu könnte man jetzt viel sagen, da kennst du dich wahrscheinlich auch besser aus, wie das genau ausgesehen hat und aus welcher Zeit das genau geboren ist. Aber ich würde sagen, kompositorisch jedenfalls ist da nichts Neues und Spezielles gegenüber vorher dagewesenen Sachen da.
3: Man könnte es ja provokatorisch nochmal zuspitzen, was sich ja kompositorisch da durchzieht, ist auf jeden Fall ein Prinzip, was vorher schon da war, nämlich bei der Marschmusik mit dem Viervierteltakt.
1: Klar. Ja, oder überhaupt Tanzmusik oder Musik, zu der man sich eben bewegen soll. Das ist genau das Funktionale, was es darin auch gibt, und das ist natürlich auch ein plumpes Gegenargument auch, was du jetzt polemisch indem du jetzt das mit Marschmusik vergleichst, die wir natürlich alle ganz schlimm finden. Aber das muss man natürlich auch mit reflektieren, ne? Dass das dann so dieses Durchstampfende, das hatte auch was Abstoßendes auf eine Art, so finde ich. Aber gleichzeitig natürlich auch was Reizvolles. Und jeder, der sich schon mal da im Tanz verloren hat, im Club, der kann das sicher bestätigen. Und das kann man sicher auch loben. So, aber ja.
4: Es ist ja schon erstmal so ein Widerspruch zwischen auf der einen Seite elektronische Clubmusik, die das auch mit ausstrahlt, wonach du gefragt hast und wovon du auch erzählt hast. Und auf der anderen Seite das, was sich als utopisches niederschlägt in so einer Form der Labelgründung von PH17, die irgendwie was, die mehr möchte, die irgendwie was Neues, was Experimentelles und so weiter bringt. Wie ist, also das wäre eine Frage jetzt, wie dann da halt die gerade die elektronische Musik oder die Clubmusik, welche Rolle die da spielt? Das würde mich jetzt interessieren.
3: Von dem, was Hobo jetzt gesagt hat, könnte man eine ganz einfache Gegenüberstellung machen. Nämlich, dass man auf der einen Seite sagt, es gibt das Funktionale im Techno. Das ist auch das, was mit der Marschmusik zusammenhängt und was man eher sozusagen als reaktionär bezeichnen würde oder zumindest als überkommen. Und auf der anderen Seite gibt es dann das, was sich der Funktionalität entzieht. Das ist das experimentelle Prinzip der Improvisation und auch das, was ihr bei PH17 macht. Und ich sehe hier die schüttelnden Köpfe und das war auch bewusst so intendiert. Diese Gegenüberstellung ist verkehrt, sondern es gibt ja anscheinend dieses Faszinierende trotzdem auch an dem Funktionalen und an dem, was vielleicht auch eine Härte darstellt.
2: Ja, völlig richtig. Das wäre jetzt eigentlich auch das sozusagen gewesen, worauf ich hinaus wollte, dass wir eigentlich auch finden, dass es in den Ursprüngen von Techno, und das heißt auch gerade in dem Stumpfen und in dem sich Wiederholenden und in dem Marschmusikmäßigen, was gibt, was wir sozusagen interessant und vielleicht auch bewahrenswert finden, weil ich glaube, dass gerade wirklich bei den Anfängen von Techno und gerade bei so Sachen wie Acid House, wo es sozusagen extrem einfache, auch teilweise wirklich billig produzierte Platten gibt, die sozusagen auf eine ganz primitive Art und Weise eigentlich die einfachste Tanzmusik darstellen, die aber trotzdem, und ich glaube, da muss man sich auch ein bisschen die Zeit mit das biedere Amerika der 60er Jahre eben mit verwirklichen, in der die sozusagen aufgekommen ist, weil gerade sozusagen die Möglichkeit zu so einem was extrem lauten und extrem einfachen und wirklich schon fast radikal und einen fast schon anspringend primitiven irgendwie hat, sich dermaßen frei zu bewegen und die ganze Nacht durchzutanzen und dabei sozusagen wirklich halt die Ungebändigkeit auch der eigenen Kreatürlichkeit sozusagen rauszulassen, dabei auch Sex und Drogen eine Rolle spielen zu lassen. Das ist, glaube ich, eine Art der Freiheit, die damals aufgeschieden ist, die ist auf jeden Fall verbunden mit dieser primitiven, einfachen Formsprache der Techno-Musik, aber die hat zu der Zeit, und ich glaube auch, dass sie es heute noch hat, eine extreme Sprengkraft eigentlich für die Gesellschaft eben des Kapitalismus, der ja auch nicht zuletzt heute im Neoliberalismus wieder sozusagen das Narrativ hat von sich anstrengen, sich zusammenreißen, sich auch zu zügeln in einer gewissen Art und Weise. Da, denke ich, hat Rave schon auf jeden Fall auch was Radikales und ja, das finde ich nach wie vor geil.
5: Also ich würde mich auch nochmal auf das beziehen wollen, was ich vorhin gesagt habe, dass diese Repetitivität eigentlich die Möglichkeit bietet, durch das Zuverlässige, also man weiß, da gibt es keinen Bruch, das ist bruchlos, das ist gleichbleibend. Ich weiß, was mich erwartet, überhaupt erst auch die Möglichkeit bietet, sich fallen zu lassen und auch ein sinnliches Erleben zu haben. Und ich glaube, das ist halt, nur im Moment natürlich läuft man damit in eine Falle, wenn man das halt ne, irgendwie weiterdenkt, sowas, was ist halt der Zweck dessen. Aber ich glaube, für den Moment kann das unglaublich befreiend sein und das ist auch wichtig. Ja.
2: Noch ein ganz kurzer Einschub. Ist das, glaube ich, auch wirklich ein Fehler, Repetitivität mit Konformismus oder Reaktionärem irgendwie gleichzusetzen? Denn schließlich war zum einen die serielle Musik und der Minimalismus sozusagen in der Zeit, als er eben aufkam, ein extremer Aufreger und sozusagen eine Avantgarde, die wirklich sozusagen viel Hass und Häme auf sich gezogen hat. Und dann ist es auch nicht zu vergessen, dass in England auch eins der Geburtsländer des Raves, dass es da in den 80er Jahren ein Gesetz gegen repetitive Musik gab, eben um diese Rave-Kultur irgendwie einzudämmen. Und das sozusagen, das glaube ich auch eine Ausdrucksform der geschundenen Massen sein kann, die sich dann eben am Techno-Beat reiben.
1: Ich weiß gar nicht, ich wollte, glaube ich, auf das, was du gesagt hast, nur insoweit reagieren, dass es eine ganz spezifische, sinnliche Erfahrung möglich macht, die halt aber nur mit dem sich fallen lassen und dem Tanz zu tun hat und jetzt nicht, wie man sich eher in einem Sitzkonzert oder so vorstellen könnte, halt wirklich, indem man versucht, neue Töne oder genau halt auch Unvorhergesehenes zu bringen, da eine andere sinnliche Erfahrung noch hervorzurufen. Ja.
5: Der auch körperlich sein mag.
1: Ja, das auf jeden Fall, ja.
0: PH17 ist der Name eines Leipziger Musiklabels, das sich der experimentellen elektronischen Musik verschrieben hat. Anfang Februar wird bei PH17 das vierte Release erscheinen. Es handelt sich dabei um eine Compilation verschiedener Künstler. Hier noch einmal Jonas mit genaueren Informationen.
2: Weil wir die Idee hatten, so ein bisschen die experimentelle Musikszene, in der wir uns bewegen, in Leipzig so ein bisschen abzubilden und da auch eher unbekannte Leute sozusagen die Möglichkeit zu geben, bei uns auf dem Label zu veröffentlichen. Und das hat erstmal dazu geführt, dass wir uns damit auseinandergesetzt haben, wen gibt es denn jetzt unmittelbar bei uns im Freundes- und Bekanntenkreis, die Musik machen, wo man vielleicht aber jetzt gar nicht unmittelbar daran denkt. Und genau, da haben wir dann eben 7 Tracks zusammengestellt von Leuten, die hauptsächlich aus Leipzig kommen. Es ist auch ein Bremer mit dabei, aber ich glaube, das kann man uns da verzeihen. Und das sind alles im Prinzip fast komplett unbekannte junge Musiker, die meiner Meinung oder unserer Meinung nach extrem innovative, spannende Musik machen. Und das wollten wir sozusagen abbilden. Wie sieht es sozusagen 2018, 2019 in einer sehr im Prinzip unbedeutenden, marginalen Kunst- und Musikszene in Leipzig aus? Und die Compilation ist eben das Ergebnis von so einer kleinen Forschungsarbeit auch eigentlich.
0: Falls ihr in die bisherigen Releases von PH17 reinhören wollt, das ist möglich auf der Bandcamp-Seite von PH17 unter ph17.bandcamp.com, 17 als Zahl geschrieben. Ihr hörtet eine Ausgabe der Sendereihe Wutpilger Streifzüge, eine Sendung, die sich heute mit elektronischer Musik auseinandergesetzt hat, eine Sendung, in der folgende Leute zu Wort gekommen sind. Jonas aka Stanley Schmidt, Maria aka Solaris, die beiden betreiben das Label PH17. Ihr habt außerdem gehört Luis aka Hobor, der bei PH17 ein Album veröffentlicht hat, und als kritischen Nachfrager habt ihr gehört Clemens Bach. Stanley Schmidt und Hobor betreiben übrigens auch eine eigene Radiosendung bei Radio Korax. Binaural Beats heißt diese Sendung, zu hören einmal im Monat, an jedem ersten Mittwoch im Monat auf Radio Korax ab 21 Uhr. Alle Ausgaben von Wutpilger Streifzüge könnt ihr nachhören unter ärgernis.blogsport.de. Damit verabschiedet sich am Mikrofon.
6: Kann ich mal kurz hier durch? Ja.

No Past, No Future. Damit haben wir die letzte Ausgabe subjektiv hier auf Radio Korax und den anderen diese Sendung übernehmenden Stationen beendet. Und weil es nicht ganz so ausgespielt werden konnte, wie es gewünscht war von der Redaktion, gleich hier nochmal zur Eröffnung. Soy Boy war die Transformation vom Album Weaponized Incompetence. Und damit herzlich willkommen, liebe Zuhörende, MitbürgerInnen an den Empfängern, sei es hier in Halle bei Radio Korax, wie schon gesagt, oder eben auch bei Radio Blau in Leipzig, sei denn, vielleicht habt ihr auch bei Pi-Radio eingeschaltet in Berlin, Radio Fratz in Flensburg, beim Freien Radio Neumünster, oder ihr habt die Möglichkeit oder seid zugeschaltet als ZuhörerIn bei NeoFM in Dublin, auch da ein Hello Again hingeschickt und was geht die Stunde? Irgendwas mit Hitze. Ist jedenfalls mein Gefühl. Es wird um Punk gehen, glaube ich, und was so ein bisschen daneben liegt. Aus einem dieser Augen dieser, des Hurrikans der Klimakatastrophe. Ein Auge ist hier im Studio. Hier ist schön warm und ich muss leider sagen, dass Enrico Tikoriko heute leider nicht am Start sein kann. Das hat er mir relativ knapp vor Beginn dieser Sendung mitgeteilt. Es sind aus kosmonautischer Perspektive geheim zu haltende Gründe, warum er nicht da ist. Ich sage nur so viel, Überflugsrechte Königspudelhausen, ihr wisst schon, vielleicht nicht immer so Kabel von oben. Ordnung muss sein. Geschenkt. Damit habe ich neben dem, was ich mir gedacht habe, stelle ich das vor, einfach mal in den Single-Karton gegriffen und habe ein paar Sachen mitgebracht, die vielleicht hier schon das ein oder andere Mal liefen, aber vielleicht auch nicht ganz so oft. Und ich habe wieder erwarten, ihr werdet es als eine große Überraschung wahrscheinlich wahrnehmen können, in die Single-Kiste gegriffen, wo die EPs drin stehen, die in Frankreich mit französischen Bands zum großen Teil auch verlegt wurden. Und so bin ich zum Beispiel auf die Idee gekommen oder in die Situation gekommen, euch mal wieder was von Frustration vorzuspielen. Midlife Crisis, eine der schönsten Singles, die Band mit fabriziert hat. Mehr brauchen wir zu nicht sagen. Frustration habt ihr lange genug geübt.

Midlife Crisis, Frustration aus Paris, waren das gewesen, Born Bad, Eigentümer und auch dort verlegt, wir mögen sie sehr und ich glaube, ich habe in diesem Jahr sogar noch die Chance, die Band irgendwie zu sehen. Zum 20. Geburtstag von Born Bad Records sind sie Teil einer Gala oder was man auch immer dazu sagen will, die in Paris stattfinden wird. Ich bin ein bisschen aufgeregt, nö? Und wir bleiben noch ein bisschen, ist ja schon angedroht worden, aber irgendwie ist es auch sowieso immer ein bisschen die DNA dieser Sendung im französischen Punk. Und ich hatte in der letzten Woche eine Scheibe aufliegen von Police de Meurs. Das Liedchen hieß Passe de Voyeur dans mon bar. Und ich habe einen regelrechten Grübelanfall mit Gehirnqualm bekommen, um rauszukriegen, wer das Original gesungen hat, und bin ein bisschen dran gescheitert, weil ich auf den falschen Platten nachgeguckt habe, wer denn Passe de Voyeurs dans mon bar gesungen hat. Und dann war es eine kleine Aufruf an euch da draußen, so ihr zuhörend seid und euch vielleicht auch auskennt mit französischem Punk oder vielleicht auch einfach so klug seid, den Titel in die Suchmaschine des Misstrauens reinzuhauen, auch eine Möglichkeit, die ich nicht gemacht habe. Ja, dann wärt ihr auf den Trichter gekommen und so ist es auch passiert, dass es die Trotzkids sind, die hinter diesem Titel stecken. Und mir ist ja in der letzten Woche nur durch den Kopf gegangen, dass ich die von einem Sampler kenne und da ist es tatsächlich auch drauf. Das, allerdings ein anderer. Der Chaos in France ist einer der auch frühen Sampler, die sich damit beschäftigt haben, das Erbe des Oi-Punks in den, ja, welches so Anfang der 80er Jahre viel publik war, dann irgendwie weg war und dann wieder aufgetaucht ist, das zusammenzustellen. Und auf diesen Chaos in France Sampler sind auch die Trotzkids drauf. Inzwischen, also damals waren die LPs und die Singles der Band eigentlich nicht zu bezahlen oder eigentlich gar nicht zu bekommen. Sie waren gar nicht so richtig zu haben, auch auf LiebhaberInnenlisten nur anteilig. Inzwischen ist ganz viel von dem Material auch nachverlegt worden. So gibt es zum Beispiel das Schaffen der Trotzkids auf zwei LPs zusammengestellt, die man sich, glaube ich, immer noch aktuell ziehen kann. Und so gibt es die ganzen anderen Kombos auch. Kamera Silence, Reichergassen, Kommentaren Sekt und wie sie alle heißen. Sind ganz viele, die wirklich tolles Zeug gemacht haben und hier in unserem Breiten nicht ganz so bekannt sind. Es sei denn, ihr seid eifrige HörerInnen von Subjektiv, da wird ja das ein oder andere Mal schon auf diesen Songs rumgeritten. So, jetzt habe ich den Weg lang hierher geführt. Für die Leute, die inzwischen sich erinnert haben, Police de Meurs letzte Woche, das war ja das, was so ein bisschen gruftig klang oder so angegruftet. Wave, Synthwave oder so, wie wir sagen. Jetzt kommt das Original dazu, die Trotzkids.

Yes, das waren die Trotzkids mit dem Song, oh, jetzt habe ich es schon wieder weggelegt, da hier, Passe de Voyeurs, Dans Mon Bar, das Original. Eine kleine Hymne für die FreundInnen des französischen Oi-Punk, Anfang 80er Jahre rausgekommen und bis heute in den Hinterköpfen vielleicht auch festgelegt. Und weil es zum einen schön ist, wenn die Zuhörenden sich beteiligen, sozusagen geben und nehmen, hören und dann vielleicht auch helfen und so. Weil auch der lange Arm von Enrico Tikorico selbst, wenn er aus und nicht zu nennenden Gründen hier heute nicht dabei ist, trotzdem in diese Show reinragt, ist mir als kleiner Hinweis gegeben, mögest du doch bitte das Liedchen Passion of Lovers von den Bauhausis spielen, weil das sozusagen jemanden, der uns diesen Tipp gegeben hat, sehr nahe kommen könnte. So soll es sein, meine Damen und Herren. Und dazwischen und draußen, wie man so sagt, hier kommt es, das Bauhausliedchen.

Die Transformation Bauhaus, sie nicht als eine so eine wegweisende Band für so unoptimistische Popmusik zu bezeichnen, wäre Frevel. Tatsächlich sehr prägend und sehr wichtig, The Passions of Lovers, das Liedchen, was wir gehört haben. Und wir kommen jetzt wieder in die Jetztzeit, zurückgeschwipst. Ich bin in Vorbereitung auf diese Sendung auf einen Sampler gestoßen, der von Cool Raoul zusammengetragen wurde, sage ich mal so. Das ist ein Label in Brest in Frankreich, logischerweise. Und das hat sich zur Aufgabe gemacht, Titel, die so eine klare antifaschistische Position oder gegen Faschismus und so weiter, auch für Freiheit, alles was Werte sind, die ja unser Grundgesetz uns auch vorschreibt, aber die auch in unserem Herzen blubbern, sonst würden wir ja nicht subjektiv machen und hören zum Beispiel. Und was so total spannend ist an dieser Sache, an diesem Sampler ist, dass das ja früher ganz oft entweder so Folkies, aber naja, aber sonst so Punkies, Anarchos, irgendwas allen eher so schrägen, hart schrägen, so schrägen Menschen und Bands vorbehalten war. Jedenfalls in der Subkultur, ja, also natürlich gibt es auch immer jenseits von so Komponierende, aber in der Subkultur für mich waren immer so eher die Punkbands wichtig, die manchmal auch platt, manchmal sehr parolenhaft, aber wie es eben sein muss, wenn es darum geht, zu mobilisieren und so über Antifaschismus und die Notwendigkeit der Auseinandersetzung. Nicht nur vielleicht immer im Gespräch mit den Faschoköppen irgendwie ja, zu unterstreichen. Und Cool Raoul hat jetzt geschafft, tatsächlich ganz viele verschiedene ArtistInnen zusammenzubringen. Und unter anderem ist mir auch mein sehr geschätztes Projekt War Under the Beach untergekommen, aber ich finde hier erstmal Paolo Tecon Vorspiel wichtig, der uns den Tanz der Faschismus vorsingen möchte.

Raoul Contre Attack heißt der Sampler, wo das Liedchen Tanz des Faschismus runtergenommen wurde. Und ganz klar, die Anleihen liegen bei DAF, Deutsch-Amerikanischen Freundschaft, die alte Düsseldorfer Elektro-Tanz-Punk irgendwas, keine Ahnung. Schön umgesetzt. Und ich finde, fand da noch mehrere Stückchen schön, deswegen müsst ihr noch mit mir zusammen oder dürft Hüsün hören. Das Liedchen heißt Antifaschism und ist das dritte auf diesem Sampler und macht auf eine andere Art und Weise mitreißend.

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Hüsün vom Sampler Raoul Contra-Attack, rausgegeben von Cool Raoul aus Brest, aus Frankreich. Und wie machen wir denn jetzt weiter? Nach diesem doch sehr eigenen, international klingenden Sound, der trotzdem bei mir immer im Hinterkopf irgendwie, ich weiß nicht, ob ihr das auch habt, wenn ihr so ein bisschen 70er Krams geprägt seid, I was made for loving you. Ging bei mir jedenfalls im Hinterkopf los, aber die Melodie mag auch nur zufällig irgendwie daneben liegen. Keine Ahnung. Ojukac Listopad heißt eine Tanzformation, die einen gleichnamigen Sampler rausgebracht hat. Eine Schallplatte, eine LP. Im Jahr 2006 war das schon gewesen. Und Nick Wee haben die rausgebracht. Das ist ein polnisches Label, welches seit 1989 existiert und 1991 die erste wirkliche Independent-Vinyl-Produktion in Polen rausgebracht hat. Vorher gab es ja auch so bei Polton Lizenzpressungen von Punk und so, aber das ist natürlich alles staatlich Label. Nick Wee waren sozusagen das erste unabhängige Label und so viel vielleicht zur Einführung. Jetzt gibt's Giacomino Gnoni Jazz und das ist ein bisschen emotionaler, ne?

Ein kleines Schüppchen Emoko für die gute Laune zwischendurch. Ob Schuh, ob, oh, Jude. Jetzt nochmal. Oh, Jukac Listopad. War das gewesen? Jakiminioni Chas. Irgendwie aus dem Jahr 2006. Schön auf die Trommel gehauen. Jetzt kommen wir mal zu einer aktuellen Produktion. Vielleicht gibt es dafür erstmal noch ein bisschen Hintergrundwissen, woher der Bandname kommt. Der benennt sich nämlich nach einem berühmten Pferd, ein Reitpferd, welches am 7. Mai 1997 in den USA geboren wurde und bis zum 22. Juni 2006 lebte. Genau da, als Ojukac Listopad ihre Platte rausgebracht haben, so ungefähr. Und es ist ein irisches Pferd, welches sehr bekannt war in Australien. Jetzt wisst ihr ganz genau Bescheid, weil es dort nämlich 2002 den Melbourne Cup gewonnen hat. So viel zum Pferd. Das Pferd hieß übrigens Media Puzzle und Media Puzzle hat sich dementsprechend auch eine Tanzformation genannt, die auch aus Australien kommt, aber aus Lismore, und die haben irgendwie ein Pferdefirma. Ich weiß nicht warum. A New Racehorse heißt ihr neues Album, und auch Gestaltung und auch einige Songs drehen sich irgendwie um Pferderei. Und ja, ich bin ja nicht so ganz Fan von Rennpferderei, auch wenn die Pferde selbst nichts dafür können, dass sie das machen müssen. Die werden ja eher gekloppt und so, manchmal jedenfalls, ne? Wir haben ja so Bilder gesehen, wo die mit ihrem Stäbchen etwas unsanft zu den Leistungen gebracht werden sollen, die dann der Reiterin, dem Reiter zur Bravour gereichen sollen. Wir mögen das nicht ganz so. Ne? See You There ist das Liedchen von Media Puzzle, welches ich jetzt euch vorspielen möchte.

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1: Media Puzzle aus Lismore in Australien. See You There vom aktuellen Album New Racehorse. Runtergepickt. Und wir machen mal wieder einen Sprung nach Frankreich. Ich hatte ja anfangs gesagt, es ist Zeit, nicht viel Zeit gewesen. Deswegen der Griff in die Single-Kiste. Dort in diese französische Abteilung. Und Les Tackles ist ein Ergebnis dieses Griffs. Change Your Mind. Eu Zeit.

Les Tackles, auch aus Paris. Change Your Mind. Und wer sich ein bisschen auskennt mit Ausspracheanalyse, Stimmerkennung und so weiter und so fort, oder vielleicht auch eine entsprechende App benutzt, könnte rausbekommen haben, dass das dieselbe Stimme war, die wir eingangs schon gehört hatten, nämlich Frustration. Teilt sich den Sänger mit den Les Tackles. Wahrscheinlich ist Frustration das Hauptunternehmen, und immer wenn dann Feierabend ist, geht er heimlich noch bei den Les Tackles forschen, um die ein oder andere EP rauszuhauen. Mehr gibt es nämlich gar nichts von denen. Es ist eine EP und ich glaube ein Longplayer, wo die EPs nochmal so drauf sind, die dann so ein bisschen im Peel-Session-Style daherkommt. Schönes Ding. Fetzig, fetzig. Und wir machen weiter mit Look Great Milk, lustiges Mäusequartett.

Ja, Lucret Milk waren das gewesen. Wollten weitermachen. Ich sag Stopp, Leute. Lustiges Mäuse-Quartett, rausgebracht bei Danger Records, re-released, eigentlich auch Anfang der 80er Jahre, als eine total spannende Tanzformation unterwegs. Könntest du mal vielleicht mehr in Videoportal des Misstrauens nach den Suchen. Gibt spannende Auftritte, die hingelegt haben, weil diese Art und Weise des Musizierens sich durch ihr ganzes Oeuvre so durchzieht und ja auch sehr lustige Videoclips auch zu finden sind, wenn man da mal guckt. Hat man sich schon früh Mühe gegeben, so als auch medienaffine Artist Crew sozusagen. GD Pinkus ist ein Typi, der wohnt in Staaten und der hat irgendwann mal zusammen mit den Carnies eine Platte aufgenommen oder hat ihr dabei gestündet, war dabei beim Abmischen ihres ersten Albums, welches die Carnies irgendwann rausgebracht haben. Die Carnies kommen aus San Marcos in Texas und ich weiß gar nicht, ob die noch unterwegs sind, aber jedenfalls Jeff Pinkus haben sie GD, wie wir sagen, kurz und knapp ordentlich beeinflusst, sodass er nach vielen, vielen Jahren der Meinung war, ach, das geht mir immer noch durch den Kopf, das mache ich mal neu. Und er hat einfach so 2, 3, 4 Songs aufgenommen sich das voll rausgebracht. Und das Lied The Night That Was A Wash ist eins dieser Ergebnisse von ich klebe an irgendwas aus der Vergangenheit fest und möchte, dass das alle wissen, dass das nämlich mir so gut gefällt.

Die von G.D. Pinkos neu inspiriert und aufgenommene Variante von den Carnies Song The Night That Was a Wash. Ja, nicht ganz Rock'n'Roll, aber irgendwie Attitüde stimmt. Kommen wir noch ein bisschen mehr zum Rock'n'Roll, weil das ja auch eine Pflichtübung ist hier bei Subjektiv, weil ihr habt ja auch die ein oder andere Killeniete noch unterm Kopfkissen liegen und habt die eure Fantasien noch längst im Kopf. Und deswegen ist Blessure eine der Empfehlungen für euch.

Blessure, La Manière, mit einem wirklichen schönen Sing-Along-Outro, so dass, wenn man beim Live-Konzert ist, man den Finger in die Luft strecken kann und relativ textsicher La Manière irgendwie immer mitrufen kann. Gut gemacht. Wir machen weiter mit Pünk, rausgebracht von einem sehr geschätzten Label, welches in Valencia beheimatet ist. Flexi Discos heißt das gute Stückchen Musikschaffenden. Fabrik. Basilisco haben die rausgebracht. Eine Tanzformation, die irgendwie auch im Spanischen zu Hause ist. Mehr weiß ich zu denen gar nicht. Außer, dass es den neuen Tonträger gibt, der auch Basilisco heißt. Und Pegadora ist das Liedchen, welches vom Tonträger hierher importiert wurde.

Basilisco waren das gewesen. Pesadora hieß das Liedchen. Und wir machen weiter in der Operation französische Singelkiste. Und jetzt liegt auf ein junger Mann aus Metz, der sich wie viele in der dortigen Szene des doch recht unoptimistischen Musizierens verschrieben hat und damit die eine oder andere Wellenlänge, die auch unsere Herzen hier bei Subjektiv manchmal so Streifen trifft. Colombe ist der Artist.

Runtergezogen. Colombay gewesen. Und das war subjektiv gewesen auf Radio Quarks 95.9 hier in Halle, aber auch bei den die Sendung übernehmenden Stationen Neumünster in Flensburg, Leipzig, Berlin und Dublin. Und natürlich gibt es das Ganze auch unter www.subjektiv.net. Da sind auch die Playlisten und auch die Sendung zum Nachhören nochmal zu finden. Wir verabschieden uns. Ich verabschiede mich mit einer Band aus Südafrika, 21 Children, singen Talkshows und damit Ahoi alle Leute, ne? Kommt gut durch die Zeit. Ja.

0: Während die menschlichen Fußballer ihren Weltmeister suchen, will ein Roboterfußballteam aus Leipzig seinen Weltmeistertitel verteidigen. Um den Titel kämpfen beim RoboCup im südkoreanischen Incheon vom 30. Juni bis 6. Juli 62 Teams aus 21 Ländern. Das Verhalten der 1 Meter großen und 2 Kilogramm schweren humanoiden Booster K1 Fußballroboter werde nicht mehr direkt programmiert, sondern in der Simulation antrainiert. Dies läuft mit verschiedenen KI-Verfahren. Das Team aus Leipzig, 40 Menschen und 4 Roboter, musste die Reise nach Südkorea selbst bezahlen und hofft noch auf Sponsoren. Das langfristige Ziel sei es, bis 2050 den amtierenden menschlichen Fußballweltmeister zu besiegen. Im Vorjahr hatte das Leipziger Team im Finale den chinesischen Konkurrenten TH Moss mit 11:0 besiegt.
1: Nach dem tödlichen Busunfall in Leipzig-Wiederitzsch sucht die Polizei nach Zeugen. Gesucht werden Personen, die den Unfall beobachtet haben und Angaben zum genauen Hergang machen können. Auch Ernsthelfer, die sich an der Unfallstelle befanden, werden gebeten, sich bei der Verkehrspolizeiinspektion Leipzig zu melden. Die 88-jährige Frau war am Donnerstagnachmittag an der Haltestelle Martinshöhe beim Aussteigen aus einem Linienbus zwischen den Bus und die Bordsteinkante geraten und gestürzt. Aus bislang ungeklärter Ursache, wurde die teilweise vom Bus überrollt. Die Seniorin erlag noch am Unfallort ihren schweren Verletzungen. Bereits einen Tag zuvor hatte es einen weiteren Busunfall mit einer Seniorin in Leipzig gegeben. Im Stadtteil Probstheida musste ein Busfahrer an der Kreuzung Prager Straße und Chemnitzer Straße wegen eines plötzlich bremsenden Autos stark abbremsen. Dabei stürzte eine 85-Jährige, die mit ihrem Elektromobil im Bus unterwegs war, und wurde schwer verletzt. Sie kam zur Behandlung in ein Krankenhaus. Die Polizei ermittelt auch hier zum genauen Unfallhergang.
0: Am heutigen Montag startet das jüdische Straßenmusikfestival Lekaim in Leipzig. Auf der Kremarschen Straße in der Leipziger Innenstadt spielen MusikerInnen von 15 bis 18 Uhr jüdische Musik. Auch das heutige Friedensgebet in der Nikolaikirche steht im Zeichen der nun 17. jüdischen Woche. Es beginnt wie immer um 17 Uhr und versteht sich als Zeichen gegen Antisemitismus. Die jüdische Woche Leipzig wird von 21. Juni bis 28. Juni 2026 gemeinsam vom Kulturamt in der Stadt Leipzig und dem Arjowitsch-Haus organisiert. Die erste Ausgabe wurde 1991 veranstaltet. Vom 21. bis 29. Juni sind auch Kinder und Enkelkinder ehemaliger jüdischer LeipzigerInnen aus den USA, Israel, Großbritannien, Kanada, Spanien und Frankreich zu Gast in Leipzig.
1: Der Protest gegen die geplante Rodung des kleinen Waldstücks westlich der Kleinmesse soll auf die Straße getragen werden. Mehrere Umwelt- und Naturschutzverbände haben für Donnerstagabend zu einer Demonstration auf der Jahnallee aufgerufen. Start ist um 18 Uhr an der Jahnallee, Ecke Kapperstraße. Hintergrund ist die Ankündigung der Stadt Leipzig, dass knapp 6 Hektar große Waldgebiet am RB Leipzig verkaufen zu wollen. Der Fußball-Bundesligist möchte dort sein Trainingsgelände erweitern. Nach Angaben der Stadt sei dies die beste Lösung, damit sich der Verein weiterentwickeln könnte und die Kleinmesse an ihrem bisherigen Standort bleiben könne. Gegen die Pläne regt sich jedoch zunehmend Widerstand. Bereits kurz nach Bekanntwerden des Vorhabens wurde eine Petition gestartet, die inzwischen von rund 3600 Menschen unterschrieben wurde. Über den möglichen Verkauf und die Zukunft des Waldstücks muss allerdings noch der Leipziger Stadtrat entscheiden. Mehrere Fraktionen haben bereits signalisiert, dem Vorhaben zustimmen zu wollen.
0: Nach dem Straßenfestival Fête de la Musique ist es am Sonntagabend im Leipziger Stadtteil Konnewitz zu Ausschreitungen gekommen. Nach Angaben der Polizei errichten rund 100 Menschen Barrikaden auf einer Straße und setzten diese in Brand. Im weiteren Verlauf zog eine Gruppe von etwa 30 Personen zum nahegelegenen Polizeiposten und bewarf das Gebäude mit Steinen. Dabei wurden auch eine benachbarte Arztpraxis sowie ein Transporter beschädigt. Verletzt wurde nach bisherigen Informationen niemand. Die Polizei hat Ermittlungen wegen Landesfriedensbruch aufgenommen. Wie hoch der entstandene Sachschaden ist, steht derzeit noch nicht fest. Das waren die Nachrichten.
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1: Herzlich willkommen zu Mixtalk, wie immer mit mir, der wunderbaren Claudia. Heute ist Zeit für Selbstlob und den unfassbar tollsten Gästen des Universums. Heute bei mir im Studio, die Dani.
2: Hallo.
1: Der Lukas.
3: Guten Tag.
1: Die Sandy.
4: Hallöchen.
1: Die Zoe.
5: Hallo.
1: Und der Torsti von seinem heute kalten Platz in der Ecke. Ja, ne? Und die Lotte, die fliegt hier gleich noch ein. Und da sind wir dann vollzählig. Ja, und heute sprechen wir über ein Thema, das wahrscheinlich jede oder jeder von uns kennt. Selbstzweifel. Dieses Gefühl, nicht genug zu sein, nicht weit genug, nicht erfolgreich genug, nicht hübsch genug, nicht irgendwas genug. Ja, und eigentlich ist doch aber alles gut, oder? Ja. Uns geht's natürlich auch um Selbstbewusstsein. Manch einer hat auch ganz schön viel davon.
3: Wir müssen dann noch den psychologischen Unterschied erörtern zwischen Selbstbewusstsein und Selbstwert.
1: Stimmt, den haben manche nämlich noch nicht so ganz begriffen.
3: Ja, die Moderatorin dieser Sendung zum Beispiel glotzte uns alle schockiert an.
1: Ja, das nehmen wir noch auseinander auf jeden Fall. Und wir fangen für heute erstmal an mit Wir sind Helden.

0: Ja, und was ist denn Selbstbewusstsein wirklich? Wenn wir das Wort genauer betrachten, steckt die Antwort ja bereits drin, ne? Selbstbewusstsein bedeutet, sich seiner selbst bewusst zu sein.
1: Ja, und das inkludiert ganz zufällig auch deine eigenen Fähigkeiten, dein eigenes Wissen, deine Talente, wie zum Beispiel dein Selbstbewusstsein, was dir manchmal immer noch mangelt.
0: Wenn du
1: immer wieder fragst, was machen wir denn jetzt, was machen wir jetzt, was machen wir denn heute? Ja, wisst ihr, okay, Leute, ne? Sie will die Radioshow moderieren und dann geht's im Headless Chicken Mode los.
0: Natürlich, wir müssen checken, immer, ob das gefallen könnte, logisch.
1: Ja, aber es ist deine Sendung, dein Plan. Wenn du sagst, das ist mein Plan, dann ist es ein guter Plan. Also sei dir selbst bewusst, dass dein Plan nicht schlecht ist.
0: Aber der Grund liegt wahrscheinlich am mangelnden Selbstwert, oder?
1: Ja, und da fangen wir nämlich mit dem ganz, ganz großen Problem an.
0: Da gibt es ja einen Unterschied.
1: Ja, welch schockierende...
0: War mir gar nicht so bewusst.
1: Ja, ne, das ist ja genau das, was wir vorhin festgestellt haben, was ich ja im Intro schon gespoilert habe. Selbstvertrauen, wie schon gesagt, Wissen ums eigene Können. Selbstwert ist das Gefühl, als Mensch, als Individuum wertvoll zu sein, unabhängig von Leistung, Status etc. pp.
0: Siehste? Ja. Da ist das Problem. Und warum?
1: Ist das Problem.
0: Warum ist das so? Warum fehlt es dann vielen Menschen an Selbstbewusstsein, Lukas?
1: Ne, das ist relativ einfach. Social Media ist Problem Nummer eins.
0: Ach komm, es gab es doch aber früher auch schon.
1: Ja, natürlich gab es das, aber Social Media hat es noch schlimmer gemacht, weil es das schlagartig Tausenden und Millionen von Leuten vor Augen geführt hat, dass ja da irgendwas angeblich fehlt, wenn du den ganzen Tag durchgestylten Content siehst. Dieser eine Moment, da machen die 3 Stunden Vorbereitung für einen 10 Sekunden, 30 Sekunden Videoclip. Die Aufmerksamkeitsspanne der meisten Menschen heutzutage reicht ja leider nicht mehr für mehr. Ja, und dann ist doch logisch, dass alle unglücklich werden.
0: Aber Lukas, was machen wir denn hier bei Instagram beim Radio?
1: Ja, wir machen das zu Werbezwecken. Nicht, um irgendwelchen Leuten zu zeigen, boah, guck mal, wie geil wir sind.
0: Ja, nicht für Selbstzwecke, das ist richtig.
1: Richtig.
0: So weit sind wir noch nicht.
1: Ja, andere Motivation.
0: Sehr gut.
1: Das Warum ist entscheidend.
0: Also ist ja doch noch Luft nach oben bei uns.
1: Ja, natürlich. Ja. Aber wir wollen ja in die toxische Social-Media-Bubble abdriften.
0: Nein, auf gar keinen Fall. Total ungesund.
1: Ja, ekelhaft.
0: Genau, konzentriert auf euch.
1: Genau.
0: Und nicht auf die Außenwelt.

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1: Ja, und Dani, wir als beste Freundinnen
2: ja.
1: haben mit dem Thema ja sehr oft zu kämpfen, vor allen Dingen mit unseren Struggles.
2: Total.
1: Total, obwohl wir uns gegenseitig permanent aufbauen.
2: Ja, aber es hilft.
1: Permanent, uns permanent sagen, wie toll wir doch sind.
2: Ja.
1: Aber es reicht nicht.
2: Also das geht schon vor einem Moment runter wie Öl, sage ich immer, aber tief, definitiv. Das sitzt so tief bei uns beiden, glaube ich, das kommt dann an. Und ich bin ja auch ganz fasziniert von dir, dass du jetzt gerade vorher so aufgeregt bist.
1: Vor diesem Gespräch, ja.
2: Vor diesem Gespräch, weil das so tief geht.
1: Intim, ja, weil es intim ist.
2: Ja, weil es tief geht.
1: Ja, wir schütten gerade so ein bisschen unser Herz aus, würde ich sagen.
2: Ja, und das so blanko zu machen, so nackt zu machen, ist schon...
1: Aber ich glaube, das ist auch so ein Frauending.
2: Ja, ich glaube auch.
1: Im größten Teil ist es ein Frauending, dass Frauen immer mit sich strugglen, mit ihrem Körper hadern, mit, was weiß ich, mit ihrer Art hadern.
2: Aber ich glaube, der Körper ist, glaube ich, das, also bei uns beiden das größte Problem, wo wir immer... das Problem sehen und der andere Part sagt immer, nee, das ist doch gar nicht.
1: Und wir haben heute festgestellt, auch wenn der Körper sich ändert, macht es keinen Unterschied.
2: Ja, weil der Kopf nicht mitspielt. Nee. Der Kopf sucht immer wieder die Falte oben auf der Stirn.
1: Genau. So sieht's aus.
2: Ja, und ich glaube, das Alter macht es, oh, wenn man immer sagt, das stört, also dich wird's vielleicht, ne? Aber ich denke, ich habe damit, wenn ich dann 40 bin, vielleicht doch so meine Probleme.
1: Ach mein Gott, nee, also das, ja. Das kann ich dir schon wieder nehmen.
2: Ja, echt?
1: Musst du nicht haben. Musst du nicht haben. Aber ja, das ist echt so ein Ding. Und das Problem ist, wir suchen es auch immer im Außen, ne?
2: Ja.
1: Die Bestätigung.
2: Immer die Bestätigung. Aber
1: vor allen Dingen du, muss ich jetzt mal sagen.
2: Ja, das stimmt. Das
1: schon stimmt. Extrem.
2: Ja, und dann kommt eben diese Kategorie, wie kannst du dich denn noch so anziehen? Bist doch in dem Alter, bist du doch raus.
1: Das hören wir beide sehr oft.
2: Und das finde ich, nee. Da bin ich ja, da sind wir auf immer selbstbewusst, sagen wir, nee.
1: Nee, wollen wir nicht.
2: Wollen wir nicht, da sind wir selbstbewusst.
1: Wir wollen nicht aussehen wie...
2: Dinkeldörte.
1: Wie andere in unserem Alter. Wir sind noch nicht im Blümchendruckmodus.
2: Nee.
1: Und nein. Und der wird auch wahrscheinlich nicht kommen.
2: Nee, ich glaube nicht.
1: Ich habe so das Gefühl, da kommen wir nicht hin.
2: Aber da sind wir voll selbstbewusst irgendwie. Es ist, auf die Art sind wir selbstbewusst und alles andere. Also Leute, wenn ihr mal einen Tipp für uns habt, so coachingstechnisch, könnt ihr gerne mal...
1: Wie das Mindset besser werden könnte.
2: Na, weil wir hangeln uns da von Woche zu Woche. Und kommen der Sache irgendwie in die Nähe.
1: Das Problem ist, wir beide therapieren uns.
2: Ja.
1: Das heißt, wir drehen uns im Kreis.
2: Ja, leider.
1: Es wird nicht besser. Wie macht ihr denn das da? Vielleicht könnt ihr uns ja mal kommentieren oder ein paar Nachrichten schreiben über Instagram. Sehr gerne. Wir würden uns freuen.
2: Danke.

0: Und da wollen wir jetzt mal den Zusammenhang klären zwischen mangelndem Selbstbewusstsein und Intelligenz, Lukas.
1: Ja, das ist eine erschreckend anstrengende Parallele. Das große Problem bei Intelligenz und Selbstvertrauen ist ganz einfach. Intelligente Menschen neigen dazu, ihr eigenes Licht ein bisschen mehr unter den Scheffel zu stellen.
0: Merkst was?
1: Die Ahnungslosen wiederum sind ja im Endeffekt wie die Affen im Zoo, die brüllen am lautesten.
0: Ich bin ja ganz leise.
1: Situationsbedingt unterschreibe ich das. Ja, du hast deine Momente, in denen das zutrifft. Ja, ohne das jetzt übermäßig negativ
0: bewerten
1: zu wollen.
0: Aber ich suche ja schon nach Fehlern bei mir.
1: Ja, siehst du, und das ist halt ein Zeichen von, ich sag mal, einer gewissen Kompetenz.
0: Ja.
1: Wer intelligent ist und das große Ganze sieht, reflektiert mehr und geht bei sich auf Fehlersuche.
0: Ja, ihr müsstet jetzt mal mein Nicken und meine Augen sehen, ja?
1: Ja, da sind wir wieder bei dem traurigen Fakt, dass Radio kein visuelles Medium ist, aber die Augen ganz weit aufgerissen, die Kinnlade klappt ein bisschen runter, was immer noch für diese Prise der Ahnungslosigkeit spricht, aber...
0: Ja, so ein bisschen.
1: Ja, das ist...
0: Ja, so ganz perfekt gibt's halt nicht.
1: Ja, nee,
0: das muss man ja auch mal...
1: Ja, das ist sowieso eine Illusion, das ist genau wie der ganze hochgestellte, glänzende Social-Media-Bullshit, das ist eine Illusion.
0: Richtig. Also intelligente Menschen haben ihr mangelndes Selbstbewusstsein. Halten wir jetzt einfach mal so fest.
1: Ja, zumindest, ich sag mal immer so 10-20% weniger davon als die weniger intelligenten. Das ist so eine grobe Pauschale.
0: Okay, das war jetzt ein echter Fact. Danke.
1: Ja, bitte, gerne.

0: Lotte, und das Ganze gibt's ja auch im Job. Herzlich willkommen erstmal, du bist ja gerade erst reingeschneit hier.
1: Hallo.
0: Und noch voll am Essen. Mach mal noch ein bisschen ASMR mit rein, kein Problem. Und bei dir, ja, im Job, kenne ich von dir. Du bist ja diejenige, die sich gerne unzählige Urkunden an die Wand hängt, was sie denn alles erreicht hat. Entschuldigung, aber es ist so.
1: Naja, ist ja noch nicht so viel dran.
0: Aber du würdest gerne.
1: Vielleicht.
0: Doktorentitel.
1: Nee. So was, ne.
0: Aber du suchst auch im Außen.
1: Mhm.
0: Permanent.
1: Kann sein, ja.
0: Ja? Super. Okay, habe ich dich erwischt. Mhm.
1: Vielleicht.
0: Sehr gut.
1: Nein, ich bilde mich einfach gern weiter. Tu was dafür, weil man was dafür tun muss. Und ja, es kommt viel aus der Praxis, aber manchmal muss man sich dann halt auch von außen
0: mal so ein Zertifikat holen.
1: Genau.
0: Ja, genau.
1: Kann man ja einfach mal ausprobieren.
0: Für den Selbstwert. Ja, ich habe auch genügend davon, aber ich hänge sie mir jetzt nicht an die Wand.
1: Die hängen auch nicht an die Wand. Also für alle, die jetzt denken, hier, ich habe irgendwo eine Wand, wo irgendwas dranhängt, da hängt gar nichts.
0: Ja.
1: Noch eine.
0: Die imaginäre Wand. Sandy, wie ist denn das bei dir? Selbstbewusstsein. Haste, glaube ich.
2: Gelernt.
0: Kann man lernen, ist nicht aussichtslos.
2: Ja, also ich hatte mit 20 so überhaupt kein Selbstbewusstsein. So überhaupt, ne?
0: Mit 20. In der Blüte des Lebens.
2: Ja, in der Blüte des Lebens.
0: Das ist traurig.
2: Und habe ich tatsächlich gelernt. Weil es wird immer Menschen geben, die deutlich schöner, hübscher, schlanker, sonst irgendwas sind,
0: ja,
2: die reicher sind, die,
0: ne,
2: erfolgreicher sind, die keine Ahnung was sind. Man muss einfach stolz auf das sein, was man selber erreicht hat.
0: Ja.
2: Und sich anfangen, selbst zu lieben.
0: Ja,
2: Punkt.
0: Richtig.
2: So wie man ist.
0: Kennt ihr das, wenn man sich Fotos anguckt von vor 10 Jahren oder so, wo man sich voll schrecklich fand?
3: Ja, du. Sehen.
0: Ja, okay, du vor 5 Jahren. Wollen wir das mal so machen, Lotte? Da fand man sich vielleicht voll doof und dann am Ende...
1: Vielleicht vor so, wie alt bin ich jetzt? Vor so 7 Jahren.
0: Okay, Fotos von vor 7 Jahren. Wenn wir uns die jetzt angucken, fanden wir uns damals total doof und du guckst dir die jetzt an und denkst, hot. Mein Gott, das war cool. Stimmt's?
3: Sag.
0: Okay. Ja, ich habe recht. Ich will nur sagen, ich habe recht. Und so geht's hier allen. Also, wir sollten da mal schauen, dass wir uns jetzt vielleicht gut finden. Und nicht erst in 7 Jahren. Oder?
1: Richtig.
0: Haben wir wieder was getan. Fürs Selbstbewusstsein.

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0: Ui.
1: So, hey. Ja, das hat man gehört. Ich gebe diesen Fehler zu. Gar kein Problem. Habe ich keinen Selbstzweifel. Pass auf, aber Entweder-Oder-Frage mit dir. Ja. Liebe Zoe, Karaoke vor Fremden oder Tanzvideo auf Social Media posten?
2: Ach du Scheiße.
1: Karaoke. Ja, da kam ja.
2: Karaoke vor Fremden.
1: Okay. Ein Vortrag ohne Vorbereitung halten oder einen Witz vor 100 Menschen erzählen?
2: Ein Vortrag ohne Vorbereitung. Ich verkauf dir das.
1: Cool. Ein Jahr lang jeden Tag ein Kompliment bekommen oder jeden Tag jemanden ein Kompliment machen?
2: Jemanden ein Kompliment machen.
1: Und mit wem hatte ich das von euch heute, das mit den Komplimenten? Lotte, komm mal ran ganz schnell, das passt nämlich jetzt gerade. Weil was haben wir heute festgestellt, was wir unbedingt machen sollten? Weil wir uns gegenseitig Komplimente gemacht haben.
3: Wir sollten viel öfter, wenn man draußen auf der Straße oder einkaufen ist oder irgendwo unter Menschen ist und man findet jemanden toll, meiner Meinung nach egal ob Mann oder Frau, und findet schön, wie er, keine Ahnung, seine Haare hat oder
1: was er für eine Kette trägt, was er für einen Rock trägt.
3: Einfach aussprechen und sagen, das versüßt einen Tag. Ich habe das letztens gemacht, war shoppen und da hatte eine Frau eine Hose an und das sah ganz toll aus und die war total unsicher. Und dann habe ich gesagt, ich finde es ganz toll und die hat sich ganz toll gefreut.
1: Ja, solche Sachen. Ich habe heute auch ein Kompliment bekommen und habe mich ganz doll gefreut. Deswegen.
4: Da muss ich gerade einhaken, das habe ich letztens auch gemacht. Ich habe zwar nicht gesagt, wie toll jemand aussieht, aber ich habe zu einer Verkäuferin gesagt, dass sie total nett ist.
1: Ja, auch das. Auch
4: also ich fand die so freundlich, hilfsbereit und das habe ich ihr tatsächlich gleich gesagt.
1: Hast du gut gemacht. Wir sollten uns das auf die Fahne schreiben und das öfter machen. Definitiv eine gute Sache. Wir untereinander machen das ja sowieso ständig, müssen wir jetzt mal sagen.
2: Ja, das stimmt.
1: Das ist das schon, ne? Okay, wir machen weiter. Ein peinliches Foto veröffentlichen oder eine peinliche Geschichte erzählen?
2: Eine peinliche Geschichte erzählen. Habe ich gar kein Problem damit.
1: Ich auch nicht.
2: Gab's ja schon.
1: Mit peinlichen Fotos eher schon.
2: Nee, mit Geschichten.
1: Auf einer Bühne stolpern oder deinen Text komplett vergessen?
2: Stolpern, ja und?
1: Okay, pass mal auf. Lieber einmal alles riskieren oder dich dein Leben lang fragen, was wäre gewesen, wenn?
2: Nee, no risk, no fun und so.
1: Richtig.
2: Genau.
1: Lieber heute aus deiner Komfortzone treten oder ein weiteres Jahr darin bleiben? Schwierig. Ach,
2: Komfort ist schon schön, ne?
1: Ja, ist schön, ne, da drin.
2: Ja. Nee. Ja.
1: Wenn du was erreichen willst, musst du aber.
2: Ja, das ist richtig. Ist nun
1: mal so.
2: Aber willst du gerade was im Moment erreichen? Ich nicht. Bin gerade ganz zufrieden, so wie es ist. Also, ich nächstes Jahr.
1: Nee, also bei mir ist schon mein ganzes Leben lang so. Stillstand ist der Tod.
2: Ja, das glaube ich dir.
1: Das ist einfach so.
2: Auf jeden Fall.
1: Kann man nicht ändern. Auf dein Herz hören oder auf die Meinung anderer?
2: Auf mein Herz hören.
1: Ja. Lieber den ersten Schritt machen oder darauf warten, dass jemand anders ihn macht?
2: Nee, ich mache den ersten Schritt.
1: Oh, da sind wir aber nicht Komfortzone und bequem.
2: Nee.
1: Machen wir dann schon selber.
2: Ja, also ja.
1: Sehr gut.
2: Es gibt Unterschiede.
1: Ja, ja. Okay. Es
2: gibt Unterschiede. Gibt Unterschiede, ne?
1: Und wieder schade, kein visuelles Medium. Lieber mutig und unperfekt oder perfekt und unsichtbar?
2: Nee, mutig und unperfekt.
1: Genau, Zeug von Intelligenz haben wir gerade eben gehört.
2: Bin ich ja auch.
1: Natürlich, natürlich.
2: Das ist immer wieder mit dem Selbstwert, ne?
1: So schaut's aus.
2: Ja.
5: Ich heb ab.

0: Astronaut. Jetzt hätte ich dir gleich noch einen Unfall mit dem Kabel gemacht, du sag mal. Lukas, für dich habe ich besonders schwierige Fragen.
1: Ja, ja, hat sie gerade schon so angekündigt, aber wir werden mal sehen, ob das wirklich so schwer ist.
0: Pass mal auf, das sind so Fragen, die musst du mit einem Wort beantworten. Mal gucken, ob du es hinkriegst.
1: Ja, das wird schwierig.
0: Was gibt dir Selbstbewusstsein?
1: Das kann ich nicht mit dem Wort beantworten. Könnte ich, das wäre ich, weil ich Vertrauen in mich und meine Fähigkeiten habe. Ich weiß, was ich kann. Mhm. Das Studiopublikum ist deutlich hörbar. Die sind
0: ja
1: schon wieder viel zu laut.
0: Die haben echt Selbstbewusstsein, würde ich sagen.
1: Ja, die reden ganz laut. Mhm.
0: Was raubt dir denn Selbstbewusstsein?
1: Primär ungerechtfertigte Kritik, weil es dann doch wieder dazu führt, dass man sein eigenes Handeln hinterfragt. Ob die Kritik dann wirklich ungerechtfertigt ist oder ob da irgendwas dran ist, weißt du, man fängt dann halt sofort an, in diese Abwärtsspirale vom Zerdenken zu gehen.
0: Mhm. Overthinker-Modus.
1: Ja. Ja, genau.
0: Dein größter Mutmoment?
1: Gemessen daran, dass ich ja nun in meiner Jobfunktion mittlerweile primär für die Aus- und Weiterbildung der Mitarbeiter zu,

0: Ja, theoretisch einfach nur, ja, sei zufrieden mit dir selbst. Sei dir bewusst, was du kannst.
1: Vorbild?
0: Ich brauche kein externes Vorbild. Ich weiß, was ich kann, ich weiß, wo ich hin will.
1: Jede Frage mit ich beantworten. Super. Ja. Motivation.
0: Ja, jetzt sind wir bei dem, was wir eruiert haben. Jetzt erkenne ich die Brücke nämlich
1: wieder. Ja, bitte?
0: Ja. Ja, relativ einfach, Liebe.
1: Ja.
0: Ja, es mag kitschig klingen, mag für einen Menschen wie ich, der auf Technik und Logik basiert, auch irrational sein, aber ja.
1: Ja.
0: Funktioniert.
1: Zukunft?
0: Rankommen lassen. Da sind wir wieder weg vom Overthinker-Modus. Weißt du, es gibt Situationen, da ist das sinnvoll und dann gibt es Situationen, da sagst du dir, morgen ist auch noch ein Tag, krass, gucken, was passiert.
1: Fertig. Ich glaube, das lerne ich noch mein ganzes Leben lang. Dieses Zukunftszerdenken wegzulassen, werde ich wahrscheinlich so schnell nicht schaffen.
0: Ja, du machst dich damit nur chronisch unglücklich.
1: Ich weiß. Wir lernen. Wir lernen und wir lernen nicht aus. Genau.

0: Lotte und mir geben mal so ein paar Tipps für Selbstbewusstsein.
1: Hm.
0: Mhm. Fängst mal an.
1: Achte mal ein bisschen mehr auf deine Körperhaltung demnächst, weil die dein Selbstgefühl beeinflusst und ja auch nach außen.
0: Aufrecht. Immer aufrecht.
1: Mhm.
0: Mhm. Die meisten Menschen achten ja viel weniger auf dich, als du denkst. Musst du auch immer dran denken. Psychologen nennen das den Spotlight-Effekt. Wir überschätzen nämlich oft, wie andere über unsere Fehler, Unsicherheiten oder peinlichen Momente so denken.
1: Mhm.
0: Und die wahrnehmen überhaupt.
1: Oder wie sie uns sehen und wie wir uns selbst sehen.
0: Mhm, richtig.
1: Selbstbewusste Menschen haben auch Selbstzweifel. Ich denke sogar, dass einfach eine höhere

0: Unsicherheit da ist, als bei anderen, die das jetzt nicht so haben, weil man viel strenger zu sich selbst ist.
1: Richtig, richtig. Und Lob wirkt auch stärker, wenn man das konkret macht. Also zum Beispiel, ne? Nur gut gemacht reicht meistens nicht. Da muss man schon sagen, das hast du gut gemacht, weil du das sehr gründlich gemacht hast.
0: Wir brauchen immer Gründe, wir Menschen.
1: Ja, unglaublich.
0: Mhm. Und natürlich, unser Gehirn, superklasse, toll, merkt sich Kritik stärker als ein Lob. Mhm. Es ist ja wie mit Sachen, die
1: negativen
0: schön
1: Sachen
0: sind oder die nicht so schön sind. Es bleiben leider immer die negativen Sachen besser hängen.
1: Das ist schon doof. Selbstgespräche, die können die Leistung verbessern. Menschen, die sich vor Herausforderungen bewusst positiv zusprechen, zeigen oft mehr Ausdauer und bessere Ergebnisse. Und das, übrigens habe ich auch mal gehört, macht intelligent, wenn man Selbstgespräche führt.
0: Ja, das habe ich zumindest mal gehört.
1: Ich auch.
0: Machen wir das oft genug, Claudi?
1: Ich glaube schon. Manchmal. Sonst oh keiner mit mir redet. Ich rede ja so gerne. Du doch auch, gibst ja. Doch zu, siehst du. Weißt du Bescheid?
0: So, wollen wir noch?
1: Na klar.
0: Niemand wird als selbstbewusster Redner geboren.
1: Nee, kann man lernen.
0: Ja, man schreit ja auch, wenn man geboren wird.
1: Und redet nicht. So unrecht. Und Kompetenz schafft Selbstbewusstsein. Yeah. Das sag ich ja immer, ne? Wenn du dir sicher bist in dem, was du machst.
0: Und wenn du weißt, was du sagst.
1: Und die Regeln kennst.
0: Genau.
1: Dann funktioniert das.
0: Dann strahlt man das auch aus.
1: Richtig.
0: Genau. Naja, und jetzt kommt man zu meinem Lieblingspunkt. Vergleich macht häufig unzufrieden. Ja, wer sich ständig mit anderen vergleicht, bewertet sich oft schlechter.
1: Das ist das Kernproblem, wenn du mich fragst.
0: Genau. Und das Blödste ist natürlich, dass unser Gehirn sich auch immer die Menschen raussucht, die immer alles besser können, ja eigentlich nie was jetzt dem zufolge schlechter können.
1: Logisch.
0: Und man dann immer sich schlechter macht.
1: Gar nicht gut. Und was hilft? Lächeln. Ein selbstbewusstes Lächeln kann positive Emotionen verstärken und Stress reduzieren. Also einfach mal, man kann ja auch mal so dümmlich einfach lächeln.
0: Dümmlich? Das kann man besonders gut, oder? Einfach mal richtig hässlich lachen.
1: Einfach mal lachen, genau. Ja. Es kann helfen.
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0: Dani, da lachst du schon. Wir wollten eigentlich jetzt das Grüßfeuerwerk zünden.
1: Stimmt.
0: Sag mal, machen wir doch direkt los.
1: Ja.
0: Ich fange an, natürlich.
1: Ja, natürlich fängst du an.
0: Jede Woche.
1: Immer.
0: Mit unseren Stammzuhörern, dem Männerhort in Hirschfelde. Wo ja auch Teile der Feuerwehr in Hirschfelde beheimatet sind. Heute, spärlich besetzt, liegt bestimmt am Wetter. Der Micha mit dem Leon, Nicole, Dominik und Toni. Ganz liebe Grüße.
1: Liebe Grüße.
0: Und euch sieht man ja am Samstag mit der Jugendfeuerwehr beim Jugendfeuerwehrtag, Kreisjugendfeuerwehrtag, Entschuldigung.
1: Bitte richtig.
0: Am 27.06. in der Weinau in Zitter, wo bitte alle auch hinkommen und zuschauen und anfeuern ganz kräftig. Das ist wirklich spannend und wirklich interessant. Wir haben da eine Z-Kids-Sendung drüber gemacht. Da wird ordentlich geübt und alles gegeben im Team. Und grüßen an der Stelle auch die Konkurrenz.
1: Natürlich.
0: In Hartau.
1: Die Hartauer Kids, die Süßen.
0: Die Jugendfeuerwehr, genau. Ihr Süßen, ihr schafft das garantiert.
1: Wir denken an euch, drücken die Daumen und wir wollen natürlich dann auch anstoßen, wenn ihr gewonnen habt. Also entweder Hirschfelde oder Hartauer, ne?
0: Einer von euch beiden.
1: Muss gewinnen.
0: Unbedingt.
1: Ja. Wir müssen
0: unbedingt
1: vorbeikommen.
0: Für die Ehre, ganz genau.
1: Genau.
0: An der Stelle grüßen wir auch das betreute Trinken.
1: Ja, auch schön.
0: Betreutes Trinken. Eure Bros wollten gerade nicht ans Mikro. Wir machen das jetzt mal einfach.
1: Jetzt kommt einer.
2: Halt, stopp. Ja, nee, das betreute Trinken muss schon auch von einem Mitglied vom betreuten Trinken gegrüßt werden. Also das können wir ja, nee.
0: Ja, dann mal los.
2: Ja, ne, also schöne Grüße ans betreute Trinken. Stevie, Nine, Silvana, wäre so die Stammbesetzung. Ich hoffe, ihr hört alle. Wenn ne, gibt's dann Haue.
0: Mhm,
2: dann seid
0: ganz
2: fürs,
0: genau.
2: Ja, dann seid ihr fürs nächste Therapietrinken dann offiziell ausgeladen. Da drehe ich das Schild dann auf links.
0: Ja, richtig so.
2: Und kurze Info an den Männerhort und alle Anwesenden. Ich will ja der Claudi jetzt nicht hier die Leute wegnehmen, aber schaltet nächsten Montag mal ein, 19 bis 21 Uhr, Küchentalk.
0: Die treffen sich immer Dienstag,
2: Lukas. Das ist mir egal, die können ja von zu Hause aus einschalten. Die
0: das
2: haben
0: können
2: ja,
0: sie tatsächlich.
2: Ja, siehst du, die haben ja auch eigene Empfangsgeräte, unabhängig vom Treffen.
0: Denn das lohnt sich.
2: Ja, es drei ist Stunden.
0: Definitiv eine Musikrichtung, die sie toll finden.
2: Ja, und ja, siehst du, stimmt, 3 Stunden. Nee, 18 bis 21. Wir fangen nächste Woche eine Stunde eher an.
0: Und wie wir festgestellt haben, bin ich ja vielleicht auch dabei.
2: Ach,
0: hast du nicht heute eingeladen? Du hattest doch eingeladen.
2: Ja, ich habe vorgeschlagen, ihr könnt ja auch zu uns kommen. Bei uns ist es entspannter. Die Claudi macht nämlich immer so viel Stress und Hektik. Machen wir, ne?
0: Ja, ist ja gut. Ich werde es mir vielleicht mal antun.
2: Ja, mach mal. Ja, und wir reden über Rock und Metal aus Film, Serie und Videospielen.
0: Sehr gut.
2: Ja,
0: dann,
2: wird geil.
0: Höre ich mir den, dann grüße ich den Männerhort auch am Montag.
2: Ja, wundervoll.
0: Also, schaltet mal ein.
2: Bitte, gerne. Tschüss.
1: Claudia.
3: Wir sind noch nicht so weit, ja bitte.
1: Ich habe noch jemanden vergessen.
0: Oh Gott. Leg los.
1: Ich kann auch die Anja nicht vergessen.
0: Anja!
1: My best buddy in the pool.
0: Liebe Grüße.
1: Na, Anja, Mensch.
0: Die wäre jetzt untergegangen, ich sag dir's.
1: Nee, das hätte die mir nicht verziehen,
0: Anja. Nee, Anja, du musst auch mal wieder vorbeikommen.
1: Oh ja, möchtest du.
0: Es können alle mal gerne vorbeikommen.
1: Ja, auf jeden Fall.
0: Genau.
1: Du würdest heute auch zu dem Thema Selbstbewusstsein auch übelst krass passen.
0: Absolut, weil das hast du.
1: Na, ich bin da echt manchmal von dir sprachlos.
0: Das ist super.
1: Ja.
0: Lass dir das bloß niemals nehmen.
1: Richtig.
0: Du bist da eine von 80 Millionen, sag ich dir.

0: Piep. Oh.
1: Hat man gehört. Das ist super gemacht, Lotte. Also die Lotte ist, ja, Lotte, du bist am Mikro, pass auf. Entweder oder Fragen. Mm. Lieber vor 1000 Menschen sprechen oder vor 10 Menschen singen?
0: Ich würde vor 10 Menschen singen, vor Ausgewählten.
1: Nee, auswählen ist ne.
0: Was war das andere nochmal?
1: 1000 Menschen sprechen.
0: Nee, dann Tag sprechen. Darf ja, ich ne? nochmal wechseln?
1: Ja, sprechen. Hätte ich auch so gemacht, ja. Mhm.
0: Mach ich ja gerade schon.
1: Stimmt. Immer sagen, was du denkst oder immer hören, was andere wirklich
0: immer
1: über dich denken.
0: Immer sagen, was ich denke. Können wir abkürzen.
1: Echt? Hm. Ich will immer hören, was andere wirklich über mich denken.
0: Ach so.
1: Ach so, jetzt ist schwer, ne? Jetzt hast du es verstanden, jetzt ist schwer. Wir nee. Sagen doch sowieso nicht immer, was wir denken. Jetzt sind wir mal ganz ehrlich. Hm. Hm. Okay, nächste Frage. Hm. Lieber mutig sein und scheitern oder vorsichtig sein und nie scheitern?
0: Ich bin Angsthase.
1: Ich weiß.
0: Zweiteres.
1: Ich erstes. Lieber sehr selbstbewusstsein wirken oder dich tatsächlich sehr selbstbewusst fühlen?
0: Boah, das ist schwer. Was würdest denn du jetzt?
1: Was würdest denn du jetzt? Jetzt guck mal,
0: nee, wenn du
1: guckst,
0: mich jetzt nee, kennst.
1: Du guckst schon wieder im Außen, merkst du es?
0: Naja, dann ist ja zu, dann habe ich es ja beantwortet.
1: Hast du. Hm? Mhm. Kritik von Fremden oder Kritik von Freunden?
0: Kritik von Freunden.
1: Ja, eine große Herausforderung meistern oder 10 kleine Erfolge feiern?
0: 10 kleine Erfolge feiern.
1: Okay. Lieber einmal mutig sein oder jeden Tag ein kleines bisschen mutiger werden?
0: Jeden Tag ein kleines bisschen mutiger
1: werden. Ja, perfekt vorbereitet sein oder spontan überzeugen?
0: Ich glaube, perfekt vorbereitet sein.
1: Ich finde spontan überzeugen total toll.
0: Mhm. Mhm. Machst du ja jeden Tag.
1: Richtig. 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

0: Liebe Sandy.
1: Liebe Claudi.
0: Eine kleine Schnellfragerunde für dich.
1: Oh Gott.
0: Lieber Selbstbewusstsein oder lieber Talent?
1: Lieber Talent.
0: Mhm, weil dann kommt das Selbstbewusstsein von ganz alleine.
1: Richtig.
0: Bauchgefühl oder Verstand?
1: Verstand.
0: Echt?
1: Ja.
0: Ah. Lob geben oder Lob bekommen?
1: Geht ja wieder. Lob bekommen ist schon schön. Ja.
0: Schön. Ja. Risiko oder Sicherheit?
1: Sicherheit.
0: Hätte ich
1: sonst, langweilig, ne?
0: Hätte
1: langweilig.
0: Ich sonst auch immer gesagt, ja. Das kann irgendwann langweilig werden, ja. Bühne oder Publikum?
1: Publikum.
0: Echt?
1: Hm.
0: Krass. Perfektion oder Fortschritt?
1: Fortschritt.
0: Du bist doch aber eher so die Perfektionistin.
1: Ja, aber man will ja noch durch Fortschritt noch perfektionistischer okay. werden.
0: Pass auf. Ja sagen oder Nein sagen? Nicht, was du gerne würdest, sondern was du tust.
1: Ja sagen.
0: Ja, ne? Aha. Aber du würdest gerne Nein sagen.
1: Ja.
0: Komfortzone oder Abenteuer?
1: Abenteuer.
0: Ja. Okay. Kritik oder ignorieren?
1: Kritik.
0: Planen oder einfach machen?
1: Planen.
0: Ja. Passt zu dir. Allein auftreten oder im Team?
1: Wenn dann im Team, da kann ich mich verstecken.
0: Also, scheitern oder es nie versuchen?
1: Scheitern.
0: Was?
1: Nee.
0: Scheitern oder es nie versuchen?
1: Naja, scheitern. Lieber scheitern, als es nie versucht zu haben.
0: Ja, stimmt, du hast recht. Jetzt war ich gerade. Ich hatte einen Knoten. Selbstzweifel oder Übermut?
1: Selbstzweifel.
0: Mhm. Ist gesünder und intelligenter, haben wir heute festgestellt. Ja. Mut oder Motivation?
1: Motivation.
0: Authentisch oder angepasst?
1: Gerne authentisch, aber man ist wahrscheinlich eher angepasst.
0: Ja, das war sehr ehrlich. Vielen Dank, liebe Sandy.
1: Bitte, liebe Claudi.

0: Und ich habe gerade gesehen, dass Gisela und Cordula heute auch da sind.
1: Oh, stimmt. Die müssen dann auf jeden Fall noch mal herkommen.
0: Gisela und Cordula müssen mal aus dem Obi-Markt ein bisschen schneller dann mal herkommen irgendwann. Nee, wir machen jetzt eine Schnellfragerunde. Aber könnt ihr euch akklimatisieren. Oh, ich bin schon wieder voll im Modus. Obwohl das gar nicht meine Rolle ist hier. Aber Dani, ich frage dich jetzt mal. Ich versuch's mal auf
1: Deutsch. Okay.
0: Warte. Dani.
1: Ja, bitte.
0: Einen peinlichen Fehler machen oder eine große Chance verpassen. Guck mich nicht so an.
1: Warte mal, jetzt muss ich entscheiden, was ich lieber machen will.
0: Ja.
1: Naja, versteht die Frage. Ich will hier die große Chance haben.
0: Also willst du lieber einen peinlichen Fehler machen? Ja, dafür bist du ja eh bekannt.
1: Ja, also das ist ja Gewohnheit.
0: Ist nichts Neues.
1: Genau.
0: Lieber authentisch sein oder von allen gemocht werden.
1: Ha!
0: Ja, bitte?
1: Also gemocht wäre ich ja von allen schon mal, ne? Also ist es das andere. Das
0: stimmt ja gar nicht. Hier wirst du von allen gemocht.
1: Ja, von euch hier. Ja.
0: Ja.
1: 80 Millionen Menschen.
0: Ja.
1: Lauter.
0: Ja, es sind 79 Millionen.
1: 999.
0: Ja. Egal.
1: Egal. Also,
0: lieber dein ganzes Leben ohne Selbstzweifel leben oder aus jedem Zweifel etwas lernen?
1: Oh, nee. Für den ruhigen Kopf.
0: Dein ganzes Leben ohne Selbstzweifel?
1: Das wäre geil, wenn du so, na klar, stell dir das mal
0: aber
1: vor.
0: Aber dann bist du ja so super abgehoben, ist ja auch schon wieder scheiße.
1: Glaube ich nicht, dass das eins ins andere, nee, glaube ich nicht.
0: Das müsste man mal noch erörtern.
1: Stimmt, nächsten.
0: Immer selbstbewusst auftreten oder immer ehrlich zu deinen Unsicherheiten stehen?
1: Ich kann das schon immer gut verbergen, meine Unsicherheit.
0: Ja, das stimmt.
1: Schon immer?
0: Ja. Lieber den Mut haben, Nein zu sagen oder den Mut haben, um Hilfe zu bitten?
1: Ich würde um Hilfe bitten.
0: Nein sagen ist schwierig, ne Dani?
1: Manchmal.
0: Deine größte Angst überwinden oder dein größtes Talent entdecken?
1: Ich würde das größte Talent mal sehen. Ich würde das gerne mal wissen, was das ist.
0: Schwimmmeister-Content.
1: Ja, super.
0: Das kannst du gut.
1: Danke. Danke, es ist wieder ein Lob von dir.
0: Ja.
1: Geht wieder runter wie Öl, so nebenbei gelaufen, ne?
0: Ja, ist ja so.
1: Und das ist das Wichtigste, dass
0: kam
1: du das Herz hast.
0: Wie aus der Pistole geschossen.
1: Das ist für mich das Wichtigste.
0: Wenn ich jetzt ein Herzeln würde, hätte es ein Problem.
1: No.
0: Wahrscheinlich, ne?
1: Ja,
0: genau.
1: Das wird mich triggern, wenn du es ein Herz hast.
0: Siehst du, das ist Liebe.
1: Dann mache ich mir Sorgen.
0: Na, genau. Lieber von allen respektiert werden oder dich selbst respektieren?
1: Gelogen würde ich sagen, mich selbst. Ich glaube, da lügt sich auch jeder voll.
0: Da hast du dich jetzt voll gelogen.
1: Ja.
0: Ja.
1: So ist das.
0: Aus. Super, Dani, viel Glück.
1: Danke.
0: Wie ist denn jetzt mit Gisela und Cordula?
1: Hallo. Gisela, wo bist du?
0: Die sind noch am Saufen.
1: Es ist schlimm.
0: Die haben Bier in der Hand. Ist alkoholfreies Radler, okay.
2: Limo.
0: Ach so.
1: Aber
0: alkoholfreies
1: Gisela,
0: Radler nennt man Limo. Ja, das stimmt.
1: Du musst jetzt mal hier an die Theke
0: Gisela,
1: kommen.
0: Komm mal an
1: los
0: die Theke
1: jetzt
0: hier. Hey Gisela, guten Tag. Warst du lange nicht mehr da?
3: Nö. Und die Cordula verspätet sich, die ist nämlich nur am Essen.
0: Warum isst denn die immer so viel? Hat die Gocke
3: nicht... Mutti!
0: Ach du Scheiße.
3: Genau. So, und das soll nochmal einer sagen, dass ich alkoholfreies Radler trinke. Na? Das ist ja quasi Selbstmord.
0: Ist Limo? Wasser? Oder wie? Mit Geschmack?
3: Mit Geschmack.
0: Na, fein. Ist doch gesund.
3: Nur, wie geht's dir so eigentlich?
4: Na gut, das Wetter ist schön. Ich war jetzt immer im Pool und so, Mutti.
3: Hab ich gesehen.
0: Und Gisela, kommst du gerade aus dem Obi?
3: Ich hab zwischen den Pflanzen getanzt.
0: Warst du besuchen?
4: Du warst schon wieder beim...
3: Ich war beim Palm.
4: Beim Stecher.
0: Ach so, die Cordula.
3: Beim Spaten, ne?
0: Die Cordula ist ja immer noch sauer.
3: Ja. Kann man das eigentlich irgendwann mal klären, weil es dreht sich ja hier sonst immer
0: der Rolf, ne? Der Rolf.
4: Du hast mir noch nicht einmal richtig vorgestellt.
3: Da musst du mal mitkommen ins Obi.
4: Was will ich im Obi?
0: Wisst ihr, dass Obi bald zumacht?
4: Ich wollte es euch nur sagen. Siehste?
0: Wusstest du noch, ne?
3: Geht's zu Tom?
4: Naja, und dort ist der Papa.
3: Oh, nee.
0: Wenn sie den Rolf dort nehmen, gibt es dort Mord und Totschlag, sagst du.
3: Du.
4: Weil
3: da waren wir vorher. Da sind die Äxte. Ist das die Mehrzahl von Axt?
0: Ja.
3: Ausverkauft.
0: Genau, weil die haben Selbstbewusstsein, die beiden. Das sage ich dir.
3: Nee, die haben...
4: In Treffer.
3: Genau.
0: In mitlaufen.
3: Nö. Und ne plus in.
0: Gut, schön, dass ihr da seid.
3: Nö, schönen Abend noch.
0: Ihr zwei.
4: Na, wurde ja auch langsam mal Zeit, dass du endlich mal wieder uns eingeladen hast.
0: Ihr könnt ja immer kommen, das wisst ihr ja.
4: Nee, wir brauchen eine Einladung.
0: Okay, nächstes Mal schreibe ich eine mit Herzeln und so, das mache ich, kein Problem.
3: Ist gar kein Problem. Das ist mir zu romantisch.
0: Okay, jetzt will ich Sexbomben.
4: Sexbomben.

0: Now, baby, you can turn me on and I can ask Claudi some questions.
1: Yes, please.
0: Ey, hast du Bock auf Fragen?
1: Naja, mal gucken.
0: Du hast Bock zu haben. Wir haben es jetzt für dich entschieden.
1: Ja, bitte.
0: Entweder Fragen oder Fragen.
1: Hast du mir das Giotto mitgebracht, was hier liegt?
0: Nö.
1: Das war bestimmt für mich gedacht.
0: Das ist möglich. Ich habe es dir nicht mitgebracht.
1: Vielen Dank.
0: Ja, koste es. Es schmeckt echt lecker.
1: Mhm. Und dass das schon runtergefallen ist und irgendwo... Ist
0: ja, natürlich. Ein. Extra mit vielen Bodenhaaren.
1: Boah.
0: Vorher vielleicht nochmal dran gepupst. Sei sie alone. Du sollst ja die echte Experience haben.
1: Lecker.
0: Und, wie schmeckt's? Mhm.
1: Ja.
0: Ja? Mhm. Schön. Freut mich.
1: Geht los.
0: Ja, super. Extra mit Flohfusseln. Also, innerer Kritiker oder falsches Lob?
1: Ach, falsches Lob nehme ich auch.
0: Ja, ja. Mhm. Also nicht mit dem harten Zweifel am Kopf. Nee, nee.
1: Mhm.
0: Ja. Ungeschminkte Realität oder lieber die schöne Illusion, die wie so eine alte Hausfassade langsam Risse bekommt.
1: Ich nehme natürlich die schöne Illusion, ist ja völlig klar.
0: Ja, natürlich.
1: Kannst du dir denken, oder?
0: Wir rennen weg vor der Realität.
1: Na klar.
0: Ja, ja.
1: Kennen wir doch.
0: Ja, ja. Weißt du, bevor wir jetzt mit den Fragen weitermachen, auf die Vorlage warte ich schon die ganze Zeit.
1: Nee, komm, lass es sein, Lukas. Hier hören zu viele zu.
0: Ich wollte doch nur eine Matrix-Anekdote bringen.
1: Ja, mach mal.
0: Spielverderberin.
1: Mach mal, komm, mach's
0: ja,
1: du noch.
0: Du rennst weg vor der Realität. Für alle, die den Film Matrix kennen, Schande über diejenigen, die es nicht kennen, sorry, aber der Film ist klasse.
1: Mhm, das stimmt.
0: Es gibt eine Szene, da geht es um einen Löffel.
1: Mhm.
0: Die Realität ist, den Löffel gibt es nicht.
1: Mhm.
0: Das ist die einfache Weisheit aus der Szene.
1: Mhm.
0: Du verbiegst dich für etwas, das eigentlich gar nicht da ist.
1: Mhm.
0: Ja?
1: Gut, Lukas, haben wir das auch mal geklärt. Ja? Schön.
0: Ja, verstehst du? Erkennst den tieferen Sinn, ja?
1: Ja, natürlich.
0: Sehr schön. Dann machen wir weiter mit Frage 3.
1: Mhm.
0: Jemand, der dich pusht oder bei dem du ständig das Gefühl hast, dich beweisen zu müssen?
1: Nein, bitte jemand, der mich pusht.
0: Mhm.
1: Definitiv.
0: Okay. Imposter-Syndrom, also die Angst, nicht gut genug zu sein oder die Erkenntnis, dass man sich unter Wert verkauft?
1: Boah.
0: Du wolltest harte Fragen.
1: Boah. Dann nehme ich die Angst, nicht gut genug zu sein.
0: Schockierend.
1: Krass.
0: Aber wie wir gelernt haben, die Parallele zwischen Selbstbewusstsein und Intelligenz ist, dass man sich genau dahinter fragt. Also das
1: hat die intelligente Claudia jetzt natürlich so beantwortet.
0: Das ja, genau. Das war jetzt der logische Teil deines Hirns.
1: Ja.
0: Ich bin beeindruckt. Oh, das ist interessant. Wandtattoo, Motivation à la alles wird gut oder den schmerzhaften, befreienden Realitätscheck?
1: Also Wandtattoos sind wohl so ziemlich das Ekelhafteste, was es gibt auf der Welt.
0: Nein, nein, nur so Wandtattoo-Motivationsding, weißt du, irgendwo irgend so ein scheiß Motivationsspruch.
1: Und was war das andere?
0: Oder die schmerzhafte Faust der Realität mitten in die Fresse.
1: Boah, also ich bin schon eher der Typ Motivationssprüche.
0: Schrecklich.
1: Mit der Realität habe ich es ja nicht ganz so, das hatten wir ja schon festgestellt.
0: Ja, stimmt, sie rennt gerne weg, sie denkt immer noch, der Löffel ist da.
1: Ja, aber es wäre natürlich gesünder, der Realität ins Auge zu blicken, völlig klar.
0: Es ist schön, dass du weißt, was gesünder ist, aber wir wissen, dass du zu der ungesunden Wahl tendierst.
1: Ja, tendieren heißt ja nicht, dass es für immer so bleibt.
0: Nein, auch eine Claudi ist lernfähig und kann sich noch entwickeln.
1: Natürlich.
0: Stichwort Entwicklung, lieber den zweifelnden Neo... sind wir wieder bei Matrix, der das, was er sieht, hinterfragt oder die vermeintliche Sicherheit in einer Scheinwelt.
1: Nein, also ich hinterfrage ja leider. Gefällt manchen Leuten nicht, so weiß ich, aber ich hinterfrage leider viel.
0: Machst du aber gut so, geh lieber in die tiefsten Tiefen des Kaninchenbaus.
1: Okay.
0: Ja, so, mal gucken, was haben wir. Oh ja, die ist auch schön. Bestätigung durch die Aufmerksamkeit anderer oder die eigene stille Zufriedenheit, niemandem etwas beweisen zu müssen.
1: Boah, ich glaube, zu zweiten werde ich niemals kommen.
0: Das ist bedauerlich.
1: Ja, also das ist tatsächlich schon abgekreuzt bei mir.
0: Schade.
1: Wird eher unmöglich.
0: Ich wünsche dir, dass es nur ein Bleistiftkreuz ist und dass du es irgendwann wegradieren kannst.
1: Ja,
0: ich würde mich sehr für dich freuen.
1: Ja, vielen Dank.
0: Ecken und Kanten mit Gegenwind oder lieber permanent der Löffel sein und sich verbiegen, damit die Harmonie bleibt?
1: Ecken und Kanten mit Gegenwind ist gesünder.
0: Das beantwortet dann die Frage, was du gerade lebst und tust und zelebrierst.
1: Weiteres.
0: Aber es ist schön, auch hier weiß sie, was gesünder ist. Ich wünsche dir auch da, dass du da hinkommst.
1: Dankeschön.
0: Gern geschehen. Oh, Kopfmensch, alles zerdenken und aushalten oder Bauchmensch?
1: Nein.
0: Kopf. Mhm. Ja, gut. Kürzen wir ab. Ein Leben lang die Erwartung der anderen erfüllen oder einfach gesagt zu Kreuze kriechen oder lieber den Mut haben, Fernbedienungen für den eigenen Selbstwert zurückholen.
1: Also ich probiere zweites, sehr gut sogar, aber neige zu erstem.
0: Dann hoffen wir, dass das irgendwann mal vollends ins Weiterem landet.
1: Genau.
0: Ist gesünder für dich, so langfristig.
1: Genau,
0: so. Und waren dir die Fragen schwer genug?
1: Die waren schwer genug,
0: ja. Hat dich das zum Nachdenken angeregt?
1: Wie immer, natürlich.
0: Wundervoll. Dann denk dran, den Löffel gibt es nicht. Und jetzt geht's weiter mit Musik.
1: Ja.

0: Und ich habe ja heute den Fakten-Lukas da.
1: Ja, Lukas, der ist nämlich auch unstoppable.
0: Wir müssen noch ein paar Fakten raushauen. Und zwar Fakten aus aller Welt zum Thema Selbstbewusstsein.
1: Ja, und ich habe mir die Liste schon mal so angeguckt. Und ich muss da sagen, du hast ja ein bisschen interessantes Zeug zusammengetragen.
0: Na, logisch.
1: Finnland zum Beispiel. Ja, die im Norden, die machen es sowieso geil. Finnland lehrt Selbstvertrauen durch Eigenständigkeit. In vielen finnischen Schulen wird Kindern schon früh beigebracht, selbstständig Probleme zu lösen. Das stärkt das Vertrauen in die eigenen Fähigkeiten schon in jungem Alter.
0: Ja, die machen es gut.
1: Ja, die machen das richtig. Statt die Schulbildung hierzulande, wo du nur vorgehalten kriegst, das war schlecht, mach das richtig. Mhm. Toll.
0: Super.
1: Ja, super. Ist toll fürs Selbstvertrauen.
0: Richtig. In Japan wird Bescheidenheit oft höher bewertet als Selbstinszenierung. Das könnten wir Deutschen auch mal gebrauchen.
1: Mhm.
0: Während in vielen westlichen Ländern selbstbewusstes Auftreten als Stärke gilt, wird in Japan häufig Wert auf Zurückhaltung und Gruppenharmonie gelegt. Selbstbewusstsein zeigt sich dort oft weniger durch Selbstdarstellung und mehr durch Zuverlässigkeit.
1: Ja, einfach machen.
0: Scheibe von abschneiden.
1: Finde ich super.
0: Ja.
1: Denn das Imposter-Syndrom, ich hatte es vorhin schon mal kurz erwähnt, ist ein globales Phänomen. Menschen auf der ganzen Welt, von Studierenden bis hin zu CEOs, berichten davon, sich trotz ihrer Erfolge manchmal wie Hochstapler zu fühlen. Mhm. Und die Leute, die sich so fühlen, die ihr eigenes Handeln so hinterfragen, sind meist die tatsächlich Intelligenten, die sich über die Tragweite ihres Handelns auch Gedanken machen.
0: Da haben wir es wieder. Mhm.
1: Ja.
0: So ist es. In den Niederlanden werden Kinder oft ermutigt, ihre Meinung offen zu sagen. Dadurch lernen viele schon früh, ihre Gedanken zu äußern und für ihre Ansichten einzustehen. Super Sache.
1: Finde ich total geil.
0: Und quasi Selbstbewusstsein, quasi als Schulfach, kann man das so sagen?
1: Ja, ja, super. Als Grundgedanke. Und was machst du hier? Hier stellst du dich irgendwo hin, brüllst deine Gedanken frei raus und wirst direkt inhaftiert, weil es gegen die öffentliche Meinung verstößt.
0: Richtig.
1: So, ein Schwachsinn.
0: Mhm.
1: Die Niederlande machen es richtig. Lob an die Nachbarn.
0: Ja.
1: Stichwort machen es richtig. Neuseeland fördert Selbstvertrauen durch Outdoor-Aktivitäten.
0: Super.
1: Viele Schulen setzen auf Natur- und Abenteuerprogramme, bei denen Kinder schon von Grund auf lernen, Herausforderungen selbstständig zu meistern.
0: Sehr cool.
1: Ja, das können heute viele nicht mehr. Die stehen vor einem Problem, kriegen Fragezeichen über Fragezeichen in die Augen und rennen dann nur noch mit brennender Mütze im Kreis.
0: Ja.
1: Ja.
0: Selbstbewusstsein wird ja weltweit unterschiedlich definiert. In manchen Kulturen bedeutet Selbstbewusstsein, sich klar zu präsentieren. In anderen zeigt es sich darin, ruhig zu bleiben, Verantwortung zu übernehmen oder die Gemeinschaft zu unterstützen.
1: Ja. Mensch, soziales Bewusstsein. Ich bin schockiert.
0: Ja.
1: Ja, ne, wo wir gerade bei sozial sind. Öffentliches Reden gehört zu den häufigsten Ängsten weltweit. Sprich vor großen Menschenmengen und automatisch geht dir die Pumpe.
0: In manchen Ländern darfst du gar nicht deine Meinung sagen. So gar nicht.
1: Ja, egal, ob du das für dich alleine machst oder vor einer größeren Gruppe. Letzteres ist dann eher problematisch. Aber, ne, in manchen Kulturen bedeutet Selbstbewusstsein, sich klar zu halten. Nee, das brauchst du. Falsche Zeile. In zahlreichen Internet seine Umfragen geben

0: Van Gogh, komm, mich hat ein Scheiß Mensch, interessiert.
1: Das abgeschnittene Ohr ist doch total interessant.
0: Ja, total. Mir war egal, woher er seine Illusion für seine Kunstwerke genommen hat. Der Typ interessiert mich nicht. Der hat halt gemalt.
1: Ehrlich?
0: Ja, soll er gemacht haben. Ist dann nicht mein Problem.
1: Mann, das Wort Selbstbewusstsein gibt es in vielen Sprachen mit ähnlicher Bedeutung. Ob Deutsch, Englisch, Self-Awareness oder Self-Confidence, Spanisch, Confianza in uno mismo oder Französisch Confiance en soi. Fast jede Kultur kennt Begriffe für das Vertrauen in die eigene Person.
0: Ich finde gerade das Self-Awareness ziemlich geil aus dem Englischen, weil diese Self-Awareness in dem Sinne, dass man sich seiner selbst bewusst ist, ist eine Panik, die viele Menschen wegen dem KI-Boom haben, dass die irgendwann eine Self-Awareness entwickelt.
1: Richtig.
0: Das wird geil.
1: Oh je. Nein,
0: ich bin gespannt. Ja, Matrix, Skynet, Terminator. Es gibt genügend Filmszenarien, die uns gewarnt haben. Mal gucken, wo es hingeht.
1: Wir freuen uns.
0: Ich bin ein absoluter Sportmuffel. Ich bin eher so Team Couch Potato. Aber Sport wird weltweit als Selbstbewusstseinsbooster eingesetzt. Fußball in Brasilien, Cricket in Indien, Rugby in Neuseeland. Sportliche Erfolgserlebnisse, 3-2-1 Sauerkraut, fördern das Vertrauen in die eigenen Fähigkeiten.
1: Logisch.
0: What a surprise.
1: Und je öfter die Erfolge, desto mehr.
0: Ja, natürlich.
1: Logisch.
0: Das führt dann irgendwann zu einer Selbstüberschätzung wie bei einem Ronaldo, aber das ist ein anderes Thema.
1: Und wusstest du, dass viele der bekanntesten Persönlichkeiten der Geschichte früher als unsicher galten? Menschen wie Albert Einstein, Mahatma Gandhi oder Eleanor Roosevelt beschrieben Phasen von Selbstzweifeln, bevor sie weltweite Bekanntheit erlangen.
0: Ja, da haben wir aber wieder das Beispiel, allesamt durchaus intelligente Leute.
1: Siehst du?
0: Mit ihrem partiellen Fachwissen, das muss man ja immer so sehen.
1: Ey, vielleicht wird aus mir noch Albert Einstein in weiblich. Ich gebe es nicht auf, Lukas. Komm, das war jetzt sehr selbstbewusst.
0: Grundwissen in Physik? Nuklearwissenschaften?
1: Null.
0: Nee?
1: Nein. Nee? Vielleicht ein anderes Feld?
0: Quantenfelder? Um mal so einen Fachbegriff mit Feld ins Spiel zu bringen? Ja, lacht sie nur. Also ich glaube, das heißt nein. Also kein Einstein.
1: Ich hab's mal versucht.
0: Ja. Ja, nein, kein Einstein. Vielleicht ein Zweistein. 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

0: Dani, wir haben gerade in dem Gespräch hinterm Mikro.
1: Ja,
0: ernsthaft, also wir müssen jetzt nochmal ganz kurz ernst werden, weil wir haben festgestellt, woran es bei uns liegt mit den Zweifeln.
1: Wir vermuten
0: das, vielleicht muss da mal ein Psychologe ran.
1: Weiß ich nicht, ob sich das noch lohnt.
0: Wahrscheinlich nicht.
1: Also ich weiß ja nicht, wie es mit dir ist, aber ich habe mit dem Thema Vater abgeschlossen.
0: Ich auch.
1: So richtig abgeschlossen.
0: Ich auch, das klingt jetzt sehr traurig. Kannst du das mal ein bisschen mit vielleicht...
1: Nee, ich glaube, das muss so ein harter Bruch sein, weil das hat uns auch sehr geschadet.
0: Ich glaube, das ist das Problem, ja.
1: Ja.
0: Ja.
1: No.
0: Aber ich weiß auch nicht, ob man das heilen kann. Auf alle Fälle nicht im Außen. So wie wir das versuchen, definitiv nicht.
1: Nee, das ist, glaube ich, auch nicht so einfach mit heilen. Claudia, das geht nicht.
0: Nee.
1: Nee, und ich glaube, deswegen sind wir bei uns selber ja auch so, wo wir denken, ja, wir müssen...
0: Kritisch. Weil wir immer gefallen wollen, weil wir denken, wir könnten damit irgendwas ändern.
1: Retten, behalten.
0: Richtig.
1: Festhalten.
0: Mhm.
1: Lukas, als männlicher Part, was sagst denn du dazu?
2: Naja, ich wollte jetzt eher den psychologischen Aspekt dahinter beleuchten. Als männlicher Part, also ich kann ganz kurz und knackig sagen, ich habe keine Daddy-Issues. Ich sehe meinen biologischen Vater regelmäßig hier durch die Stadt laufen und es könnte mir nicht egaler sein. Weil ich in meinem Stiefvater die ultimative Ersatzfigur gefunden habe und meine Mutter war für mich der ultimative Vaterersatz.
0: Siehst du, aber haben wir nicht. Diese Stiefvatergeschichte haben wir beide nicht.
2: Ja gut, die Stiefvatergeschichte habe ich aber auch erst seit 12 Jahren. Vorher war meine Mutter das Ultimative. Die hat mehr Eier als die meisten Kerle.
0: Unsere auch.
2: Ja,
0: unsere auch. Aber es ist vielleicht bei Mädels nochmal was anderes.
2: Das ist durchaus möglich, ja.
0: Ja.
2: Ja, auch mit den Eiern, Lotte. Da nennt man es Eierstöcke. Aber das ist ein anderes Ding.
0: Erzähl mal psychologisch.
2: Psychologisch, wenn die emotionale Bestätigung oder die bedingungslose Liebe des Vaters in der Kindheit fehlt oder an extreme, fast unerreichbare Bedingungen geknüpft war, entsteht ein tiefes Loch im Selbstwert. Betroffene Personen jagen diesem oft ihr Leben lang nach, versuchen das durch Erfolge, Statussymbole oder toxische Partnerschaften auszugleichen. Nicht für sich selbst, sondern um unbewusst eine Lücke zu füllen, die aber dadurch nie gefüllt werden kann. Das funktioniert nicht. Das jetzt ist wie bei einer Fleischwunde ein Pflaster draufkleben. Ja.
0: Hast du da unten jetzt ein grünes Feld, wo steht Lösung, Doppelpunkt?
2: Nein, nur eine Austin Powers Anekdote, um den Schwung in die Comedy zurückzureißen. Aber nein, einen Lösungsknopf habe ich dafür nicht.
0: Schade. Ja. Ich dachte, da könnte man vielleicht mal was anklicken. Das wäre doch mal was. Schade, schade. Aber danke, Lukas. Das haben wir jetzt auch nochmal beleuchtet.
2: Ja, gerne.
0: Dani, wir dürfen das trotzdem.
1: Ja, bitte.
0: Kommt für dich Shirin David.
1: Oh, Bauch, Beine, Po?
0: Nee.
1: Schade.
0: Was anderes, aber auch gerade sehr, sehr passend.
1: Sehr schön. Frio. Frio.

0: Letzte Schnellfragerunde dieses Abends. Liebe Lotte, Führung übernehmen oder folgen?
1: Führung übernehmen.
0: Natürlich. Erste Reihe oder letzte Reihe?
1: Erste Reihe.
0: Sieht man besser, kann man besser lernen überhaupt. Mikrofon oder Kamera?
1: Davor oder dahinter?
0: Davor. Also bei hinter Mikro oder vor der Kamera?
1: Vor der Kamera.
0: Neue Herausforderung oder bekannte Stärke?
1: Kommt drauf an.
0: Nee.
1: Ach, vielleicht dann doch die Herausforderung.
0: Okay, Meinung sagen oder schweigen?
1: Oh, nicht sagen, um Gottes Willen.
0: Komplimente machen oder Komplimente erhalten?
1: Machen.
0: Hätte ich dich jetzt auch. Ja. Fehler zugeben oder Fehler verstecken?
1: Fehler zugeben.
0: Spontanität oder Kontrolle?
1: Spontanität.
0: Großdenken oder klein anfangen?
1: Klein anfangen?
0: Ja, ist gesund. Aufgeben oder weitermachen?
1: Weitermachen. Muss er.
0: Ja, Herz oder Kopf?
1: Abbruch.
0: Nein.
1: Kopf.
0: Ha, toll.
1: Leider.
0: Lernen oder gewinnen?
1: Lernen.
0: Selbstvertrauen oder Selbstdisziplin?
1: Selbstdisziplin.
0: Da haben wir wieder den Kopf. Jawohl. Aus der Komfortzone raus oder darin bleiben?
1: Ich bin gerne in meiner Komfortzone, aber ich gehe da auch mal raus.
0: Sehr gut. Was andere denken oder was du von dir denkst?
1: Was andere denken.
0: Gar nicht gut. Gar nicht gut. Haben wir heute doch gelernt, Mensch.
1: Ich weiß.
0: Egal.
1: Ich lerne noch.
0: Ja, wir alle lernen noch.

0: Wir sind für heute fertig. Es war mir ein innerliches Blumenpflücken mit euch wundervollen Menschen.
1: Das hat sie sich gemopst.
2: Wir saßen gern auf deiner Wiese.
0: Oh, ganz toll. Und denkt dran, euer Wert ist nicht abhängig von anderen Menschen. Nein, nur von euch selbst. Dani?
3: Tschüss.
0: Wir machen unsere Psychogespräche weiter jeden Tag.
3: Natürlich.
0: Wir schaffen immer. Das.
3: Live und in Farbe.
0: Wir schaffen das, genau.
3: Wir schaffen das.
0: Und das war tatsächlich heute jetzt nicht erschrecken. Es war heute die letzte Sendung Mixtalk. Denn wir werden den Namen ändern müssen aus Gründen.
3: Gründen,
0: Es gibt Gründe. Wir müssen das ändern. Es wird diese Sendung weitergeben unter einem anderen Namen.
3: Überlegt mal, vielleicht habt
0: Überlegt
3: ihr mal
0: eine vielleicht Idee. Vielleicht habt ihr einen Vorschlag, einen kurzen, knackigen, zu uns passenden
3: genau.
0: Vorschlag.
2: Den es noch nicht gibt.
0: Den es noch nicht gibt, genau. Also es ist alles offen. Ihr könnt euch gerne melden. Über Instagram, Facebook oder unsere Homepage.
1: Vielleicht aber ein bisschen was Intelligentes.
0: Definitiv. Es muss ja zu uns passen. Also, wir sagen tschüss, vielen Dank fürs Zuhören.
3: Tschüsseldorf.
0: Ach,
2: ciao, ciao.
0: Wir verabschieden uns heute mit einem Song von der tollen Sophia. Da bin ich nächste Woche beim Konzert in Dresden. Da freue ich mich schon sehr. Passt mal auf, passt heute auch zum Thema. Vielen Dank euch. Ciao, ciao.
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1: Ja, und herzlich willkommen im heißesten Sommer des Jahres.
2: Und damit ist nicht nur das Wetter gemeint.
1: Ganz genau. Wir beleuchten heute den Sommer und das Ganze machen wir mit der Michi.
2: Hallo.
1: Der Sandy.
3: Hallo.
1: Die Lia ist heute auch da. Hallo.
4: Servus.
1: Zoe.
5: Hallo.
1: Lukas.
6: Guten Tag.
1: Und natürlich Torsti von seinem Stammplatz in der Ecke. Hallo, hallo. Und ich bin auch dabei, die Claudi. Ja, schön, dass ihr dabei seid. Heute dreht sich alles um ein Thema, das viele Menschen mit guter Laune, Urlaub und unvergesslichen Momenten verbinden. Sommer, Sonne, Sonnenschein. Da gibt es heute ein paar schöne Sommererlebnisse, die wir zu erzählen haben, denke ich.
7: Ganz viele.
1: Entweder oder Fragen. Wie immer, Schnellfragerunde, wie immer, natürlich auch Fun Facts, weil der Fakten-Lukas ist ja auch dabei. Genau.
2: Es wird hot, hot, hot.
1: Höchstwahrscheinlich. Und wir fangen an mit einem, ja, streitbaren Sommersong, gebe ich zu. Ist aber auch der einzige heute. Jason Derulo für euch.
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1: Ja, und herzlich willkommen im heißesten Sommer des Jahres.
2: Und damit ist nicht nur das Wetter gemeint.
1: Ganz genau. Wir beleuchten heute den Sommer und das Ganze machen wir mit der Michi.
2: Hallo.
1: Der Sandy.
3: Hallo.
1: Die Lia ist heute auch da. Hallo.
4: Servus.
1: Zoe.
5: Hallo.
1: Lukas.
6: Guten Tag.
1: Und natürlich Torsti von seinem Stammplatz in der Ecke. Hallo, hallo. Und ich bin auch dabei, die Claudi. Ja, schön, dass ihr dabei seid. Heute dreht sich alles um ein Thema, das viele Menschen mit guter Laune, Urlaub und unvergesslichen Momenten verbinden. Sommer, Sonne, Sonnenschein. Da gibt es heute ein paar schöne Sommererlebnisse, die wir zu erzählen haben, denke ich.
7: Ganz viele.
1: Entweder-oder-Fragen. Wie immer, Schnellfragerunde, wie immer, natürlich auch Fun Facts, weil der Fakten-Lukas ist ja auch dabei. Genau.
2: Es wird hot, hot, hot.
1: Höchstwahrscheinlich. Und wir fangen an mit einem, ja, streitbaren Sommersong, gebe ich zu. Ist aber auch der einzige heute. Jason Derulo für euch.
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0: Zoe?
1: Claudi?
0: Man hat es ja heute nicht so richtig gemerkt, aber es ist ja eigentlich schon fast Sommer.
1: Echt?
0: Ja.
1: Wirklich?
0: Ja.
1: Ja, doch.
0: Und das ist so toll, dass wieder Sommer ist.
1: Ja, warum?
0: Es riecht so toll. Wir sind wieder mehr draußen. Wir können wieder baden gehen.
1: Ja, das stimmt.
0: Ich liebe den Duft von Sonnencreme.
1: Weißt du, was ich ganz toll finde?
0: Aha.
1: Den Duft von frisch gemähter Wiese.
0: Oh ja, das ist auch toll, aber das hast du auch im Frühling.
1: Ja, aber das riecht anders. Und am besten dann noch einen Sommerregen drauf und dann ist es richtig geil.
0: Barfuß laufen.
1: Ja, auf dem Balkon sitzen.
0: Ja, spontanes Picknick, solche Sachen.
1: Grillen.
0: Halt alles draußen, ja.
1: Ja.
0: Das ist so cool.
1: Das ist super.
0: Ja, und Nächte, wo man draußen sitzt und die auf Zeit vergisst. Ja, haben wir es wieder.
1: Ja.
0: Haben wir es wieder. Braun werden.
1: Ich werde nicht braun. Ich werde nur rot. Also nein, ich starte bei Mozzarella, werde dann Ketchup und dann bin ich wieder Mozzarella.
0: Okay, nee, ich könnte das schon schaffen, aber ich brauche die Zeit, mich da auch reinzulegen in die Sonne.
1: Ja, dann hast du jetzt einen Plan für diesen Sommer, braun zu werden.
0: Genau, wir nehmen uns die Zeit für die Sonne, so machen wir.
1: Okay.
0: Und werden sowieso viel mehr Zeit miteinander verbringen, weil wir ja draußen sind.
1: Bist du dir sicher?
0: Ja, wir müssen auch wieder Afterwork gehen und so.
1: Ja.
0: Das gehört alles dazu. Dorffeste gehen wieder los.
1: Oh ja, das
0: ganz
1: stimmt.
0: Ganz super.
1: Sonnenwendfeuer dann.
0: Ja,
1: ist auch bald.
0: Ja.
1: Juhu. Fußball-WM.
0: Fußball-WM.
1: Ja. Was geht ab?
2: Bitte, jetzt kommt das Negative. Bitte.
3: Nach der Sonnenwendfeier geht es schon wieder abwärts.
0: Och, Sandy.
1: Daran denken wir jetzt noch nicht.
0: Nein, das geht nicht abwärts.
1: Nein.
0: Da wird es erst richtig schön. Genau, genau, sage ich euch. Und bergauf geht es auch für einen Song, der ist relativ neu, von Eumara. Kennt ihr von Wackelkontakt?
1: Ja.
0: Hat sich zusammengetan mit Max Giesinger. Kann man jetzt finden, wie man möchte, aber wird höchstwahrscheinlich sehr oft gespielt werden dieses Jahr. Also wird euch,
1: das Lied noch gar nicht.
0: Wird euch in dem Sommer bestimmt begleiten. Großstadt von Eumara und Max Giesinger.

0: Und das wichtigste Thema im Urlaub ist Urlaub.
1: So, Im Sommer ist Urlaub.
0: Entschuldigung.
1: Okay.
0: Ich war schon bei Urlaub wahrscheinlich. Was magst du denn gerne, Zoe?
2: Das
0: Berge
2: Meer.
0: Oder Meer?
2: Meer.
0: Meer?
2: Auf jeden Fall.
0: Lukas?
3: Ich fahre in die Berge.
0: Aber ihr seid verheiratet.
2: Ja.
0: Schwierig.
3: Deswegen waren wir immer am Meer.
0: Richtig, Lukas, man folgt der Frau,
3: richtig.
0: So sieht's aus.
3: Ja, es ist hier jetzt auch nicht schlecht da oben, aber ich will trotzdem wieder runter in die Berge. So ein schöner Bergsee, schöne Höhensonne, geile Alpe.
0: Aber super. Bergsee in so einer romantischen Hütte, so eben.
2: Oh nee, das gibt mir nichts. Ich sitze lieber im Strandkorb oder auf so einer Decke.
0: Also ich brauche eigentlich nur einen See. See würde mir reichen, einfach ein Tümpel mit Wasser.
2: Nee, ich brauche Meer.
0: Ja, richtig. Meer ist auch schön, aber...
3: Und sie hasst es zu wandern.
2: Ja.
0: Echt?
2: Das gibt mir gar nichts.
0: Aber am Strand kannst du garantiert kilometerweit laufen, gar kein Problem. Ja. Ist aber voll anstrengend im Sand, ist dir schon klar.
2: Man kann ja auch sich andere Wege suchen, ne? Mhm. Also so Kreideküste und so weiter. Also wenn wir jetzt mal Richtung Ostsee gehen, ist bei mir ganz beliebt.
0: Mhm.
2: Und wenn du dann so Kreideküste lang gehst, hast du ja direkt dort auch einen Wanderweg. Du musst nicht unten an der Steilküste lang, sondern du kannst auch oben lang gehen.
0: Mhm. Man kann auch einfach fliegen.
2: Du kannst auch fliegen. Italien ist zum Beispiel super schön.
0: Musst du nicht fliegen, aber kannst du?
3: Da kann man aber auch wandern gehen. Die Landschaft angucken.
2: Aber vor allen Dingen am Meer sitzen.
0: Am Meer sitzen.
2: Ja.
0: Ja, sowieso. Draußen sitzen. Das sind mit Festivals. Kann auch ein Urlaubsdomizil sein.
2: Da kannst
0: mal
2: du schon
0: für
2: mal
0: so eine kurze Zeit.
2: Ja,
0: ist
2: da
0: das schon sehr geil.
2: Auf jeden Fall. Da kannst du schon mal ein Wochenende so dran dabei verbringen, ne?
0: Mhm. Definitiv. Mhm. Sommerfeste?
2: Ja.
0: Ist jetzt kein Urlaub, aber... Ja, gibt's ja einen Haufen.
2: Gehört mit dazu, ne? Aber da fahre ich lieber in Urlaub.
0: Mhm. Mhm. Die Campen, auch schön. Nur draußen.
2: Ja. Ist okay. Ich würde es mal ausprobieren. Ich habe es noch nicht gemacht.
0: Echt jetzt?
2: Mhm.
0: So, hier wird Zeit.
2: Also wird Zeit.
0: Fährst du mal mit mir?
2: Naja,
0: hab ein großes Zelt, können wir uns teilen.
2: Super. So, Leute, ihr habt das alle gehört, ihr seid alle meine Zeugen. Die Claudi fährt mit mir campen.
0: Ich fahre mit dir campen, super. Aber sowas von.
2: Lukas, lass mal zu Hause.
3: Außer ihr fahrt am Christinasee campen, dann kann ich mit dem Fahrrad mal schnell vorbeigeschneit kommen, Bier trinken und wieder heimfahren.
0: Nee, wenn, dann fahren wir schon weg.
2: Weiter weg.
0: Machen wir. Und ich komme jetzt zu einem Wunschsong von einem meiner zwei Lieblingsmenschen.
2: Ja, dein Kind.
0: Meine süße Tochter hat sich gewünscht zum heutigen Thema, ab in den Süden, natürlich. Und Schätzchen, danach kommt noch was Schönes für dich. Hör mal rein.

0: Und da haben wir ein paar interessante Fakten über zwischenmenschliche Beziehungen im Sommer.
1: Schön.
0: Pass auf, ich fange mal an. Menschen sind im Sommer kontaktfreudiger. Studien zeigen, dass warmes Wetter und mehr Sonnenlicht die Stimmung verbessern können. Dadurch wirken Menschen oft offener, lächeln häufiger und gehen leichter auf andere zu. Ja, unterschreibe ich.
2: Ja, natürlich.
0: Natürlich. Ja. Natürlich.
3: Trifft jetzt nur auf alle zu, aber der überwiegende Teil.
0: Das war so klar.
3: Der überwiegende Teil ist schon freundlicher und netter, ja.
0: Ja, die, die es nie sind.
3: Schöne Wetter macht gute Laune. Genau. Aber die, die bei schönem Wetter nicht lachen können, die können es nie.
0: Hast du recht. Hast du recht.
3: Die sind von Haus aus pessimistisch und negativ.
2: Dem stimme ich zu.
0: Du hast auch einen Fakt, Zoe.
2: Ich habe auch einen Fakt. Und zwar, Urlaube können Beziehungen stärken oder testen. Mhm. Also gemeinsame Reisen, die schaffen viel Nähe, bringen aber auch Herausforderungen mit sich. Wie Paare oder Freunde, ne, ist ganz egal, mit Stress, Planung und unerwarteten Situationen umgehen, sagt auch viel über die Beziehung aus.
0: Mhm, man hat ja so viel Zeit zu reden, ne?
3: Und manche sind gar nicht gewöhnt, so viel Zeit miteinander zu verbringen auf immer im Urlaub.
0: Richtig.
3: Da muss man erstmal klarkommen mit.
0: Stimmt, manche kommen damit sehr gut klar.
3: Manche aber nicht.
0: Das ist richtig, ja.
3: Also das ist jetzt auch nicht negativ gemeint, aber das ist wirklich tatsächlich so, dass wenn man auf immer so viel Zeit übrig hat, man so vorher gar keine gemeinsamen Interessen mehr hatte, weiterentwickeln können, aufgrund der Kinder, whatever, ist es im Urlaub dann wie so eine Bewährungsprobe, dass man den gut übersteht, mehr oder weniger.
0: Richtig.
4: Ich kenne tatsächlich ein Paar, die sind erst mal vor ihrer geplanten Beziehung, Ehe, wie auch immer, was daraus werden sollte, auf Weltreise gegangen und haben sich getestet.
0: Oh, das ist cool. Das ist cool. Und das hat geklappt, oder?
4: Das hat geklappt. Mhm. Die haben danach geheiratet, haben zwei Kinder gekriegt, haben Haus gebaut. Waren kurz davor.
0: Tatsächlich. Kurz davor, sich scheiden zu lassen.
4: Ja, aber da waren dieses ganze Nachbarschaftsumfeld eher dran schuld. Okay. Aber die haben sich wieder zusammengerauft und sind jetzt wieder glücklich.
0: Aber es ist ja auch ein krasses Erlebnis, was echt verbindet. Also,
4: das fand ich wirklich richtig cool, das als so Test zu nehmen, ob man zueinander passt.
0: Sehr süß. Pass auf, mehr Sonnenlicht kann die Attraktivität steigern. Sonnenlicht beeinflusst die Ausschüttung verschiedener Hormone, und kann das Energielevel erhöhen. Viele Menschen fühlen sich im Sommer selbstbewusster, was sich positiv

0: auf Flirts und neue Begegnungen auswirken kann.
1: Es gibt nicht ohne Grund Vitamin-D-Präparate in der Apotheke, die du nehmen kannst, damit es dir besser geht.
0: Für neue Flirts?
1: Nein, natürlich. Nein, das ist du generell wieder besser drauf bist. Ja, na, okay. Aber ich kann mir das schon vorstellen, dass das da mit einfließt. Ne? Okay. Auf jeden Fall.
0: Was sagt denn das attraktive Publikum jetzt hier dazu? Attraktivität? Habt ihr doch gebunkert.
2: Im Sommer ist man eh immer ein bisschen attraktiver, weil man weniger anhat.
3: Das wollte ich gerade sagen. Ne? Man muss sich ja, man ist dann, rennt ja dann nicht wie so ein Michelin-Männel rum, sondern vielleicht freizügiger.
0: Braun gebrannt.
3: Braun gebrannt.
2: Genau. Mhm.
0: Blondes Haar.
3: Ohne Mütze.
2: Am Strand. Mit Sonne. Und Wasser.
0: Okay.
2: Sind beide Seiten schön anzusehen, oder?
3: Natürlich.
2: Das ist doch ganz normal, dass es da den Flirt-Faktor nach oben treibt. Mhm. Als wenn jemanden mit Schal und Mütze und Handschuhen und der dicken Kutte, da muss halt mehr aus dem Mund kommen.
0: Ja. Genau. Zoe, was hast du noch für einen Fakt?
1: Im Sommer verbringen Menschen oft weniger Zeit online.
0: Ja.
1: Ja? Sehe ich auch so.
2: Ich könnte mein Netflix abmelden im Sommer.
0: Mach mal bitte ins Mikro.
2: Ich könnte tatsächlich auch mein Netflix abmelden im Sommer. Ich gucke kaum Fernsehen, außer abends zum Einschlafen.
0: Ich gucke das ganze Jahr kaum Fernsehen. Das macht jetzt bei mir keinen Unterschied.
1: Ja, aber ich unterschreibe das schon so.
0: Weil ich höre ja Radio.
1: Natürlich. Du hörst Radio, aber es ist schon so. Nee, aber können wir unterschreiben, oder?
0: Mhm.
1: Also man ist doch einfach wirklich vor allen Dingen abends mehr draußen. Ja.
0: Ich habe noch was Schönes. Sommernächte fördern tiefere Gespräche. Interessanterweise entstehen viele intensive Gespräche in entspannten Abendstunden. Ja. Unterschreibe ich.
2: Das Gegenüber an.
0: Das kann natürlich auch vorm Kamin passieren im Winter.
2: Mit wem du die Sommernächte verbringst.
0: Ja,
2: das
0: natürlich.
2: Das kann natürlich auch davon abhängig sein.
0: Aber du lernst ja so viele neue Leute kennen im Sommer.
2: Prinzipiell am Lagerfeuer, wenn man so viele neue Leute kennenlernt.
3: Nicht geht über ein schönes Gurkennächtle, ne?
0: Was? Genau. Möchtest du noch eins?
2: Das war jetzt
0: eins darfst du noch.
1: Soll ich noch eins?
0: Eins.
1: Warte, die Sandy möchte, glaube ich, noch was sagen. Ach, die Gisela. Ja, das war die Gisela.
0: Das war die Gisela. Ach, Gisela ist auch wieder Mathe.
2: Na, die kennt die Gurkennächtle noch.
0: Die kennt die Gurkennächtle noch. Warum kenne ich ihn die nicht mehr?
3: Na, da bist du noch zu jung.
0: Ach so.
3: Du bist so ein junger Hüpfer. Du kennst diese schönen, lauen Gurkennächtle nicht mehr, wo man so spazieren geht oder sich auf dem Parkplatz trifft.
0: Was
3: oder
0: macht
3: so.
0: Man da noch so?
3: Hm? Oh, das überlasse ich deiner Fantasie.
0: Okay, es wird schon wieder hier heiß.
1: Hot, hot, hot, hot. Aber es passt ja zum Thema heute, ne? Nein, letzter Fakt. Der Sommer erinnert uns an das Wichtigste in Beziehungen. Am Ende sind es selten... Hupala, es fliegt hier was weg. Am Ende sind es selten materielle Dinge, an die wir uns erinnern. Was bleibt, sind gemeinsame Momente.
0: Richtig, und ja. Erlebnisse.
2: Das ist ja schon ein bisschen schön gesagt.
0: Na, es war ganz romantisch auch noch.
2: Schon
0: sehr süß.
2: Süß.
0: Also, wir machen jetzt mal weiter mit Musik. Ja. Musik, das
2: mit
0: ist jetzt hier.
2: Musik.
0: Ich glaube schon, weil es ist Dancing in the Moonlight.
2: Oh, das ist
0: schon sehr romantisch, oder?
2: Lass mal hören.

0: Und wir kommen zur ersten Entweder-Oder-Runde mit Lia und Michi.
1: Ja.
0: Geht los. Meer oder See?
1: Meer.
0: Lia?
2: Bin ich ganz Mamas Meinung?
1: Meer.
2: Ja.
0: Sonnenaufgang oder Sonnenuntergang?
1: Beides.
0: Gibt's nicht. Entweder-Oder.
1: Untergang.
2: Ja.
0: Ich bin tatsächlich beim Aufgang.
1: Nee. Ja, sage ich ja. Also ich könnte mich jetzt nur entscheiden, wenn ich es muss, sage ich Untergang.
0: Wenn ich muss, sage ich Untergang. Ist schon wieder
1: Sonnenuntergang.
0: Ich bin immer für Aufgang. Eis am Stiel oder Eiskugel?
2: Eiskugel.
1: Softeis.
0: Gibt's nicht.
1: Ich bin die Softeis-Fraktion.
0: Ja, da bin ich aber bei dir.
1: Ja. Ja, tut mir leid.
0: Freibad oder Strand?
1: Strand.
2: Strand.
0: Und wenn das Freibad so schön ist, wie das Waldstrandbad in Großschönau.
1: Das stimmt allerdings.
0: Wo man auch Strand hat.
1: Das wäre auch das Einzige, was ich bevorzugen würde nach dem See.
0: Siehst du?
1: Ja.
0: Guck an. Grillabend oder Picknick?
2: Picknick.
0: Mmh.
2: Oder ein schönen Grillabend mit der Familie natürlich.
0: Ja. Kann man auch, ne? Flipflops oder barfuß?
1: Flipflops.
2: Ja, ich auch.
1: So viel Hundekacke überall rum.
0: Früh aufstehen oder lange Sommernacht?
1: Lange Sommernacht.
0: Ja, bin ich dabei.
2: Ich auch.
0: Wasser,
1: wir hatten ja schon viele.
0: Wir hatten schon viele, das stimmt. Und es geht weiter so, Michi.
1: Ja.
0: Wassermelonen oder Erdbeeren?
2: Wassermelone.
1: Beides. Aber geht ich muss nicht. Mich ja entscheiden, ja. Dann bin ich bei Wassermelone.
2: Hast du noch nicht so ganz verstanden?
1: Oder? Doch, habe ich schon.
0: Erdbeere.
1: Ich kann mich nicht so entscheiden. Mhm. Ich möchte mal alles.
0: Camping oder Hotel?
1: Hotel.
0: Oder kann ich mich jetzt nicht entscheiden?
1: Nee, ganz klare Nummer. Hotel. Okay. Ich will ja Urlaub machen.
0: Okay. Stadttrip oder Strandurlaub?
2: Stadttrip.
1: Strandurlaub. Da werden wir nie zusammen werden.
0: Guck mal, das Töchterchen möchte gerne shoppen. Sehe es kommen.
1: Das stimmt.
0: Na, natürlich, natürlich, ja.
1: Das hast du richtig erkannt.
0: Ganz wichtig. Und wir machen direkt weiter mit einem Sommerhit aus dem letzten Jahr. Kennt ihr alle?
2: Ja,
0: Espresso. Stark.

0: Und wir haben weitere Fragen an die Sandy.
1: Hallo.
0: Und die Michi.
1: Die mich korrigiert.
0: Passt auf. Sandy, dein Lieblingseis?
1: Erdbeer.
0: Kugel oder was?
1: Nein, Softeis.
0: Ich bin bei Erdbeer.
1: Softeis.
0: Wo gibt es denn Softeis?
1: Erdbeer? Es gibt auch Softeis-Kirsche, es gibt Pfirsich-Maracuja, es gibt
0: bei Softeis Heinze?
1: Ja. Holunder, nein, bei Milli Vanilli in Dresden.
0: Ach so, wir machen hier nämlich unbezahlte Werbung, nur dass ihr das wisst.
2: Oder bei Richter in Eichkram, kann ich dir sehr empfehlen.
0: Na, gehst du mit mir mal dahin, Hase?
2: Gerne.
0: Gehst du mit mir mal Eis essen?
2: Ja, aber.
0: Ich mag aber tatsächlich, jetzt ganz schlimm, es tut mir leid, also ihr werdet mich jetzt gleich hassen, ich liebe ja auch Calippo-Cola. Man könnte jetzt meinen.
1: Das habe ich, glaube ich, mit 11 oder so in mich reingeschlungen.
0: Pass auf. Dein Traumurlaubsziel?
1: Malediven.
2: Rio de Janeiro.
0: Mongolei.
2: Ja, warum? Natürlich.
0: Hat ja alles so seins.
2: Auf jeden Fall.
1: Im Sommer bestimmt. Hm? Nicht schlecht.
2: In so einer Jutehütte?
0: In Sibirien zum Beispiel ist es auch 40 Grad heiß im Sommer.
2: Mag sein.
0: So ist jetzt ne.
2: Mir fehlt da das Wasser. Das Meer.
0: Sonnencreme, immer dabei oder oft vergessen?
1: Oft vergessen.
0: Schlecht für deine Haut.
1: Ja.
0: Ganz schlecht.
1: Aber ich bessere mich. Also ich sage jetzt mal, vor 20 Jahren hatte ich gefühlt den ganzen Sommer keine Sonnencreme auf meiner Haut. Das wird schon besser.
0: Na, wenigstens was. Ist ja ein Weg. 35 Grad oder 25 Grad?
1: 25. Man wird älter.
0: Ist doch kein Sommer.
1: Ja, man wird älter.
0: Ist Frühling. Michi, was ist denn bei dir?
2: Du, 30 Grad in Thailand
0: 40
2: ist
0: Grad
2: besser
0: und
2: auszuhalten
0: Bikini.
2: Als 35 Grad in Deutschland.
0: Hm, okay.
2: Also
0: allgemein Sommer oder Winter? Seid ihr Sommermädchen?
1: Sommer.
0: Ja.
1: Sommer. Ich bin Sommerkind. Ich bin Sommer geboren, also ja. Sommerkind.
0: Ja, okay. Sommerflirt, ja oder nein, ist jetzt für dich eine doofe Frage. Flirtest du im Sommer mit deinem Torsti?
3: Ja.
0: Ja, ihr flirtet?
1: Ja. Mhm. Aber früher tatsächlich auch, ja.
0: Sehr schön. Was war dein schönster Sommermoment? Oh, jetzt musst du bestimmt ganz lang, ich mach mal. Überlegen Sie doch mal. Bitte überlegen Sie.
1: Oh, da gab es früher so viele. Eben dieses, den Sommer, Sonne, Jungs genießen.
0: Michi sagt, sie möchte nichts sagen. Ich denke, es könnte schlüpfrig werden. Wir lassen das mal.
1: Die Michi sagt genau dasselbe, weil das ist, macht den Sommer in der Jugend aus.
0: Ja, genau. Ist denn hier, ich lenke mal ab, schon mal jemand vom Zehner gesprungen? In der Runde? Nein, keiner.
1: Nein.
0: Machen wir das alle dieses Jahr mal? Hä?
2: Ich bin zu alt für sowas.
0: Schade. Wie viel Putz? Warte, was? Was? Mit wem würdest du gerne einen Sonnenuntergang anschauen? Mit Torsti. Welcher Song gehört für dich denn zum Sommer? Jetzt kommt bestimmt irgendein Schlager. Habe ich heute leider nicht dabei.
1: Nee, da bin ich raus.
0: Bist du raus?
1: Bin ich raus.
0: Was macht denn deinen perfekten Sommertag aus?
1: Auf jeden
2: mit
1: Fall.
2: Pinsel in der Hand und einen Farbeimer auf der Rüstung stehen und das Haus streichen.
1: Du blöde Kuh.
0: Das ist auch schön, ja. Arbeit gehört natürlich
1: Nein.
0: auch dazu.
1: Einfach diesen, den Tag genießen, egal mit was, ob im Café sitzen, ob durch die Stadt bummeln, ob am See liegen oder wie auch immer. Für mich ist ein perfekter Sommertag, wenn es wirklich dieses Gurkennächtle dann hinterher
0: draußen.
1: Ist. Ja.
0: Einfach nur draußen.
1: Draußen.
0: Genau.
1: Draußen sein und wenn es abends um 22 Uhr noch 25 Grad sind, das ist geil.
0: Richtig.
1: Also, und dann vielleicht noch verbotenerweise irgendwo baden gehen.
0: Verbotenerweise, das hat mir gefallen. Es muss ja eine verbotenerweise sein, es kann ja auch erlaubterweise
1: sein. Doch, wenn man
0: sein.
1: Irgendwo über den Zaun springt.
0: Aber da sind wir jetzt langsam, also das ist, nee, da ist man nie zu alt.
1: Nein, für. Irgendwo am See oder wie auch immer.
0: Ja, das kriegen wir
1: das
0: schon.
1: Das ist doch ein perfekter Sommertag, oder?
0: Na, dann machen wir das dieses Jahr mal. Definitiv, das machen wir noch, Sandy.
1: Nackt spannend gehen?
0: Na klar.
1: Logisch.
0: Na, logisch.

0: Also vorab muss ich erstmal sagen, wenn ihr die Claudi tanzen sehen wollt, kommt ihr zum Volkshaus.
1: Volkshaus Hinterhof, direkt ans Fenster.
0: Genau.
1: Und das Publikum im Hintergrund könnte mal ein bisschen leiser sprechen. Die hören uns gar nicht.
0: Nein, die hören uns nicht mehr zu.
1: Aber ihr hört uns. Deswegen, Zoe, was gibt's jetzt?
0: Wir reden jetzt mal über lustige Fakten, die ihr vielleicht noch nicht gewusst habt.
1: Über den Sommer?
0: Über den Sommer.
1: Na, leg mal los.
0: Soll ich mal loslegen? Mhm. Okay. Die Sonne, die ist eigentlich weiß. Verrückt, oder? Mhm. Also das wusste ich zum Beispiel jetzt selber auch noch nicht. Mhm. Von der Erde aus erscheint sie gelb, weil ihre Strahlen in die Atmosphäre gestreut werden.
1: Ja.
0: Süß.
1: Haben wir nicht aufgepasst in Astronomie?
0: Ich glaube, das ist bestimmt Physik, aber ich war da bestimmt Kreide holen.
1: Kreide holen. Mhm. Damals gab es noch Kreide. Mhm. Ja. Guck mal, wie alt du bist.
0: Hallo?
1: Ein paar Sommer älter. Inzwischen. Pass auf. Barfußlaufen macht glücklich. Barfuß über Gras oder Sand zu laufen, kann das Wohlbefinden steigern, weil dabei viele Nervenenden in den Füßen stimuliert werden.
0: Oh, das gefällt dir, oder?
1: Ja, Barfußlaufen, das mache ich tatsächlich sehr gerne.
0: Das dachte ich mir. Wassermelonen sind Beeren. Botanisch gesehen gehören Wassermelonen tatsächlich zu den Beeren, auch wenn sie riesig sind.
1: Wahnsinn, ja. Ich habe eine Wassermelone getragen.
0: Dirty Dancing.
1: Dirty Dancing. Wollen wir das heute mal noch spielen vielleicht?
0: Das könnte man eigentlich mal wieder machen.
1: Könnte man mal wieder machen, ne? Dingsy Dongsy, da fehlt uns heute auch noch.
0: Ach, das war so super.
1: Nachricht.
0: Das
1: ja, war super. Das war super mit euch. Ihr kommt auch wieder. Wir haben jetzt schon besprochen, wir laden euch ein.
0: Das ist schön.
1: Und zwar ganz, ganz bald.
0: Das freut mich.
1: Genau. Mücken haben Lieblingsmenschen. Ich bin's nicht. Ich werde tatsächlich nicht oft gestochen.
0: Oh, ich bin's.
1: Pass auf. So, jetzt hast du... Pass auf, Menschen mit bestimmten Körpergerüchen oder Blutgruppen werden häufiger gestochen.
0: Toll.
1: Weißt du Bescheid?
0: Also man kann das jetzt so und so sehen.
1: Du bist halt eine ganz Süße, ne?
0: Ich bin eine super Süße. Vielleicht habe ich auch eine super Blutgruppe.
1: Kann auch sein.
0: Möglich.
1: Die ist bei mir jetzt nicht ganz so toll, aber egal.
0: Die schönsten Sonnenuntergänge entstehen oft nach Regen, weil die Luft dann sauberer ist und das Licht besonders intensiv gestreut wird.
1: Es hat heute geregnet.
0: Ja.
1: Oh, wir machen hier Foto, Sommerfotoshooting. Mm, ihr werdet sehen.
0: Kleiner hier in die Kamera rein.
1: Sand, pass auf, was ganz Interessantes. Sand kann singen. An einigen Stränden der Welt erzeugen trockene Sandkörner beim Gehen tatsächlich pfeifende oder summende Geräusche.
0: Das ist ja süß.
1: Ja, ne? Kannst du bestimmt auch eine Melodie machen, wenn du besonders läufst. Barfuß.
0: Barfuß oder mit den richtigen Schuhen? Nein, ist über cool. Sand. Ja, na klar. Bäume kühlen Städte messbar ab. Eine große Baumkrone kann die Umgebungstemperatur mehrere Grad senken und wirkt wie eine natürliche Klimaanlage. Ich wäre dafür, dass wir Bäume auf Arbeit pflanzen, also in der Arbeit.
1: In der Arbeit, ja, ihr habt es gerade sehr heiß, in der Sauna, im Sommer.
0: Es ist wirklich sehr warm.
1: Ja.
0: SOS rettet uns, bringt uns Eis.
1: Genau, ich rette uns jetzt erstmal mit meinem persönlichen All-Time-Sommer-Hit. Oh Gott. Ist mir egal, ob du den magst. Ich mag ihn sehr. Hier kommt für euch Natasha Bedingfield.

0: Schon wieder Schnellfragerunde hier. Ja. Krass, schnell. krass, schnell, warte. Flipflops oder Sneaker?
1: Sneaker.
0: Ich sehe dich doch aber immer im Sommer in
1: Flipflops. Das sind ja keine Flipflops.
0: Nein, das sind Sandalen. Du hast, das sind Flipflops, wenn die vorne einen Steg zwischen den Zehen haben, sind das Flipflops.
1: Das sind Sandalen, okay.
0: Siehst du? Claudi hat immer recht.
1: Nein.
0: Sonnenbrille oder Cap?
1: Sonnenbrille.
0: Shorts oder Sommerkleid?
1: Kleid.
0: Kleid, ja, sehe ich dich auch. Mhm. Barfuß oder Sandale?
1: Sandale.
0: Sonnenhut oder Schirmmütze? Ist das das Gleiche?
1: Also, wenn dann
0: du trägst gar nichts.
1: Nee.
0: Eis am Stiel oder Eiskugel? Heute eine ganz wichtige Frage.
1: Am Stiel.
0: Warum hat eigentlich keiner Eis mitgebracht?
1: Warum hast du kein Eis mitgebracht?
0: Weil ich viel eher hier war.
1: Warum bringt,
0: wäre weg gewesen.
1: Warum bringt uns
0: eigentlich niemand ein Eis?
1: Ja, also wie gesagt, Leute, wir sind im Volkshaus.
0: Wir wären hier im Volkshaus, Hintereingang direkt.
1: Ja. Bringt uns Eis.
0: Ihr macht euch bemerkbar, das Fenster ist offen.
1: Ja, wir können es auch einfach reinschmeißen.
0: Genau. Erdbeeren oder Wassermelone hatten wir heute schon mal, aber von dir noch nicht.
1: Erdbeeren.
0: Danke, bin ich bei dir.
1: Sehr schön.
0: Limonade oder Eistee?
1: Eistee.
0: Echt?
1: Mhm.
0: Okay.
1: Mhm.
0: Vanilleeis oder Schokoeis?
1: Vanille.
0: Mhm.
1: Mhm.
0: Pommes am Strand oder Fischbrötchen?
1: Na, Pommes.
0: Oh. Pommes im Bad.
1: Ja?
0: Pommes im Freibad.
1: Gibt das sind sowieso Besseres. Die besten Pommes.
0: Ich sag's dir.
1: Und das sage ich nicht, weil ich im Bad arbeite.
0: Kalter Kaffee oder heißer Kaffee?
1: Heißer Kaffee.
0: Hm. Mir egal, Hauptsache Kaffee.
1: Ja. Eben, warum hast du mir heute früh keinen Kaffee mitgebracht?
0: Ich werde morgen, bist du morgen da?
1: Nee, habe ich frei.
0: Schade, morgen hätte ich dran gedacht.
1: Toll.
0: Süß oder herzhaft?
1: Süß.
0: So wie du.
1: Oh, oh Schleim.
0: Spontanes Abenteuer oder geplanter Ausflug?
1: Spontanes Abenteuer.
0: Mhm.
1: Mhm.
0: Mhm. Erste Liebe oder Sommerliebe?
1: Erste Liebe? Nee. Oh. Naja, gut, Lukas ist. Nee, ich bleib dabei, erste Liebe. Das Schön. Ist ja Definitionssache, ne?
0: Romantisch.
1: Ja.
0: Und wir machen weiter mit einem. Mal gucken, ob das ein Sommerhit wird dieses Jahr.
1: Stimmt.
0: Neu ist es auf jeden Fall. Und von einer Sommerhit-Königin, kann man das so sagen?
1: Ja, ich denke schon.
0: Shakira hat was Neues. Hört mal rein. Die.

0: Und die besten Aktivitäten, kann man das so sagen, finden ja nicht immer nur auf Festivals oder Festen statt im Sommer, sondern meistens auf dem heimischen Balkon.
1: Oder im Garten.
0: Oder im Garten oder auf der Terrasse.
1: Genau, meistens spontan und meistens ungeplant. In unserem Falle war es geplant gewesen. Ne? Wir haben schön am Abend ein Feuerchen gemacht. Wir haben schön gegrillt.
2: Ja, das war sehr schön.
1: Wir haben einen schönen Cocktail getrunken, ein bisschen gewürfelt und ein bisschen Karten gespielt und tiefe Gespräche geführt.
3: Hast du der Claudi endlich mal das Würfeln gezeigt?
1: Ich habe das Würfeln gezeigt, das genau. Ich habe es ja abgezogen.
0: Das ist immer das Allerschönste,
3: dann
0: ne?
3: Dann kann die Claudia mit uns zu dritt mal würfeln.
0: Ja, definitiv. Das machen wir.
1: Und das nächste Mal, dann treffen wir uns alle mal und dann machen wir alle mal einen schönen Sommerabend.
0: Bleiben alle mal da und machen mit. Na?
1: Mit einer.
0: So sieht's aus, genau.
1: mit Fleisch am Spieß.
0: Zoe sagt nämlich auch, die schönsten Abende gibt's auf dem Balkon.
4: Auf dem Balkon, ja. Also bei uns ist eigentlich Dreh- und Angelpunkt im Sommer der Balkon bei uns zu Hause, ja.
0: Und da ist ja auch Lukas sein Küchentalk. Ist der auf dem Balkon entstanden? Nee, schon in der Küche. Also im Winter.
4: Ja.
0: Siehst du? Ja. Aha. Und habt ihr das im Sommer immer rausverlegt auf den Balkon? Ah, okay, Balkontür war offen, alles klar. 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
4: Ja, schaltet ein. Das
0: wir
4: ist gute Musik.
0: Weiter.
4: Gute Musik.
0: Sehr gute Musik.
4: Super, gute Musik ist das, ja.
0: Aber irgendwas müssen wir dieses Jahr noch mitnehmen, partymäßig. Müssen wir mal schauen.
3: Wir hoffen, dass das Wetter beständiger wird.
0: Ja, definitiv. Das wird es.
1: Und dann gibt es wieder Afterwork mittwochs am Osee.
0: Oh ja.
1: Oder Afterwork vielleicht donnerstags im Trixi.
0: Genau. Wir machen Werbung an der Stelle. Unbezahlte, ist ja klar.
1: Oder
0: da viele gibt es Lagerfeuer.
1: Genau, am Christinasee.
0: Wir könnten noch mal Boot fahren.
1: Ja.
0: Wäre auch schön. Mhm. Fahrrad fahren, Volleyball spielen. Tischtennis spielt. Ich liebe ja auch Tischtennis.
1: Ich habe tatsächlich
0: Sommer, ne?
1: im Garten eine Tischtennisplatte. Die haben wir noch gar nicht gesehen, ne?
0: Doch,
1: die stand hinterm.
0: Aber ich habe es blitzen sehen.
1: Ah, okay. Mhm. Super. Mhm. Da können wir Tischtennis spielen. Chinesisch. Ich habe 8 Kellen.
0: Ja. Sehr geil. Das machen wir. Es war jetzt ein Versprechen, ne?
1: Das war ein Versprechen.
0: Mach mal so.
1: Keine
0: Drohung. Dann wird es wieder so ablaufen. Pass mal auf, wie SDP es so schön beschrieben haben: die Nacht von Freitag auf Montag. Oder?
1: Könnte passieren.

0: Und wir zünden das heutige Grüßfeuerwerk und fangen natürlich an mit unseren Lieblingshörern in Hirschfelde, dem Männerhort. Heute mit Micha, Leon, Stefan, Conny, Toni, Stefan, Reffi und Dominik. Ach, haben wir vergessen, müssen wir noch reinschmeißen. Dominik, du bekommst deinen Song. Versprochen.
1: Oh, hat er sich was gewünscht?
0: Nee, aber wir haben uns vorhin
1: was gewünscht. Stimmt, ja, klar, stimmt.
0: Dingsi, sorry,
1: Dongsi. Es tut mir leid.
0: Ich war kurz. Genau, das müssen wir noch schnell reinpfeifen.
1: Ja, auf jeden Fall.
0: Wen möchtest du gerne grüßen?
1: Ich grüße, wie immer, das betreute Trinken. Grüße gehen raus. Grüße. Hallo, hallo, ich hoffe, ihr hört alles schön zu. Und gesondert nochmal an die Silvana. Die war bestimmt heute Sport machen oder ist vielleicht noch Sport machen. Du machst das fein, wir sehen uns später oder morgen.
0: Liebe Grüße. Und auch Lia hat noch Grüße.
2: Also, ich grüße meine Bros, yeah, a.k.a. meine Brüder und von denen die Freundinnen.
0: Oh, ganz liebe Grüße an der Stelle. Schön, dass ihr zuhört. Weiter geht's mit einem aktuellen, was ist denn das, TikTok, Instagram-Song, TikTok, ja, den man ganz oft hört. Ich finde ihn toll, ich sollte ihn rausschmeißen, mache ich aber nicht. Der bleibt jetzt drin.
1: Oh, pass je auf.

0: Und da habe ich doch wirklich vergessen, an der Stelle meine Instagram-Queen zu grüßen.
1: Liebe Grüße, mein allerliebster Schnuckelhase Dani im Stadtbad um die Ecke. Und natürlich die Anja, die auch ganz fleißig zuhört. Ganz liebe Grüße an der Stelle. Ihr seid total sexy und für euch gibt es jetzt einen sexy, naja, kein Sommersong, aber ja, einen sexy Song für euch Mädels.

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1: Und wir müssen an der Stelle ja auch noch unser Versprechen einlösen für den lieben Dingsy Dongsy Dominik.
2: Dingsy Dongsy Dominik, ja.
1: Genau. Was gibt's denn jetzt auf die Ohren, Lukas?
2: Also Dominik, halt dich fest, ich versuche das jetzt mal so wundervoll schön zu vertonen, wie du das getan hast. Team of me live.
1: Dingsy Dongsy.
2: Ja, Feedback, ob ich es hingekriegt habe, bitte. Danke.
1: Am besten kommst du mal wieder selber her und machst das mal alleine. Aber jetzt für euch erstmal ein bisschen Dingsy Dongsy.

0: So, und wir kürzen die Romantik mal etwas ab.
1: Ist ja auch viel zu schnulzig für einen Sommerhit. Also jetzt ernsthaft mal, war wer ja spielt kein, denn sowas?
0: War ja auch kein Sommerhit, war ein spontaner Einfall.
1: Ne? Na, ist okay.
0: Ein bisschen romantisch ist so ein Sommer aber auch. Aber egal.
1: Kann, ja.
0: Jetzt ist ja der Fakten-Lukas wieder hier.
1: Guten Tag,
0: schön,
1: live und in Farbe.
0: Sehr, sehr gut. Und wir haben ein paar Fakten rausgesucht und da wollen wir jetzt mal drüber sprechen.
1: Ne? Willst du mal anfangen?
0: Warum sind wir hier schon wieder bei der Gisela?

0: Ursula.
1: Na, das wäre schön.
0: Ich weiß auch nicht,
1: du kommst halt auch aus dem Osten, ne?
0: Na klar, die Ossi-Claudi.
1: Na los, Ossi-Claudi, jetzt fangen wir an hier mit den Fakten.
0: Mehr Sonne kann die Stimmung verbessern. Wir hatten das schon mit dem Vitamin D.
1: Ja, stimmt nachweislich.
0: Sonnenlicht unterstützt die Bildung von Vitamin D und beeinflusst die Produktion von Botenstoffen im Gehirn, die mit Wohlbefinden und Energie verbunden sind.
1: Schockierend. Ich kenne das tatsächlich von meinem Leben. Wenn draußen geiles Wetter ist, ist meine Laune automatisch besser.
0: Komisch.
1: Ja, ganz eigenartig.
0: Ganz komisch.
1: Ja, ne? Und dann reden wir mal drüber, warum haben wir jetzt so einen Käse wie den Sommer eigentlich?
0: Na, warum?
1: Na, weil die Erde nicht rund um die Sonne gurkt, sondern weil das so eine Ellipse ist. Und wir sind so streckenweise mal näher an der Sonne dran und da wird es halt wärmer.
0: Ich wollte Kreide holen.
1: Ja, das war mir klar. Erdumlaufbahn und so. Ja, nee, das waren schon wieder zu viele Silben.
0: Ja, der Spruch war heute geil mit der Kreide. Egal.
1: Ja, doch, nee, ist der Running Gag des heutigen Tages.
0: Seen erwärmen sich langsamer als Luft. Auch wenn die Lufttemperatur bereits sommerlich ist, brauchen viele Seen mehrere Wochen, um angenehme Badetemperaturen zu erreichen. Es kommt natürlich darauf an, was man als angenehme Badetemperatur bezeichnet.
1: A, das und B, müssen wir jetzt von Größe, Tiefe, Vegetation drumherum denken, Einfallwinkel des Lichts, das sind schon wieder ganz viele Variablen und Claudi geht schon wieder Kreide holen. Ich sehe sie schon wieder winkend davonrennen. Das sind zu viele Fachbegriffe.
0: Brauchen wir auch noch einen Lappen zum Abwischen.
1: Oh ja, auch, ja, genau. Geh den mal holen. Und einen Eimer Wasser nicht vergessen.
0: Genau. Was hast denn du?
1: Auf der Südhalbkugel ist gleichzeitig Winter. Also so Australien, Argentinien, bei denen ist jetzt kälter. Gut, wobei Australien und Winter geht in meinem Kopf eh noch nie zusammen, dass es bei denen diese Jahreszeit rein klimatisch betrachtet überhaupt gibt, geht gar nie.
0: Aber da habe ich jetzt aufgepasst, das habe ich gewusst.
1: Ich bin entsetzt. Habt ihr das gehört? Sie war nicht in Kreide holen, sie ist nicht geflüchtet.
0: Gewitter sind im Sommer besonders häufig. Warme Luft kann viel Feuchtigkeit aufnehmen, treffen warme und kalte Luftmassen aufeinander, entstehen oft kräftige Sommergewitter und die sind so schön.
1: Das ist geil, aber ganz ehrlich, mein Traum ist es ja immer noch dann mal in die USA zu reisen, in die Tornado Alley.
0: Ach du
1: so
0: Scheiß.
1: Zu der Hochzeit. Ah. Doch, weil ganz ehrlich, die Gewitter, die wir hier in unseren Breitengraden haben, sind ein schlechter Witz. Das ist leider einfach langweilig, bis das hier mal ordentlich kracht.
0: Aber ich bin ja ein Mädchen. Weißt du, wie schön das ist? Barfuß im warmen Sommerregen auf so einem warmen Asphalt zu laufen.
1: Ja, oh, natürlich ist das geil. Aber wenn du dann mal so einen richtigen Sturm hast, ist es noch viel geiler.
0: Ja.
1: Deswegen gucke ich immer voll gerne Katastrophenfilme mit Tornados und Sturmzellen und so ein Zeug.
0: Twister, hm?
1: Ja, genau.
0: Ganz toll.
1: Der alte wie der neue, die waren beide gut.
0: Ihr Jungs braucht Action.
1: Ja, natürlich.
0: Na klar.
1: Anders fetzt das nie.
0: Na klar. Hast du noch einen Fact?
1: Der längste Tag des Jahres liegt im Sommer. Gut, das ist jetzt nichts Neues, weil es gibt heißt ja nicht umsonst Sommersonnenwende.
0: Ja, und dann geht's abwärts, ich weiß.
1: Ja, nee. Davon fangen wir gar nicht erst an. Nee. Weil wir wollen ja Sommer lange haben. Wir wollen jetzt nicht drüber reden, dass das bald schon wieder vorbei ist. Ein Fakt, den ich persönlich null nachvollziehen kann, Eis schmeckt im Sommer wirklich besser.
0: Ja.
1: Ein kühles Bier schmeckt im Sommer auch viel besser.
0: Ihr mit eurem Bier.
1: Na was Mach denn? Ein Cocktail schmeckt im Sommer auch besser.
0: Da habe ich schon wieder eine Geschäftsidee.
1: Was denn jetzt?
0: Ein Eis... Also Bier? Biereis?
1: Nein, und ich bin sehr glücklich darüber, dass noch niemand diese gottlose Kreuzung erschaffen hat. Das ist krank.
0: Ich liebe Gurkeneis. Hast du das mal probiert? Das ist total geil.
1: Nein, weil bis ich Eis esse, vergehen die nächsten 23 Jahre. Du kannst 3 Kreuze im Kalender machen, wenn es passiert. Und vorher ist die Hölle zugefroren.
0: Okay, wir legen später nochmal weiter los.
1: Wir haben noch ein bisschen, ne? Ein bisschen Pulver ist da.

0: Na, und hier ist der Lukas vom Küchentalk jetzt mal wieder am Drücker. Die Claudia hat mir nämlich endlich mal die Anmoderation für einen gescheiten Song in der Playlist überlassen.
1: So einen leichten Rock.
0: Ja, Bryan Adams ist halt schon geil mit Summer of 69.
1: Mhm. Der war geil, ja.
0: Ja, ich habe deine Playlist ja die ganze Zeit sehr kritisch beäugt, aber als ich den gesehen habe, habe ich gewusst, Mensch, für die Frau gibt's doch noch eine Prise Hoffnung.
1: Na, gucke mal an.
0: Naja, also feiert mit mir den Summer of 69 von Bryan Adams.
1: Unbedingt.
0: Ja, auf die Kakahuhn hier.

0: Und wir machen noch eine ganz kleine, klitzekleine Schnellfragerunde mit der lieben Lia, die uns heute hier besucht.
1: Hallihallo.
0: Lia, du bist ja eher jüngere Generation, jetzt sind wir mal echt gespannt. Festival oder Stadtfest? Stadtfest ist bald und wir sind da übrigens auch vertreten mit Radio Z. Ihr werdet uns finden und wir werden das nochmal groß ankündigen. Aber für dich jetzt, Festival oder Stadtfest?
1: Also tatsächlich mehr Stadtfest, wenn es bei uns mal mehr Stadtfeste geben würde hier in Zittau, aber
0: naja. Aber ist bald.
1: Ist bald.
0: Juli, zweites Juli-Wochenende für alle. Wird ganz toll. Freibad oder Badesee?
1: Badesee.
0: Mhm. Volleyball oder Fußball am Strand?
1: Fußball am Strand tatsächlich.
0: Echt?
1: Ja.
0: Okay. Achterbahn oder Wasserrutsche?
1: Wasserrutsche. Achterbahn bin ich tatsächlich noch nie gefahren in meinem Leben.
0: Oh, wird es aber mal Zeit.
1: Ja.
0: Na sag mal, müssen wir mit dir mal in den Freizeitpark? Geht ja wohl nicht. Lagerfeuer oder Open-Air-Kino?
1: Lagerfeuer.
0: Mhm. Für die schönen Gespräche und so,
1: natürlich,
0: ne?
1: Natürlich, die Deep Talks.
0: Boot fahren oder Fahrrad fahren?
1: Boot fahren, muss ich mir nur so anstrengen.
0: Es kommt drauf an, ob du rudern musst oder nicht.
1: Genau.
0: Mhm. Ein perfekter Sommertag allein oder mit Freunden?
1: Mit Freunden.
0: Natürlich.
1: Na klar.
0: Nie wieder Eis oder nie wieder Urlaub? Oh, das ist schwierig.
1: Nie wieder Eis.
0: Echt?
1: Ja, doch. Urlaub ist schon was Wichtiges.
0: Urlaub geht ja auch mit Wassermelone zur Not.
1: Eben.
0: Dauerhaft Sommer oder alle vier Jahreszeiten?
1: Dauerhaft Sommer wäre schon was Schönes.
0: Echt, aber die Jahreszeiten sind doch so schön.
1: Ja, auch. Aber Sommer ist halt doch was Feines.
0: Ist der schönste, die schönste Jahreszeit.
1: Aber.
0: Ja, siehste. Jetzt noch was ganz Sommerliches für euch und romantisch. Señorita.

0: Lukas,
1: ja,
0: wir müssen noch mehr Fakten bringen.
1: Noch mehr?
0: Pass auf, ich habe hier was ganz Interessantes.
1: Na,
0: der Sommerurlaub hat historische Wurzeln. Früher konnten sich nur wohlhabende Menschen längere Reisen leisten. Erst mit mehr Urlaubstagen und besseren Verkehrsmitteln wurde der Sommerurlaub für viele Menschen selbstverständlich.
1: Oh mein Gott.
0: Früher bist du noch im Pferd, weiß ich nicht, wohin geritten?
1: Keine Ahnung, wahrscheinlich nur die nächsten 10, 15 Kilometer, weil der danach deine Körpermitte höllisch wehgetan hat.
0: Interessant.
1: Du, wer weiß, je nach Sattelmaterial und ohne Polsterung, du, das tut irgendwann mal weh, oh, ja. So über Stock und Stein brichst dir das Gebein, ne? Die Redewendung gibt's hier ohne Grund.
0: Ja, was hast du?
1: Ich lasse jetzt einfach mal deinen wunderbaren Faktenspickzettel hier links liegen, weil A, ich hasse Mücken und B, Sonnenblumen sind langweilig.
0: Und C, du kannst es eh besser.
1: Ja. Naja, oh, komm,
0: das war jetzt ein echtes Kompliment. Jetzt habe ich alles wieder gut gemacht, oder? Siehst du mal. Los.
1: Ich erinnere dich dran.
0: Los geht's.
1: Ja. Festivalsommer, ne? Du hast ja vorhin gefragt, Festival und so. Deutschland ist einfach verdammt geil, wenn es um Open-Air-Festivals geht. Wir haben das Highfield, da treten Rock-Artists auf. Gut, da sind auch leider Rapper vertreten, die man dort gerne wieder rausschmeißen könnte, aber das ist nur meine Meinung. Wacken, das Hochsommer-Festival und die absolute Rock- und Metal-Odyssee schlechthin.
0: Lukas, heute ist Dienstag, ist dir klar, ne?
1: Ja, was denn? Du hast den Lukas vom Küchentalk eingeladen, ja, und der redet gerne über Rock und
0: Lukas,
1: Metal.
0: Lukas, dann sprich mal jetzt über Rock- und Metal-Festivals. Ja,
1: ja, genau. Ne? Dann hast du halt, wie gesagt, das Wacken, so die Odyssee schlechthin. Dann hatten wir jetzt erst Rock am Ring.
0: Ja, okay, da gehe ich mit.
1: Ja, siehst du? Ist doch einfach geil.
0: Ja.
1: Da haben Papa Roach die Bühne abgerissen mit irgendeiner krassen Helikoptershow. Da haben The Butcher Sisters einfach mal von der kleinsten Bühne des Festivals rüber Limp Bizkit übertönt. Total genial.
0: Die kenne ich.
1: Mensch, Claudi. Behind Blue Eyes, kennst du auch das Lied?
0: Ja,
1: ja, ja.
0: So Blue Eyes. Mhm.
1: Ach ja, natürlich. Wir fokussieren uns wieder nur auf die blauen Augen statt das musikalische Machwerk.
0: Ja.
1: Also ihr merkt, mit der Frau über Musik zu reden, ist auch wie Don Quixote gegen Windmühlen kämpfen. Kannst du machen, bringt dir nichts.
0: Aber reden kann sie.
1: Ja, quatschen kann sie, quatschen kann sie. Aber wenn es dich glücklich macht, Mücken lieben bestimmte Menschen mehr als andere. Deine Blutgruppe scheint ein Indikator dafür zu sein.
0: Willst du was sagen? Das hatten wir heute schon.
1: Ja, siehst du schon.
0: Sonnenuntergänge. Ich habe hier noch was Echtes, da war ich keine Kreide holen. Das steht hier nämlich auf meinem Zettel.
1: Oh,
0: Sonnenuntergänge,
1: wenn jemand den Zettel liegen lässt, ne?
0: Erscheinen im Sommer oft spektakulärer. Staubpartikel, Feuchtigkeit und der längere Weg des Sonnenlichts durch die Atmosphäre sorgen für intensive Rot-, Orange- und Rosatöne.
1: Kann ich bis zu einem gewissen Grad bestätigen, wobei ich aber sagen muss, dass so im Herbst dann eben mit diesem anderen Winkel trotzdem auch geil sein kann.
0: Anderer Winkel?
1: Ein anderer Einfallwinkel des Lichts, das wirkt goldener, wärmer.
0: Stimmt.
1: Ja, siehst du?
0: Wäre mal wieder Zeit für Fotos. Liebe Zoe, wir machen Herbstfotos, haben wir gerade festgestellt. Ja, ja.
1: Okay. Winkst du ab, merkst du belastest meine Frau zu viel mit deinen Wünschen.
0: Pass auf, Wassermelonen bestehen zu über 90% aus Wasser. Ja, hast du das denn schon gewusst?
1: Nein, da war ich Kreide holen. Geht um Obst, also bitte, das ist realistisch.
0: Hast du noch was oder sind wir heute schlau?
1: Naja, also ich muss jetzt noch ganz kurz deine Folgefrage zum Besten geben, als wir gerade über die Wassermelonen gesimpelt haben. Wie ist denn das denn mit Honigmelonen? Bestehen die zu 90% aus Honig oder wie ist das denn?
0: Selbstverständlich.
1: Ja, ne, absolut logisch. Wenn wir bei der Namensgebung bleiben, muss das so sein.
0: Ist doch völlig klar.
1: Ja.
0: Weiter geht's noch mit ein bisschen Party.
1: Mucke. Juhu.

0: Oh, das war jetzt aber abrupt. Wir müssen natürlich noch erwähnen, dass dieses Jahr auch wieder das Runde ins Eckige muss.
1: Und im Trixie Public Viewing ist.
0: Wann, liebe Michi?
1: Ha!
0: Jetzt sind
1: Am
0: wir
1: 14.06.
0: 14.06. Genau, ab
1: Ab 18
0: 18
1: Uhr.
0: Uhr. Seid dabei. Mittendrin statt nur dabei. Denn dieses Jahr ist WM und wir werden ganz viel Open Air da wahrscheinlich haben. Nicht nur im Trixi, sondern überall. Auch Möglichkeiten, um die Zeit draußen zu verbringen. Das wird ein wunderschöner Sommer, würde ich sagen. Laue Nächte am Lagerfeuer bei tollen Gesprächen. So, ich höre jetzt auf.
1: Und Fernseher draußen?
0: Nein.
1: Na doch.
0: Nein. Kannst du ausmachen, ganz genau. Der Torsti hat heute auch mal was gesagt. Der hat gesagt, kannst du ausmachen. Hast du gut gesagt, Torsti. Sehe ich genauso. Ich danke euch, dass ihr heute an diesen wunderschönen, doch noch wunderschön gewordenen Sommerabend
1: Tatsächlich ist die Sonne rausgekommen, ja.
0: dabei wart. Hier bei meiner Sendung. Vielen Dank, liebe Michi.
1: Sehr gerne.
0: Danke, Sandy.
2: Gerne.
0: Danke.
2: Immer wieder gerne.
0: Ja, danke, Zoe.
2: Ja, ein besonderer Dank geht an mich, weil ich immer so schön Werbung mache.
0: Richtig, die Zoe ist nämlich unsere Werbequeen
2: Ja,
0: hier.
2: bin ich.
0: Absolut.
3: Ja, sämtliche Posts und Stories, alles auf dem
0: Ja,
3: Mist
0: du
3: meiner Frau
0: bist der
3: gewachsen.
0: absolut tollste Musikredakteur, Lukas.
3: Ja, ich habe ja Musikgeschmack.
0: Natürlich, vielen Dank, dass du dabei warst. Und ich danke besonders heute der Lia, dass sie da war. Neue Gesichter sehen wir hier immer gerne.
2: Na, aua.
0: Na,
2: Kein Problem,
0: aua. Und Torsti, dir auch vielen Dank für deine Kritik und deinen Anstoß da hinten aus der Ecke. Vielen Dank euch beim Zuhören, also fürs Zuhören, sagen wir es mal so. Und wir hören uns das nächste Mal wieder.
2: Tschüss.
3: Tschüss.
0: Habt
3: Ciao.
0: Einen schönen Sommer.
2: Tschüss. Haut drin. Ciao, ciao.

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